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0: Es ist 2:30. 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
1: Ich bin André Glatzel. Die geplante Zuckersteuer fällt wohl deutlich umfangreicher aus als bisher gedacht. Laut Medienberichten betrifft das eine ganze Palette an Getränken, darunter auch Sirup-Varianten, Fruchtsäfte aus Konzentraten und alkoholfreies Bier. Philipp Nitzig.
2: Finanzminister Klingbeil sagte bei NTV, dass die ganze Bundesregierung hinter den Plänen zur Ausweitung stehe. Um welche Getränke es sich genau handelt, sei aber noch vertraulich. Die Bundesregierung erhofft sich von der Steuer, dass der Zuckerkonsum in der Bevölkerung sinkt. Gleichzeitig winken aber auch zusätzliche Steuereinnahmen, die den klammen Krankenkassen zugutekommen sollen.
1: Mit viel Druck auf dem Kessel ist die Bundesregierung zu ihrer Kabinettsklausur zusammengekommen. Hauptthema ist die angespannte wirtschaftliche Lage. Union und SPD wollen jetzt schnell die angeschobenen Reformen umsetzen. Da geht es unter anderem um mehr Wettbewerbsfähigkeit und weniger Bürokratie. Bundesforschungsministerin Dorothee Bär.
3: Wir haben in Deutschland wahnsinnig viele schlummernde Potenziale, die wir heben wollen. Letzte positive Zahl, der Aufwärtstrend auch bei den Start-up-Zahlen gibt ganz große Hoffnung. Den Trend wollen wir weiter unterstützen, auch durch eine Innovationsfreiheitsoffensive. Das heißt konsequent weniger Förderbürokratie, dafür mehr Drive bei dem Transfer von der Forschung direkt in die Praxis.
1: Die Luftfahrtbranche in Deutschland bleibt im Sinkflug. Der Flughafenverband hat seine Jahresprognose nochmal nach unten korrigiert. Er geht nun von rund 217 Millionen Passagieren aus. Ein Grund ist der Iran-Krieg. Der Flughafenverband kritisiert aber auch die Standortbedingungen mit hohen Kosten. US-Country-Sängerin Dolly Parton ist tot. Das hat ihre Familie mitgeteilt. Parton wurde 80 Jahre alt. Sie hatte zuletzt mit gesundheitlichen Problemen zu kämpfen und musste geplante Auftritte absagen. Zu ihren größten Hits gehören Jolene und 9 to 5. Die deutsche Wirtschaft ist von Mai bis Juni um 0,3% gewachsen und das trotz des Iran-Kriegs. Das Statistische Bundesamt hat seine erste Schätzung damit um 0,1 Prozentpunkte nach oben korrigiert. Grund für das Plus ist die gute Exportentwicklung.
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4: Im Moment meistens viele Wolken über Thüringen. Hier und da ist auch noch ein Schauer mit dabei. Im Tagesverlauf lockert es aber auf. Und die Temperaturen, die schaffen es heute bis auf 24 Grad. Morgen am Donnerstag mal Sonne, mal Wolken. Es bleibt trocken bei Werten bis 30 Grad.

0: Es ist 3 Uhr. 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
1: Ich bin André Glatzel. Tag 2 der Kabinettsklausur der Bundesregierung. Hauptthema ist dabei heute das Klima. Die Koalition berät, wie man sich am besten gegen Hitze, Dürre und Co. aufstellt. Gestern ging es schon um die Wirtschaft. Der Bundeskanzler hat das Kabinett angemahnt, die angeschobenen Reformen zügig umzusetzen. Und die Liste ist lang. Die Politikwissenschaftlerin Andrea Römmele sagte in der ARD:
2: Ich gehe davon aus, dass, was die Rente anbelangt, dass man da

0: relativ zügig versucht umzusetzen. Hier liegt der Bericht der Rentenkommission vor. Was die Einkommensteuer anbelangt, so muss hier noch nachgearbeitet werden. Und auch bei der Pflege- und Gesundheitsreform, wir haben ja einen neuen Gesundheitsminister, gibt es noch Stellschrauben, an denen gedreht wird.
1: Die Zuckersteuer ab kommenden Jahr soll offenbar ausgeweitet werden. Laut Medienberichten sollen mehr Getränke betroffen sein als bislang gedacht, zum Beispiel Siroprodukte oder auch pflanzliche Milchalternativen. Für den Staat würde das natürlich deutlich mehr Steuereinnahmen bedeuten. Darum gehe es dabei aber nicht, sagte Finanzminister Klingbeil bei NTV.
2: Das Ziel ist doch klar. Wir sehen, dass wir unsere Kinder schützen müssen, dass wir das Gesundheitssystem stärken müssen. Das ist in vielen anderen Ländern passiert. Das machen wir ja auch. Und ich kann Ihnen aus den Gesprächen, glaube ich, sagen, dass da auch die ganze Bundesregierung dahinter steht. Das ist etwas, was wir auf den Weg bringen. Und das ist doch richtig, um unsere Kinder zu schützen, um dafür zu sorgen, dass man in Deutschland gesünder lebt. Dafür ist eine solche Steuer dann noch richtig.
1: Der Handelsstreit zwischen Kanada und den USA eskaliert weiter. Die kanadische Regierung hat jetzt Vergeltungszölle im Wert von 20 Milliarden Dollar angekündigt. Am Wochenende waren Verhandlungen zwischen den USA und Kanada gescheitert. Daraufhin verhängten die USA Strafzölle gegen den Nachbarn. Die Luftfahrtbranche in Deutschland bleibt im Sinkflug. Der Flughafenverband hat seine Jahresprognose nochmal nach unten korrigiert. Er geht nun von rund 217 Millionen Passagieren aus. Ein Grund ist der Iran-Krieg. Der Flughafenverband kritisiert aber auch die Standortbedingungen mit hohen Kosten. Ein Lottospieler aus Schleswig-Holstein hat den Euro-Jackpot geknackt. Der Tipper hatte alle Zahlen richtig angekreuzt und damit fast 40 Millionen Euro abgeräumt. Erst Anfang August hatte ein Spieler aus Nordrhein-Westfalen beim Euro-Jackpot mehr als 32 Millionen Euro gewonnen.
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4: Im Moment meistens viele Wolken über Thüringen. Hier und da ist auch noch ein Schauer mit dabei. Im Tagesverlauf lockert es aber auf. Und die Temperaturen, die schaffen es heute bis auf 24 Grad. Morgen am Donnerstag mal Sonne, mal Wolken. Es bleibt trocken bei Werten bis 30 Grad.
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0: Es ist 3:30. 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
1: Ich bin André Glatzel. Tag 2 der Kabinettsklausur der Bundesregierung. Hauptthema ist dabei heute das Klima. Die Koalition berät, wie man sich am besten gegen Hitze, Dürre und Co. aufstellt.

0: Gestern ging es schon um die Wirtschaft. Der Bundeskanzler hat das Kabinett angemahnt, die angeschobenen Reformen zügig umzusetzen. Und die Liste ist lang. Die Politikwissenschaftlerin Andrea Römmele sagte in der ARD:
1: Ich gehe davon aus, dass, was die Rente anbelangt, dass man das relativ zügig versucht umzusetzen. Hier liegt der Bericht der Rentenkommission vor. Was die Einkommensteuer anbelangt, so muss hier noch nachgearbeitet werden. Und auch bei der Pflege- und Gesundheitsreform, wir haben ja einen neuen Gesundheitsminister, gibt es noch Stellschrauben, an denen gedreht wird.
0: Die Zuckersteuer ab kommenden Jahr soll offenbar ausgeweitet werden. Laut Medienberichten sollen mehr Getränke betroffen sein als bislang gedacht. Zum Beispiel Siroprodukte oder auch pflanzliche Milchalternativen. Für den Staat würde das natürlich deutlich mehr Steuereinnahmen bedeuten. Darum gehe es dabei aber nicht, sagte Finanzminister Klingbeil bei NTV.
2: Das Ziel ist doch klar. Wir sehen, dass wir unsere Kinder schützen müssen, dass wir das Gesundheitssystem stärken müssen. Das ist in vielen anderen Ländern passiert. Das machen wir ja auch. Und ich kann Ihnen aus den Gesprächen, glaube ich, sagen, dass da auch die ganze Bundesregierung dahinter steht. Das ist etwas, was wir auf den Weg bringen. Und das ist doch richtig, um unsere Kinder zu schützen, um dafür zu sorgen, dass man in Deutschland gesünder lebt. Dafür ist eine solche Steuer dann noch richtig.
0: Der Handelsstreit zwischen Kanada und den USA eskaliert weiter. Die kanadische Regierung hat jetzt Vergeltungszölle im Wert von 20 Milliarden Dollar angekündigt. Am Wochenende waren Verhandlungen zwischen den USA und Kanada gescheitert. Daraufhin verhängten die USA Strafzölle gegen den Nachbarn. Die Luftfahrtbranche in Deutschland bleibt im Sinkflug. Der Flughafenverband hat seine Jahresprognose nochmal nach unten korrigiert. Er geht nun von rund 217 Millionen Passagieren aus. Ein Grund ist der Iran-Krieg. Der Flughafenverband kritisiert aber auch die Standortbedingungen mit hohen Kosten. Ein Lottospieler aus Schleswig-Holstein hat den Euro-Jackpot geknackt. Der Tipper hatte alle Zahlen richtig angekreuzt und damit fast 40 Millionen Euro abgeräumt. Erst Anfang August hatte ein Spieler aus Nordrhein-Westfalen beim Euro-Jackpot mehr als 32 Millionen Euro gewonnen.
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4: Im Moment meistens viele Wolken über Thüringen. Hier und da ist auch noch ein Schauer mit dabei. Im Tagesverlauf lockert es aber auf. Und die Temperaturen, die schaffen es heute bis auf 24 Grad. Morgen am Donnerstag mal Sonne, mal Wolken. Es bleibt trocken bei Werten bis 30 Grad.
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0: 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Widder.
1: Sie brauchen zwar sportliche Betätigung als Kraftventil, müssen aber gleichzeitig aufpassen, sich nicht zu sehr zu verausgaben.
0: Stier.
1: Der heutige Abend verspricht einen grandiosen und romantischen Tagesabschluss. Genießen Sie die Zweisamkeit mit Ihrem Partner.
0: Zwillinge.
1: Sie brauchen viel Geduld, um über die Runden zu kommen. Aber Sie werden schließlich auch dafür belohnt.
0: Krebs.
1: Ein Angebot reizt ungemein. Vergessen Sie aber nicht, dass andere Verpflichtungen weiterlaufen.
0: Löwe.
1: Der Tag eignet sich bestens für Veränderungen. Vielleicht wollen Sie heute eine Idee in die Tat umsetzen.
0: Jungfrau.
1: Trotz beruflicher Belastungen sollten Sie dafür sorgen, dass nach Feierabend noch genügend Zeit für Erholung bleibt.
0: Waage.
1: Konzentrieren Sie sich heute nur auf das Wesentliche. Sie brauchen unbedingt einen Tag für sich.
0: Skorpion.
1: Einen Vorwurf brauchen Sie heute nicht allzu ernst zu nehmen. Er ist ohnehin nicht berechtigt.
0: Schütze.
1: Dieser Tag dürfte Klarheit in einer Finanzfrage bringen. Sie sollten diese positive Phase gut nutzen.
0: Steinbock.
1: Persönliche Ziele dürfen Sie selbstbewusst und guten Mutes angehen. Es liegen keine Steine in Ihrem Weg.
0: Wassermann.
1: Einem von Ihnen geplanten Vorhaben mangelt es noch an der zündenden Idee. Gehen Sie die Sache auch unkonventionell an.
0: Fische.
1: Jemand, der sich bisher Ihren Argumenten gegenüber eher verschlossen gezeigt hat, könnte sich heute mit Ihnen auseinandersetzen.
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0: Es ist 4 Uhr. 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
1: Ich bin André Glatzel. Schönen guten Morgen. Bei der Kabinettsklausur der Bundesregierung ist heute die Klimakrise das große Thema. Die Koalition berät unter anderem, wie man am besten mit den Folgen umgeht. Gestern ging es schon um die wirtschaftliche Lage in Deutschland. Da will die Regierung Tempo machen, um mehr Wachstum hinzukriegen. Die Politikwissenschaftlerin Andrea Römmele sagte in der ARD:
2: Die Kabinettsklausur kann auf jeden Fall einen positiven Neuanfang jetzt in den Herbst hineinsetzen. Also Geschlossenheit, Handlungsfähigkeit demonstrieren. Und das ändert ja dann schon etwas auch an der Stimmung beziehungsweise auch an dem Zutrauen, das wir in dieser Regierung haben.
1: Die geplante Zuckersteuer fällt wohl deutlich umfangreicher aus als bisher gedacht. Laut Medienberichten betrifft das eine ganze Palette an Getränken, darunter auch Zero-Varianten, Fruchtsäfte aus Konzentraten und alkoholfreies Bier. Philipp Nitzig.
3: Finanzminister Klingbeil sagte bei NTV, dass die ganze Bundesregierung hinter den Plänen zur Ausweitung stehe. Um welche Getränke es sich genau handelt, sei aber noch vertraulich. Die Bundesregierung erhofft sich von der Steuer, dass der Zuckerkonsum in der Bevölkerung sinkt. Gleichzeitig winken aber auch zusätzliche Steuereinnahmen, die den klammen Krankenkassen zugutekommen sollen.
1: Bei VW sollen nur im Notfall Werke geschlossen werden. Das hat Konzernchef Blume auf einer Betriebsversammlung in Wolfsburg gesagt. Der VW-Vorstand erklärt sich die Woche über auf mehreren Veranstaltungen zum Sparplan des Autobauers. Weltweit sollen 50.000 Jobs gestrichen werden. 4 Werke in Deutschland stehen vor dem Aus. Im Fall des Waffendepots bei Berlin gibt es neue Details. Laut Spiegel soll der Tatverdächtige für russische Geheimdienste gearbeitet haben. Der 24-Jährige wird verdächtigt, Anschläge und Sabotage in NATO-Staaten vorbereitet zu haben. Er sitzt in Rumänien in U-Haft. Die Bundesanwaltschaft ermittelt. Trotz Iran-Krieg ist die deutsche Wirtschaft von Mai bis Juni um 0,3% gewachsen. Das hat das Statistische Bundesamt mitgeteilt. Und damit seine Schätzung von Ende Juli um 0,1 Prozentpunkte nach oben korrigiert. Insbesondere die gute Entwicklung bei den Exporten ist dafür ausschlaggebend.
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4: Im Moment meistens viele Wolken über Thüringen. Hier und da ist auch noch ein Schauer mit dabei. Im Tagesverlauf lockert es aber auf. Und die Temperaturen, die schaffen es heute bis auf 24 Grad. Morgen am Donnerstag mal Sonne, mal Wolken. Es bleibt trocken bei Werten bis 30 Grad.
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0: Es ist 16:30. 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
1: Ich bin André Glatzel. Schönen guten Morgen. Bei der Kabinettsklausur der Bundesregierung ist heute die Klimakrise das große Thema. Die Koalition berät unter anderem, wie man am besten mit den Folgen umgeht. Gestern ging es schon um die wirtschaftliche Lage in Deutschland. Da will die Regierung Tempo machen, um mehr Wachstum hinzukriegen. Die Politikwissenschaftlerin Andrea Römmele sagte in der ARD:
2: Die Kabinettsklausur kann auf jeden Fall einen positiven Neuanfang jetzt in den Herbst hineinsetzen. Also Geschlossenheit, Handlungsfähigkeit demonstrieren und das ändert ja dann schon etwas auch an der Stimmung beziehungsweise auch an dem Zutrauen, das wir in dieser Regierung haben.
1: Die geplante Zuckersteuer fällt wohl deutlich umfangreicher aus als bisher gedacht. Laut Medienberichten betrifft das eine ganze Palette an Getränken, darunter auch Zero-Varianten, Fruchtsäfte aus Konzentraten und alkoholfreies Bier. Philipp Nitzig.
3: Finanzminister Klingbeil sagte bei NTV, dass die ganze Bundesregierung hinter den Plänen zur Ausweitung stehe. Um welche Getränke es sich genau handelt, sei aber noch vertraulich. Die Bundesregierung erhofft sich von der Steuer, dass der Zuckerkonsum in der Bevölkerung sinkt. Gleichzeitig winken aber auch zusätzliche Steuereinnahmen, die den klammen Krankenkassen zugutekommen sollen.
1: Bei VW sollen nur im Notfall Werke geschlossen werden. Das hat Konzernchef Blume

0: auf einer Betriebsversammlung in Wolfsburg gesagt. Der VW-Vorstand erklärt sich die Woche über auf mehreren Veranstaltungen zum Sparplan des Autobauers. Weltweit sollen 50.000 Jobs gestrichen werden. 4 Werke in Deutschland stehen vor dem Aus. Im Fall des Waffendepots bei Berlin gibt es neue Details. Laut Spiegel soll der Tatverdächtige für russische Geheimdienste gearbeitet haben. Der 24-Jährige wird verdächtigt, Anschläge und Sabotage in NATO-Staaten vorbereitet zu haben. Er sitzt in Rumänien in U-Haft. Die Bundesanwaltschaft ermittelt. Trotz Iran-Krieg ist die deutsche Wirtschaft von Mai bis Juni um 0,3% gewachsen. Das hat das Statistische Bundesamt mitgeteilt. Und damit seine Schätzung von Ende Juli um 0,1 Prozentpunkte nach oben korrigiert. Insbesondere die gute Entwicklung bei den Exporten ist dafür ausschlaggebend.
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2: Im Moment meistens viele Wolken über Thüringen. Hier und da ist auch noch ein Schauer mit dabei. Im Tagesverlauf lockert es aber auf. Und die Temperaturen, die schaffen es heute bis auf 24 Grad. Morgen am Donnerstag mal Sonne, mal Wolken. Es bleibt trocken bei Werten bis 30 Grad.

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1: 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Aktuell ist alles frei.
0: Es ist 5 Uhr. 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
2: Ich bin André Glatzel. Schönen guten Morgen. Tag 2 der Kabinettsklausur der Bundesregierung. Hauptthema ist dabei heute das Klima. Die Koalition berät, wie man sich am besten gegen Hitze, Dürre und Co. aufstellt. Gestern ging es schon um die Wirtschaft. Der Bundeskanzler hat das Kabinett angemahnt, die angeschobenen Reformen zügig umzusetzen. Und die Liste ist lang. Die Politikwissenschaftlerin Andrea Römmele sagte in der ARD:
3: Ich gehe davon aus, dass, was die Rente anbelangt, dass man das relativ zügig versucht umzusetzen. Hier liegt der Bericht der Rentenkommission vor. Was die Einkommensteuer anbelangt, so muss hier noch nachgearbeitet werden. Und auch bei der Pflege- und Gesundheitsreform, wir haben ja einen neuen Gesundheitsminister, gibt es noch Stellschrauben, an denen gedreht wird.
2: Die Zuckersteuer ab kommenden Jahr soll offenbar ausgeweitet werden. Laut Medienberichten sollen mehr Getränke betroffen sein als bislang gedacht. Zum Beispiel Siroprodukte oder auch pflanzliche Milchalternativen. Für den Staat würde das natürlich deutlich mehr Steuereinnahmen bedeuten. Darum gehe es dabei aber nicht, sagte Finanzminister Klingbeil bei NTV.
4: Das Ziel ist doch klar. Wir sehen, dass wir unsere Kinder schützen müssen, dass wir das Gesundheitssystem stärken müssen. Das ist in vielen anderen Ländern passiert. Das machen wir hier auch. Und ich kann Ihnen aus den Gesprächen, glaube ich, sagen, dass da auch die ganze Bundesregierung dahinter steht. Das ist etwas, was wir auf den Weg bringen. Und das ist doch richtig, um unsere Kinder zu schützen, um dafür zu sorgen, dass man in Deutschland gesünder lebt. Dafür ist eine solche Steuer dann noch richtig.
2: Die deutsche Wirtschaft ist von

0: Mai bis Juni um 0,3% gewachsen und das trotz des Iran-Kriegs. Das Statistische Bundesamt hat seine erste Schätzung damit um 0,1 Prozentpunkte nach oben korrigiert. Grund für das Plus ist die gute Exportentwicklung. Die Country-Welt trauert um eine ihrer ganz Großen. Dolly Parton ist im Alter von 80 Jahren verstorben. Parton wurde mit Hits wie Jolene oder 9to5 weltberühmt. Außerdem sorgte sie mit ihrer Imagination Library dafür, dass Millionen Bücher kostenlos an Kinder verschickt wurden. Ein Lottospieler aus Schleswig-Holstein hat den Euro-Jackpot geknackt. Der Tipper hatte alle Zahlen richtig angekreuzt und damit fast 40 Millionen Euro abgeräumt. Erst Anfang August hatte ein Spieler aus Nordrhein-Westfalen beim Euro-Jackpot mehr als 32 Millionen Euro gewonnen.
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2: Im Moment meistens viele Wolken über Thüringen. Hier und da ist auch noch ein Schauer mit dabei. Im Tagesverlauf lockert es aber auf. Und die Temperaturen, die schaffen es heute bis auf 24 Grad. Morgen am Donnerstag mal Sonne, mal Wolken. Es bleibt trocken bei Werten bis 30 Grad.
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1: 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Aktuell ist alles frei.
0: Es ist 5:30. 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
2: Ich bin André Glatzel. Schönen guten Morgen. Tag 2 der Kabinettsklausur der Bundesregierung. Hauptthema

0: Es dabei heute das Klima. Die Koalition berät, wie man sich am besten gegen Hitze, Dürre und Co. aufstellt. Gestern ging es schon um die Wirtschaft. Der Bundeskanzler hat das Kabinett angemahnt, die angeschobenen Reformen zügig umzusetzen. Und die Liste ist lang. Die Politikwissenschaftlerin Andrea Römmele sagte in der ARD:
1: Ich gehe davon aus, dass, was die Rente anbelangt, dass man das relativ zügig versucht umzusetzen. Hier liegt der Bericht der Rentenkommission vor. Was die Einkommensteuer anbelangt, so muss hier noch nachgearbeitet werden. Und auch bei der Pflege- und Gesundheitsreform, wir haben ja einen neuen Gesundheitsminister, gibt es noch Stellschrauben, an denen gedreht wird.
0: Die Zuckersteuer ab kommenden Jahr soll offenbar ausgeweitet werden. Laut Medienberichten sollen mehr Getränke betroffen sein als bislang gedacht. Zum Beispiel Siroprodukte oder auch pflanzliche Milchalternativen. Für den Staat würde das natürlich deutlich mehr Steuereinnahmen bedeuten. Darum gehe es dabei aber nicht, sagte Finanzminister Klingbeil bei NTV.
2: Das Ziel ist doch klar. Wir sehen, dass wir unsere Kinder schützen müssen, dass wir das Gesundheitssystem stärken müssen. Das ist in vielen anderen Ländern passiert. Das machen wir ja auch. Und ich kann Ihnen aus den Gesprächen, glaube ich, sagen, dass da auch die ganze Bundesregierung dahinter steht. Das ist etwas, was wir auf den Weg bringen. Und das ist doch richtig, um unsere Kinder zu schützen, um dafür zu sorgen, dass man in Deutschland gesünder lebt. Dafür ist eine solche Steuer dann noch richtig.
0: Die deutsche Wirtschaft ist von Mai bis Juni um 0,3% gewachsen. Und das trotz des Iran-Kriegs. Das Statistische Bundesamt hat seine erste Schätzung damit um 0,1 Prozentpunkte nach oben korrigiert. Grund für das Plus ist die gute Exportentwicklung. Die Country-Welt trauert um eine ihrer ganz Großen. Dolly Parton ist im Alter von 80 Jahren verstorben. Parton wurde mit Hits wie Jolene oder 9to5 weltberühmt. Außerdem sorgte sie mit ihrer Imagination Library dafür, dass Millionen Bücher kostenlos an Kinder verschickt wurden. Ein Lottospieler aus Schleswig-Holstein hat den Euro-Jackpot geknackt. Der Tipper hatte alle Zahlen richtig angekreuzt und damit fast 40 Millionen Euro abgeräumt. Erst Anfang August hatte ein Spieler aus Nordrhein-Westfalen beim Euro-Jackpot mehr als 32 Millionen Euro gewonnen.
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4: Im Moment meistens viele Wolken über Thüringen. Hier und da ist auch noch ein Schauer mit dabei. Im Tagesverlauf lockert es aber auf. Und die Temperaturen, die schaffen es heute bis auf 24 Grad. Morgen am Donnerstag mal Sonne, mal Wolken. Es bleibt trocken bei Werten bis 30 Grad.
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0: 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Widder.
1: Sie brauchen zwar sportliche Betätigung als Kraftventil, müssen aber gleichzeitig aufpassen, sich nicht zu sehr zu verausgaben.
0: Stier.
1: Der heutige Abend verspricht einen grandiosen und romantischen Tagesabschluss. Genießen Sie die Zweisamkeit mit Ihrem Partner.
0: Zwillinge.
1: Sie brauchen viel Geduld, um über die Runden zu kommen. Aber Sie werden schließlich auch dafür belohnt.
0: Krebs.
1: Ein Angebot reizt ungemein. Vergessen Sie aber nicht, dass andere Verpflichtungen weiterlaufen.

0: Der Tag eignet sich bestens für Veränderungen. Vielleicht wollen Sie heute eine Idee in die Tat umsetzen.
1: Jungfrau.
0: Trotz beruflicher Belastungen sollten Sie dafür sorgen, dass nach Feierabend noch genügend Zeit für Erholung bleibt.
1: Waage.
0: Konzentrieren Sie sich heute nur auf das Wesentliche. Sie brauchen unbedingt einen Tag für sich.
1: Skorpion.
0: Einen Vorwurf brauchen Sie heute nicht allzu ernst zu nehmen. Er ist ohnehin nicht berechtigt.
1: Schütze.
0: Dieser Tag dürfte Klarheit in einer Finanzfrage bringen. Sie sollten diese positive Phase gut nutzen.
1: Steinbock.
0: Persönliche Ziele dürfen Sie selbstbewusst und guten Mutes angehen. Es liegen keine Steine in Ihrem Weg.
1: Wassermann.
0: Einem von Ihnen geplanten Vorhaben mangelt es noch an der zündenden Idee. Gehen Sie die Sache auch unkonventionell an.
1: Fische.
0: Jemand, der sich bisher Ihren Argumenten gegenüber eher verschlossen gezeigt hat, könnte sich heute mit Ihnen auseinandersetzen.
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0: das musikalische Trostpflaster, dass sie so früh aufstehen dürfen. Kommen Sie gut rein in den Mittwoch. Wir haben es jetzt kurz vor 6. Staus und Blitzer bei Landeswelle Thüringen immer zuerst. Und das sage ich Ihnen sehr, sehr gerne. Momentan keine größeren Probleme für Sie unterwegs. Panzerblitzer stehen auf der B281 am Ortsausgang Saalfeld Richtung Arnsgereuth. Dann auf der Ortsdurchfahrt Höngeda Richtung Bad Langensalza Höhe Autohaus, wo Sie 30 fahren dürfen. Und noch einer in Weimar auf der Taubacher Straße. Auch hier sind 30 erlaubt. Falls Sie unterwegs auch schon was entdeckt haben, Stausblitzer, sagen Sie uns einfach Bescheid. Dann können wir es weitersagen. Die Nummer ist die 0800 4x4 110. Kommen Sie gut und sicher ans Ziel mit uns. Es ist 6 Uhr.
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0: Und die wichtigsten Meldungen aus Thüringen gibt's jetzt von Leonard Adam.
2: Guten Morgen. Übermorgen muss sich Ministerpräsident Mario Vogt einem Misstrauensvotum im Landtag stellen. Außer von der AfD muss er dabei aber offenbar nicht mit viel Gegenwind rechnen. Die Linke hat jetzt angekündigt, bei der Abstimmung nicht für Vogts Gegenkandidaten Björn Höcke zu stimmen. Der AfD-Fraktionschef hat damit kaum Chancen, neuer Ministerpräsident zu werden. Ein Nein zu Höcke sei aber kein Ja zu Vogt und seiner Koalition, betonte Linken-Landesvorsitzender Ralf Plötner. Es ist bereits das zweite Mal, dass die AfD Vogt mit einem Misstrauensvotum aus dem Amt drängen will. Hintergrund ist die Aberkennung seines Doktortitels. Wie transparent ist die Thüringer Politik? Geht's nach Transparency International, ist hier noch Luft nach oben. Denn obwohl bei uns im Freistaat vorbildliche Regelungen zu einem Lobbyregister gelten, würden die nicht angewendet, so die Organisation. Das hat demnach die Landtagsverwaltung beschlossen. Damit ist laut Transparency International geltendes Recht faktisch außer Kraft gesetzt. Trotzdem schneidet Thüringen im Vergleich mit anderen Bundesländern vergleichsweise gut ab. In einem Ranking erfüllt der Freistaat 43% der Kriterien und liegt damit auf Platz 4. Und schauen wir noch zum Sport. Da kann Rot-Weiß Erfurt in der Fußballregionalliga einen Kantersieg feiern. Die Mannschaft setzte sich am Abend mit 5:0 gegen Luckenwalde durch. Damit bleibt Erfurt Tabellenführer. Und jetzt weitere Meldungen aus Deutschland und der Welt.

0: Ich bin Holger Dilk. Schönen guten Morgen. Die Klimakrise ist heute das große Thema bei der Kabinettsklausur der Bundesregierung. Die Koalition berät unter anderem, wie man am besten mit den Folgen umgeht. Gestern ging es schon um die wirtschaftliche Lage in Deutschland. Da will die Regierung Tempo machen, um mehr Wachstum hinzubekommen. Die Politikwissenschaftlerin Andrea Römmele sagte in der ARD:
1: Die Kabinettsklausur kann auf jeden Fall einen positiven Neuanfang jetzt in den Herbst hineinsetzen. Also Geschlossenheit, Handlungsfähigkeit demonstrieren. Und das ändert ja dann schon etwas auch an der Stimmung bzw. auch an dem Zutrauen, das wir in dieser Regierung haben.
0: Im Fall des geheimen Waffendepots bei Berlin gibt es neue Details. Laut Spiegel soll der Tatverdächtige für russische Geheimdienste gearbeitet haben. Der 24-Jährige wird verdächtigt, Anschläge und Sabotage in NATO-Staaten vorbereitet zu haben. Er sitzt in Rumänien in Untersuchungshaft. US-Country-Sängerin Dolly Parton ist tot, sie wurde 80 Jahre alt. Wegen gesundheitlicher Probleme hatte sie zuletzt Auftritte absagen müssen. Zu Partons größten Hits gehören Jolene und 9 to 5.
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3: Ja, das war eine regnerische Nacht und auch heute früh bleibt es bedeckt und stellenweise regnet es auch weiter. Vor allem im Weimarer Land und auch im Altenburger Land sieht es da gerade ziemlich nass aus. Ich habe vorhin auch meinen Regenschirm gesucht, habe ihn dann nicht gefunden. Ich hoffe, das läuft bei Ihnen heute früh so ein bisschen besser.
4: Oh je.
3: Ja, und Richtung Abend, da lockert es dann aber auf. Und da, ja, sieht es dann ein bisschen freundlicher aus bei 21 bis 24 Grad in den Spitzen.
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5: Guten Morgen in die Runde, da hat Leonard Adam für Sie den Blick auf Thüringen.
6: Guten Morgen.
5: An meiner Seite wie immer Svea Mausberger.
3: Ja, guten Morgen.
5: Ich bin Alex König und wir sind gespannt. Wie sind Sie um diese frühe Zeit so drauf? Svea hat uns ja gestern versprochen, dass sie heute Morgen Muffel ist.
3: Ach ja, also meine Augen sind ein bisschen müde, aber muffelig bin ich nicht.
6: Und das, obwohl sie nass geworden ist.
5: Und sie hatte eine kurze Nacht, hat sie mir vorhin erzählt.
3: Ja, ich bin heute Nacht um 0 Uhr wach gemacht worden von einer Mücke. Es hat schön gesummt in meine Ohren und ich habe dann auch beschlossen, ich muss aufstehen, das muss weg. Ja, war dann so eine halbe Stunde, habe ich sie gejagt und das Ende davon war, dass ich aufgegeben habe, weil meine Fliegenklatsche zerbrochen ist. Also ja, heute früh ist sie dann immer noch um mich herum gesummt.
5: Und trotzdem hat Svea gute Laune. Wie machst du das?
3: Weiß nicht.
5: Ich weiß es.
3: Ja, wie
5: du? Du hast ein gutes Herz.
3: Vielleicht.
6: Nur nicht für Mücken.
3: Ja.
5: Aber für sie hat sie ein gutes Herz. A good heart. Vogel Sharky aus den 80ern hören wir da auch gleich nach Everything But The Girl. Wir sind in den 90er, ist Missing bei Landeswelle Thüringen. Guten Start in den Mittwoch. 4 Minuten nach 6 haben wir es jetzt.

0: Mit einem guten Herz bringen wir Sie rein in den Mittwoch. Schönen guten Morgen, 6:12 ist es. Sie hören König und Crew hier bei Landeswelle Thüringen. Hundefreunde kennen Sie garantiert eine Menge, ne? Wenn Sie nicht sogar selber welche sind. Alleine schon bei uns im Haus finden Sie gleich 3 Vierbeiner über die Etagen verteilt. Und die sind immer alle top gestylt.
1: Ich persönlich liebe ja auch Hunde. Ich bin selber mit einem aufgewachsen. Und das Schöne ist, die freuen sich jedes Mal über einen und haben irgendwie gefühlt auch nie einen schlechten Tag.
0: Thorsten Grafenhain aus Goldlauter ist absoluter Hundenah, genauso wie du. Der kommt sogar zu Ihnen nach Hause, um Ihre Hunde richtig hübsch zu machen.
1: Ja, das muss auch sein. Gerade wenn die lange Haare haben, ne, dann kann es ja auch gut mal sein, dass das einfach verfilzt und dann kann sich die Haut darunter auch entzünden. Ist also alles nicht so gut. Und das ist manchmal viel leichter, wenn das jemand Fremdes übernimmt.
0: Aber Hundefriseur ist schon ein besonderer Job. Lag für Thorsten sogar fast auf der Hand.
2: Das ist von ganz früher her ist das noch, weil ich habe früher Schäferhunde gezüchtet und da mussten wir auch so Pflegedings mitmachen. Und so bin ich zu dem Hundefriseur gekommen, wo ich mich selbstständig gemacht habe, brauchte ich nur noch einen Scherschein, den ich dann einfach gemacht habe, einen Scherschein, wo sie es abgenommen haben.
0: Und jetzt ist er mobil unterwegs. Da kann er auch mal meine restliche Matte auf dem Kopf wegscheren, ne?
1: Ja, oder das kann auch einfach ich machen. oder noch bessere Idee, vielleicht kann das ja auch Thorsten übernehmen. Der macht nämlich nicht nur Hunde, der macht auch noch Kaninchen und Meerschweinchen und Katzen. Ich finde, wenn da dann noch so ein Alex mit dazu kommt, dann passt das auch in die Reihe.
0: Ich gehe normalerweise zu so einem Barbershop, da dauert das 3 Minuten. Ich glaube, für Thorsten ist das schon
1: zu leicht.
0: Überqualifikation. Ihnen einen guten Start in diesen Mittwoch mit Landeswelle Thüringen. Wir haben es gleich vor 10:06. Guten Morgen.
1: Guten Morgen.

0: zum Start in so einen Mittwoch kann doch schon mal ganz schön Gewusel bei Ihnen zu Hause sein, ne? Wenn Sie mal irgendwie in die Runde irgendwas fragen und kriegen keine Antwort, können Sie dann sagen, pff, dann antworte mir halt nicht. Don't answer me. Es passt wieder wie A auf Eimer. Die 80er Alan Parsons Project gleich. Don't answer me. 6.20 Uhr ist es, noch 10 Minuten bis 6:30. Ihnen einen schönen guten Morgen mit Landeswelle Thüringen.
1: 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Am heutigen Mittwoch gibt es einen Fokus auf Ambrosia. Die Belastung bleibt heute besonders im Osten Thüringens hoch. Den Kontakt mit der Pflanze an Straßen und Wegrändern unbedingt vermeiden. 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

0: haben es jetzt kurz vor 6:30. Staus und Blitzer kriegen Sie bei Landeswelle Thüringen immer zuerst. Hier eine Meldung von der B92 zwischen Gera und Wolfsgefährt. Hier steckt ein LKW in der Unterführung fest. Sie werden aber an der Unfallstelle vorbeigeleitet. Mobile Blitzer haben wir noch keine. Panzerblitzer B281, Ortsausgang Saalfeld Richtung Arnsgereuth. Auf der Ortsdurchfahrt Hönge, da stehen sie Richtung Bad Langensalza Höhe Autohaus und in Weimar auf der Taubacher Straße. Falls Sie auch schon was gesehen haben, Staus, Blitzer, sagen Sie uns einfach Bescheid per Anruf oder auch per WhatsApp, dann können wir es weitersagen. Die Nummer ist die 0800 4x4 110. Kommen Sie gut und sicher ans Ziel mit uns. Wir haben es jetzt 6.30 Uhr.
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0: Und die wichtigsten Meldungen aus Thüringen gibt es jetzt von Leonard Adam.
2: Guten Morgen. Kann Mario Vogt Thüringer Ministerpräsident bleiben? Genau darum geht's am Freitag im Landtag. AfD-Fraktionschef Björn Höcke tritt in einem konstruktiven Misstrauensvotum an, um Vogt abzulösen. Zwei Tage vorher hat die Linke jetzt aber klargestellt, mit ihren Stimmen kann Höcke nicht rechnen. Seine Erfolgsaussichten sind damit gering. Jede Stimme für den Faschisten Höcke hält ein Streichholz an die Demokratie, heißt es wörtlich in einer Mitteilung vom linken Landesvorstand. Der erklärte aber auch, dass ein Nein zu Höcke kein Ja zu Vogt und seiner Koalition sei. Thüringen bekommt ein neues Bildungsinstitut, und zwar für Lehrer. Die Regierung hat sich darauf geeinigt, ein neues Landesinstitut für Lehrkräftebildung und Schulqualität auf den Weg zu bringen. Dafür sollen zwei bestehende Institutionen zusammengelegt werden. Ziel ist laut Bildungsminister Christian Tischner, den Berufseinstieg sowie die Aus-, Fort- und Weiterbildung von Lehrern enger miteinander zu verbinden. Denn gute Schule beginne bei gut ausgebildeten Lehrkräften, so Tischner. In einem Jahr soll die Umstrukturierung starten. Rollende Premiere in Gera. Dort wird heute Nachmittag die erste neue TINA-Straßenbahn auf die Gleise geschickt. TINA ist die Abkürzung für total integrierter Niederflurantrieb und ermöglicht barrierefreien Nahverkehr und viel Platz für Fahrgäste.

0: Für die gibt's außerdem eine Klimaanlage und Handyladeanschlüsse in der Bahn. Insgesamt 9 TINAs sollen schrittweise in Gera in Betrieb genommen werden. Und jetzt weitere Meldungen aus Deutschland und der Welt.
1: Ich bin Holger Dilk. Schönen guten Morgen. Die Klimakrise ist heute das große Thema bei der Kabinettsklausur der Bundesregierung. Die Koalition berät unter anderem, wie man am besten mit den Folgen umgeht. Gestern ging es schon um die wirtschaftliche Lage in Deutschland. Da will die Regierung Tempo machen, um mehr Wachstum hinzubekommen. Die Politikwissenschaftlerin Andrea Römmele sagte in der ARD:
2: Die Kabinettsklausur kann auf jeden Fall einen positiven Neuanfang jetzt in den Herbst hineinsetzen. Also Geschlossenheit, Handlungsfähigkeit demonstrieren. Und das ändert ja dann schon etwas was auch an der Stimmung bzw. auch an dem Zutrauen, das wir in dieser Regierung haben.
1: Im Fall des geheimen Waffendepots bei Berlin gibt es neue Details. Laut Spiegel soll der Tatverdächtige für russische Geheimdienste gearbeitet haben. Der 24-Jährige wird verdächtigt, Anschläge und Sabotage in NATO-Staaten vorbereitet zu haben. Er sitzt in Rumänien in Untersuchungshaft. US-Country-Sängerin Dolly Parton ist tot, sie wurde 80 Jahre alt. Wegen gesundheitlicher Probleme hatte sie zuletzt Auftritte absagen müssen. Zu Partons größten Hits gehören Jolene und 9 to 5.
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4: Ja, wir können jetzt alle mal zusammen aus dem Fenster schauen, da werden wir nämlich dasselbe sehen. Und zwar dicke Regenwolken. Ja, vor allem im Weimarer Land und Richtung Altenburg, da ist es gerade ja ziemlich nass. Richtung Feierabend haben wir dann aber alle einen kleinen Lichtblick. Da wird es nämlich immer freundlicher. Und da kommt dann sogar mal die Sonne mit raus. Bei bis zu 24 Grad heute maximal.
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5: Ja, und was passiert, wenn Sie mit Ihrem Auto durch den Regen fahren?
4: Es wird sauber.
5: Sie haben eine glänzende Scheibe. Heute Morgen tatsächlich, als ich losgefahren bin, da hat es noch so richtig geschüttet. Mhm. Scheibenwischer kurz angemacht, also sämtlicher Fliegenmist, der da draufgeklebt ist, alles weg.
4: Ich hatte aber denselben Gedanken, als ich zu meinem Auto gelaufen bin und dachte mir so, oh ja. Hoffentlich glänzt es gleich richtig schön, wenn ich sehe.
5: Also, falls Sie zu den Frühaufstehern gehören, dann haben wir jetzt zumindest schon mal eine saubere Kiste unterwegs. Und wir bringen Sie rein, und zwar wach in diesen Mittwoch. Rihanna gleich, Diamonds. Und jetzt heiße E-Gitarren aus den 80ern. Asia, the heat of the moment hier bei Landeswelle Thüringen. 6:34 Uhr haben wir es. Guten Morgen.
4: Guten Morgen.
6: Morgen.

0: Es ist Mittwoch, 6.40 Uhr, 10 Minuten nach 6:30.
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0: Wir freuen uns, dass Sie mit uns aufstehen. Der Kaffee schmeckt hoffentlich oder der Tee. Und wann immer Sie was loswerden wollen, her damit. Wir sagen auf jeden Fall auch Guten Morgen an Gaston.
2: Er denkt an unser Wohlbefinden. Er hat uns nämlich eine WhatsApp geschickt. Geht's euch gut? Ja, das war schon kurz und knackig, aber niedlich.
0: Dann die kurz und knackige Antwort, na klar. Ich persönlich konnte pünktlich 21 Uhr einschlafen, bin fit für Sie.
2: Ja, bei mir war die Nacht so ein bisschen kürzer, mich haben einfach so ein paar Mücken genervt. Aber ich fühle mich auch ganz fit.
0: Deswegen die Frage an Sie, wie geht's Ihnen denn? Hoffentlich keine größeren Hürden jetzt zum Start in diesem Mittwoch. Und wir entschleunigen Sie ein bisschen, falls drumherum noch Kindergebrüll ist und alle versorgt werden wollen. Kurz durchatmen. Mit den 90ern, R.E.M. hier ist Losing My Religion bei Landeswelle Thüringen. Guten Morgen.

0: probieren die Woche. Ihnen einen schönen guten Morgen, 6.51 Uhr, 9 Minuten bis 7. Staus, Blitzer, Behinderungen kriegen Sie bei Landeswelle Thüringen immer zuerst. Hier ein Update von der A4 Richtung Dresden ist gerade eben reingekommen. Vorsicht bitte zwischen Gotha-Boxberg und Gotha. Hier liegen Reifenteile auf der Fahrbahn und eine ungesicherte Unfallstelle ist da ebenfalls. A4 Richtung Dresden zwischen Gotha-Boxberg und Gotha. Ungesicherte Unfallstelle und Reifenteile auf der Fahrbahn. Wir bringen Sie rein in den Tag. Mit den 90ern die Army of Lovers gleich Crucified. So ein bisschen Eurodance hier bei Landeswelle Thüringen.
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0: dem Weg zur Arbeit sind wir bei Ihnen. Guten Start in diesen Mittwoch, es ist kurz vor 7. Staus und Blitzer bei Landeswelle Thüringen immer zuerst. A4 Richtung Dresden zwischen Gotha-Boxberg und Gotha. Bitte vorsichtig fahren, hier Behinderungen nach einem Unfall, auch Reifenteile dort auf der Fahrbahn. Und B92 zwischen Gera und Wolfsgefährt. Hier steckt ein LKW in der Unterführung fest. Sie werden aber an der Unfallstelle vorbeigeleitet. Und dann hat jemand angerufen.
1: Guten Morgen, hier ist der Matthias. Ich würde euch gerne einen aktuellen Blitzer melden. Der steht in Jena, Ortsausgang an der B7 Richtung Eisenberg.
0: Also der typische Ort. Danke, Matthias. B7, Ortsausgang Jena, Eisenberger Straße ist das in Richtung Eisenberg. Da haben sie mich auch schon mal fast erwischt. Also dort, Obacht, 50 sind erlaubt. Und wir haben noch einen Blitzer in Erfurt, Habergstraße, stadtauswärts, wo sie 30 fahren dürfen. Kommen Sie gut und sicher ins Ziel mit uns. Es ist jetzt 7 Uhr.
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0: Und die wichtigsten Meldungen aus Thüringen gibt's jetzt von Leonard Adam.
3: Guten Morgen. 2 Tage vor dem Misstrauensvotum gegen Ministerpräsident Mario Vogt hat die Linke Stimmen für Vogts Gegenkandidaten ausgeschlossen. Der Landesvorstand hat am Abend angekündigt, dass die Partei nicht für AfD-Fraktionschef Björn Höcke stimmen wird. Damit hat der nur noch geringe Chancen, Vogt als Ministerpräsident abzulösen. Linken Landeschef Ralf Plötner betonte aber, ein Nein zu Höcke sei kein Ja zu Vogt und seiner Koalition. Die AfD hatte das mittlerweile 2. Misstrauensvotum gegen Vogt beantragt, weil ihm die TU Chemnitz seinen Doktortitel aberkannt hat. Wie transparent ist die Thüringer Politik? Geht's nach Transparency International, ist hier noch Luft nach oben. Denn obwohl bei uns im Freistaat vorbildliche Regelungen zu einem Lobbyregister gelten, würden diese nicht angewendet, so die Organisation. Das hat demnach die Landtagsverwaltung so beschlossen. Trotzdem schneidet Thüringen im Vergleich mit anderen Bundesländern vergleichsweise gut ab. Im Ranking von Transparency erfüllt der Freistaat 43% der Kriterien und liegt damit auf Platz 4. Es war eine Machtdemonstration von Rot-Weiß Erfurt. Der Regionalligist hat Gegner Luckenwalde gestern Abend deutlich geschlagen, und zwar mit einem 0:5. Luckenwalde hatte kaum den Hauch einer Chance in der Partie. Erfurt hat damit seine Tabellenführung in der Regionalliga weiter gefestigt. Und jetzt weitere Meldungen aus Deutschland und der Welt.
4: Ich bin Holger Dilk. Schönen guten Morgen. Tag 2 der Kabinettsklausur der Bundesregierung. Hauptthema ist heute das Klima. Die Koalition berät, wie man sich am besten gegen Hitze, Dürre und Co. aufstellt. Gestern hatte Kanzler Merz seine Minister bereits angemahnt.

0: die angeschobenen Reformen zügig umzusetzen. Und die Liste ist lang. Die Politikwissenschaftlerin Andrea Römmele sagte in der ARD:
1: Ich gehe davon aus, dass, was die Rente anbelangt, dass man das relativ zügig versucht umzusetzen. Hier liegt der Bericht der Rentenkommission vor. Was die Einkommensteuer anbelangt, so muss hier noch nachgearbeitet werden. Und auch bei der Pflege- und Gesundheitsreform, wir haben ja einen neuen Gesundheitsminister, gibt es noch Stellschrauben, an denen gedreht wird.
0: Das Klimaphänomen El Niño macht sich in Zentralamerika immer heftiger bemerkbar. Nach Honduras haben jetzt auch Panama und El Salvador Dürrealarm ausgerufen. Alle Länder leiden unter extremer Trockenheit. Auch der Schiffsverkehr im Panama-Kanal musste schon eingeschränkt werden. Die Musikwelt trauert um Dolly Parton, die im Alter von 80 Jahren gestorben ist. Parton wurde mit Hits wie Jolene oder 9 to 5 weltberühmt. Außerdem sorgte sie mit ihrer Imagination Library dafür, dass Millionen Bücher kostenlos an Kinder ausgegeben wurden.
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3: Ja, das ist eher ein bisschen grauerer Morgen und stellenweise ist es auch noch ganz schön nass. Ein Regenschirm oder eine Regenjacke wäre für den Weg zur Arbeit also ja doch ganz gut. Richtung Abend lockert es dann aber auf und die Sonne kommt mit raus bei 21 bis 24 Grad in den Spitzen.
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5: Ja, und plötzlich können Sie Ihr Schlafzimmer neu malern. Das war ganz lustig gerade eben. Wir haben eine WhatsApp von Johannes bekommen. Der muss, wie viele von Ihnen auch, durch zig Baustellen auf der A4 und dann noch in Erfurt durch. Und er hat uns mal seine Mückengeschichte geschildert. Haben ja einige von Ihnen gerade richtig Probleme damit. Bei mir komischerweise nicht, aber Svea kennt es auch.
3: Ja.
5: Er meinte, er hat so viele Mücken an der Wand zerklatscht, er hat sie alle getroffen, aber eben die Wand sieht jetzt wahrscheinlich ein bisschen lediert aus.
3: Ich weiß auch nicht, was da los ist. Ich hatte das Gefühl, im Sommer, in den letzten Wochen war das immer gar nicht so schlimm mit den Mücken, aber jetzt kommen sie alle raus.
6: Ja, jetzt kommt halt wieder die Feuchtigkeit.
5: Ja. Und
6: das mögen die.
3: Ja, gut.
6: Aber ich werde zum Glück auch noch verschont. Noch.
5: Svea ist halt.
3: Ja, ich bin verstochen.
5: Guten Start in den Mittwoch mit Landeswelle Thüringen und Aha aus den 80ern. The Sun Always Shines on TV um gleich 5 nach 7.

0: rein in den Mittwoch. Ihnen einen schönen guten Morgen um 13 Minuten nach 7. Sie hören König und Crew hier bei Landeswelle Thüringen. Wie viele Stunden wären Sie bereit, pro Tag zu arbeiten? Bei einem normalen Job sind wir dabei wahrscheinlich so bei 8 Stunden, vielleicht auch mal 9. Aber es gibt Liebhaber, die sind tatsächlich von 7 bis 23 Uhr im Dauereinsatz.
1: So ist es zum Beispiel auch bei Hundenarr Thorsten aus Suhl-Goldlauter. Er kümmert sich um ihre Vierbeiner, ist Hundetrainer, hat einen Hundekindergarten und ist auch Hundegutachter. Und wenn Sie jetzt denken, da sind wir am Ende der Liste, nee. Er ist nämlich auch noch Hundefriseur.
0: Und das finden garantiert auch meine Nachbarn spannend. Die waren vor ein paar Wochen erst mit Emma in einem Hundesalon. Aber wenn der Maestro direkt nach Hause kommt, dann ist es doch wirklich perfekt.
1: Ja, ich kenne mich ja auch ganz gut mit Hunden aus, würde ich sagen. Und es ist auch einfach viel leichter, wenn da in der gewohnten Umgebung eben an den Hunden geschnitten wird. Es ist viel stressfreier und das beweist auch eine Geschichte von Thorsten. Da musste nämlich mal ein Tierarzt den Hund unter Narkose setzen, damit er überhaupt geschoren werden konnte.
2: Der Hund hat einfach nur Angst gehabt, er hat vor Angst gewesen, dass sie den nicht schneiden konnten. Und da sind die Leute auf mich zugekommen. Dadurch, dass wir den nur teilgenarkotisiert haben, hat er ja mitgekriegt, die Leute arbeiten neben mir, die Leute scheren mich, die Leute schneiden mir die Zehen, machen mir meine Füße sauber, die machen mir meine Ohren sauber und jetzt passiert nichts.
1: Ja, Thorsten hat einfach einen guten Zugang zu den Tieren und das ist ja auch deutlich besser, als wenn sie dann so eine Betäubungsspritze bekommen.
0: Ja, und irgendwann brauchst du dann gar keine Spritze mehr, musst gar nicht mehr narkotisieren, das ist doch super. Cooler Job auf jeden Fall, der mobile Hundefriseur und für Hundebesitzer eine super Erleichterung. Dann müssen sie den Hund nicht zum Salon hinbringen und schon gar nicht zum Tierarzt, denn bei dem Geruch von Arztpraxen, da werden wir Menschen ja auch eher so, naja, auch wenn wir nicht beißen, vielleicht ein bisschen kratzen. Guten Morgen mit Landeswelle Thüringen.

0: Wir rocken das Ding zusammen zum Start in diesem Mittwoch. 7.21 Uhr, noch 9 Minuten bis 7:30 Uhr. Guten Morgen mit König und Crew hier bei Landeswelle Thüringen. Und wenn ich sage, wir rocken das zusammen, dann meine ich das ernst. Auf sie ist nämlich Verlass. Nicht nur Svea hat ein Mückenproblem. Über WhatsApp hat uns Johannes schon erzählt, dass sie das Schlafzimmer bald renovieren können, weil die immer gegen die Wände geklatscht haben.
1: Ja, aber Micha hat jetzt einen Geheimtipp für uns. Der kann uns da allen helfen.
2: Es gibt komische Mückenstecher, Stecker. Steckt man in eine Steckdose und die imitieren die Frequenz von dem Flügelschlag von paarungswilligen Mückenmännchen. Die Weibchen, die sich schon gepaart haben, gehen dem aus dem Weg. Das sind dann auch die Mücken, die quasi gesehen zu uns kommen und dann Blut saugen. Wenn man das zum Beispiel in die Räume macht, wo man das Fenster offen hat, dann meiden die Ecken. Kann ich nur wärmstens empfehlen, habe ich schon viele Jahre gute Erfahrungen mitgemacht.
1: Ja, ziemlich spannend. Alex hat mir auch mal so einen Ultraschall

0: Stecker geschenkt. Bei mir funktioniert er aber aus irgendeinem Grund in den letzten Tagen überhaupt nicht. Ich weiß nicht, ob ich dann was falsch gemacht habe, aber eigentlich ist es ja nur in die Steckdose stecken und dann läuft das Ding.
1: Mhm. Also ich habe auch gute Erfahrungen damit. Ich habe aber einen anderen als den, den ich dir gegeben habe.
0: Ach so.
1: Vielleicht ist das so eine Frequenzfrage.
0: Mhm.
1: Dass da irgendwie andere Tiere vertrieben werden, aber eben nicht die Mücken. Müssen wir nochmal gucken. Muss ja vielleicht extra Mücke draufstehen. Nee, wirklich, ich meine ja, okay, das ernst. Also bei mir funktioniert es halbwegs gut.
0: Ja,
1: ich habe keine Probleme mit Zeug.
0: Lief es den Rest des Sommers auch, aber jetzt nicht mehr. Naja, mal gucken. Ich schau mal und vielleicht finde ich ja noch was anderes.
1: Vielleicht kannst du uns da nochmal Feedback geben, ob es funktioniert.
0: Mach ich.
1: Die 80er gleich. Um nochmal kurz ein bisschen durchzuatmen. REO Speedwagon. Keep on loving you. Noch vor den 7:30 Nachrichten hier bei Landeswelle Thüringen.
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0: Wir haben es jetzt kurz vor 7:30. Guten Morgen auf die Straßen. Staus und Blitzer bei Landeshöhe Thüringen immer zuerst. A4 Richtung Dresden zwischen Gotha-Boxberg und Gotha. Hier gibt es Behinderungen nach einem Unfall. Dann Vorsicht bitte auf der A38 Richtung Leipzig zwischen Sangerhausen-West und Sangerhausen-Süd. Hier liegt eine Kette auf der linken Spur. Und B92 zwischen Gera und Wolfsgefährt. LKW-Unfall, da steckt einer in der Unterführung fest. Sie werden aber dran vorbeigeleitet. Blitzer auf der B7 am Ortsausgang Jena in Richtung Eisenberg und in Erfurt in der Habergstraße stadtauswärts, dort wo Sie 30 fahren dürfen. Falls Sie auch noch was entdeckt haben, sagen Sie uns Bescheid, dann können wir es weitersagen. Nummer ist die 0800 4x4 110. Ihnen unterwegs eine gute Fahrt. Wir haben es jetzt 7.30 Uhr.
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0: Und die wichtigsten Meldungen aus Thüringen gibt es jetzt von Leonard Adam.
2: Guten Morgen. Übermorgen muss sich Ministerpräsident Mario Vogt einem Misstrauensvotum im Landtag stellen. Außer von der AfD muss er dabei aber offenbar nicht mit viel Gegenwind rechnen. Die Linke hat jetzt angekündigt, nicht für Vogts Gegenkandidaten Björn Höcke zu stimmen. Der AfD-Fraktionschef hat damit kaum Chancen, neuer Ministerpräsident zu werden. Ein Nein zu Höcke sei aber kein Ja zu Vogt und seiner Koalition, betonte Linken-Landesvorsitzender Ralf Plötner. Es ist bereits das zweite Mal, dass die AfD Vogt mit einem Misstrauensvotum aus dem Amt drängen will. Hintergrund ist die Aberkennung seines Doktortitels. In Gera startet heute eine neue Straßenbahngeneration. Am Nachmittag geht dort die erste neue TINA-Bahn auf die Strecke. TINA steht für total integrierter Niederflurantrieb. Das bedeutet barrierefreier Einstieg und viel Platz für Fahrgäste. Außerdem sind die Bahnen mit Klimaanlage und Handyladeanschlüssen ausgestattet. Insgesamt sollen in Gera nach und nach 9 TINAs in Betrieb gehen. Sie ersetzen alte DDR-Tatra-Bahnen. Und nach einer Quelle bei Altenfeld im Ilmkreis hat es jetzt Bad Liebenstein getroffen. Dort haben Unbekannte nach Angaben der Polizei einen ganzen Teich neongrün eingefärbt. Ein Zeuge hatte demnach gestern Mittag ein Päckchen im Wasser gemeldet. Darin war ein Säckchen mit einer Substanz, die das Wasser grün gefärbt hat. Die Feuerwehr sperrte den Ablauf des Teichs ab und nahm Wasserproben. Die Polizei ermittelt jetzt. Und jetzt weitere Meldungen aus Deutschland und der Welt.
3: Ich bin Holger Dilk. Schönen guten Morgen. Tag 2 der Kabinettsklausur der Bundesregierung.

0: Thema ist heute das Klima. Die Koalition berät, wie man sich am besten gegen Hitze, Dürre und Co. aufstellt. Gestern hatte Kanzler Merz seine Minister bereits angemahnt, die angeschobenen Reformen zügig umzusetzen. Und die Liste ist lang. Die Politikwissenschaftlerin Andrea Römmele sagte in der ARD:
1: Ich gehe davon aus, dass, was die Rente anbelangt, dass man das relativ zügig versucht umzusetzen. Hier liegt der Bericht der Rentenkommission vor. Was die Einkommensteuer anbelangt, so muss hier noch nachgearbeitet werden. Und auch bei der Pflege- und Gesundheitsreform, wir haben ja einen neuen Gesundheitsminister, gibt es noch Stellschrauben, an denen gedreht wird.
0: Das Klimaphänomen El Niño macht sich in Zentralamerika immer heftiger bemerkbar. Nach Honduras haben jetzt auch Panama und El Salvador Dürrealarm ausgerufen. Alle Länder leiden unter extremer Trockenheit. Auch der Schiffsverkehr im Panama-Kanal musste schon eingeschränkt werden. Die Musikwelt trauert um Dolly Parton, die im Alter von 80 Jahren gestorben ist. Parton wurde mit Hits wie Jolene oder 9 to 5 weltberühmt. Außerdem sorgte sie mit ihrer Imagination Library dafür, dass Millionen Bücher kostenlos an Kinder ausgegeben wurden.
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3: Ja, das ist ein nicht ganz so schönes Bild, wenn wir aus dem Fenster schauen. Da sind nämlich dicke, graue Wolken und stellenweise kann es da auch ganz schön nass sein. Auch Nebel ist da teilweise mit dabei. Aber ein kleiner Lichtblick Richtung Feierabend wird es nämlich immer freundlicher. Da kommt auch mal die Sonne mit raus, bei bis zu 24 Grad heute maximal.
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4: Ja, Sie haben es von Svea gehört, draußen so ein Einheitsgrau heute, gell?
3: Ja.
4: Aber ich finde, das hat auch so was Mystisches.
5: Ich muss ehrlich sagen, ich finde es jetzt auch nicht so schlecht. Ich bin im Herbstmodus.
3: Nee, ich nicht. Also ich finde es nicht schlimm, dass wir keine 30 Grad haben, aber ich hätte es doch irgendwie so ein bisschen sonnig gern.
5: Ja, aber jetzt so eine leckere Kürbissuppe, also okay, ich fühle es.
4: Ja, man kann es halt nicht allen recht machen. Ab morgen wird es auch wieder schöner. Der Sommer kommt so langsam nochmal zurück. Der Spätsommer. Bis dahin machen wir heute den mystischen Herbst und wir bringen Sie rein in diesen Mittwoch. Johnny Hates Jazz gleich, die 80er Shadow Dreams nach Gigi D'Agostino. Der bringt jetzt hier ordentlich Bums rein, hier ist The Riddle bei Landeswelle Thüringen. Ich bin Alex König, 7.34 Uhr haben wir es. Guten Morgen.
3: Guten Morgen.
5: Morgen.

0: sind drin. Ihr Mittwoch. Ihnen einen schönen guten Morgen. 7.41 Uhr, 11 Minuten nach 7:30.
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0: Sie haben es gemerkt beim Rausgehen. Momentan ist es doch eher frisch. Der Sommer kommt erst ab morgen wieder ein bisschen mehr im Fahrt. Aber wir hatten auch heiße Wochen. Vor allen Dingen im Juli auch. Und Leo, da ist in Jena ein Angebot auch so richtig angekommen.
2: Es geht um den kostenlosen Freibadeintritt für Schulkinder in den Sommerferien. Der ist mittlerweile gute Tradition und war dieses Jahr extrem beliebt. Fast 21.000 Mal haben Kinder das Angebot genutzt. Das haben die Jena Bäder jetzt ausgewertet. Deutlich mehr als im Vorjahr, da waren es knapp 14.000. Und das, wo das Galaxy gerade wegen Sanierung geschlossen ist.
0: Und vor allem, wenn du es nicht so dicke hast, ne, da geht das einfach mal nicht direkt in Geld.
2: So ist es und deswegen sagen die Jena Bäder stellvertretend auch Danke, denn möglich ist der kostenlose Eintritt nur dank Sponsoren, konkret der Stadt Jena, der Zeiss AG sowie der Wohnungsgenossenschaft Karl Zeiss. Allerdings den größten Teil der Kosten übernehmen die Bäder selber.
0: Aber Sie sehen ja, was das bewirkt. Fast 21.000 glückliche Kinderaugen und ich glaube, das ist es wirklich allemal wert. Wobei, die Augen muss man noch verdoppeln, sind ja irgendwie Augenpaare.
2: Stimmt.
0: Dann sind es 42.000 Kinderaugen. Die das glücklich gewesen sind. Sehr schön. Sunshine nennen wir das. Jetzt auch von Pink. Cover Me in Sunshine.

0: kann mir schon vorstellen, einige von Ihnen werden jetzt sagen, oh Gott sei Dank ist die Bagage aus dem Haus. Alle Richtung Schule, Kita, auf Arbeit gestartet. Erstmal die Spülmaschine einräumen, gell? Ich habe sie gerade ausgeräumt hier bei uns.
1: Hast du richtig toll gemacht.
0: Dankeschön. Na, gehört zum Pflichtprogramm mit dazu. So, dass Sie dann auch in Ruhe auf Arbeit starten können. Rein geht's in den Mittwoch mit König und Crew hier bei Landeswelle Thüringen. 7.51 Uhr haben wir es gleich, 9 Minuten bis 8. Und wir rocken das Ding zusammen. Auch wenn Sie Haushaltstag haben. Hat schon mal jemand gesagt, doppelte Wäsche in halber Zeit, wenn die Musik stimmt. Mit Bon Jovi geht das richtig gut. Living on a Prayer, gleich hier bei Landeswelle Thüringen.
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0: Wir halbieren die Woche. Es ist Mittwoch, kurz vor 8 haben wir es. Staus und Blitzer kriegen Sie bei Landeshöhe Thüringen immer zuerst. Vorsicht bitte auf der A4 Richtung Dresden zwischen Gotha-Boxberg und Gotha. Da gibt es Behinderungen nach einem Unfall. Und B92 zwischen Gera und Wolfsgefährt. Da klemmt ein LKW in der Unterführung fest. Sie werden allerdings dran vorbeigeleitet. Blitzer haben auf der A71 in Richtung Sangerhausen am Dreieck Suhl. Und zwar vor dem Tunnel Bergbock. Vielen Dank an Mirko fürs Bescheid sagen. Wurde gerade eben auch aufgebaut. B7 Ortsausgang Jena Richtung Eisenberg auch ein Blitzer. Dann Erfurt, Habergstraße stadtauswärts, wo 30 erlaubt sind. Und in Jena statt Roda Straße statt einwärts kurz nach der A4. Vielen Dank an Nancy fürs Melden. Und falls Sie unterwegs auch noch was gesehen haben, sagen Sie uns einfach Bescheid. Wir sagen es weiter. Die Nummer ist die 0800 4x4 110 zu erreichen per Anruf oder auch per WhatsApp. Kommen Sie gut und sicher ans Ziel mit uns. Das ist jetzt 8 Uhr.
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0: Und die wichtigsten Meldungen aus Thüringen gibt's jetzt von Leonard Adam.
2: Guten Morgen. Kann Mario Vogt Thüringer Ministerpräsident bleiben? Genau darum geht's am Freitag im Landtag. AfD-Fraktionschef Björn Höcke tritt in einem konstruktiven Misstrauensvotum an, um Vogt abzulösen. 2 Tage vorher hat die Linke jetzt aber klargestellt, mit ihren Stimmen kann Höcke nicht rechnen. Seine Erfolgsaussichten sind damit sehr gering. Jede Stimme für den Faschisten Höcke hält ein Streichholz an die Demokratie, heißt es wörtlich in einer Mitteilung vom linken Landesvorstand. Der erklärte aber auch, dass ein Nein zu Höcke kein Ja zu Vogt und seiner Koalition sei. Rot-Weiß Erfurt bleibt in der Regionalliga ungeschlagen. Die Erfurter gewannen gestern beim FSV Luckenwalde mit 5:0 und bleiben damit Tabellenführer. Im nächsten Spiel geht es dann am Samstag zu Hause gegen den BFC Preußen. Und jetzt weitere Meldungen aus Deutschland und der Welt.
3: Ich bin Holger Dilk. Schönen guten Morgen. Die Klimakrise ist heute das große Thema bei der Kabinettsklausur der Bundesregierung. Die Koalition berät unter anderem, wie man am besten mit den Folgen umgeht. Gestern ging es schon um die wirtschaftliche Lage in Deutschland. Da will die Regierung Tempo machen, um mehr Wachstum hinzubekommen. Die Politikwissenschaftlerin Andrea Römmele sagte in der ARD:
4: Die Kabinettsklausur kann auf jeden Fall einen positiven Neuanfang jetzt in den Herbst hineinsetzen. Also Geschlossenheit, Handlungsfähigkeit demonstrieren. Und das ändert ja dann schon etwas auch an der Stimmung bzw. auch an dem Zutrauen, das wir in dieser Regierung haben.
3: Im Fall des geheimen Waffendepots bei Berlin gibt es neue Details. Laut Spiegel soll der Tatverdächtige für russische Geheimdienste gearbeitet haben. Der 24-Jährige wird verdächtigt, Anschläge und Sabotage in NATO-Staaten vorbereitet zu haben. Er sitzt in Rumänien in Untersuchungshaft. US-Country-Sängerin Dolly Parton ist tot, sie wurde 80 Jahre alt. Wegen gesundheitlicher Probleme hatte sie zuletzt Auftritte absagen müssen. Zu Partons größten Hits gehören Jolene und 9 to 5.
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2: Die Landesregierung will die Fort-, Aus- und Weiterbildung von Lehrern bündeln. Das Kabinett hat beschlossen, ein neues Landesinstitut für Lehrkräftebildung und Schulqualität auf den Weg zu bringen. Dafür sollen 2 bestehende Institutionen zusammengelegt werden. Ziel ist laut Bildungsminister Christian Tischner, den Berufseinstieg sowie die Aus-, Fort- und Weiterbildung von Lehrkräften enger miteinander zu verbinden. Denn gute Schule beginne bei gut ausgebildeten Lehrern, so Tischner. In einem Jahr soll die Umstrukturierung starten. Und weitere Wirtschaftsnachrichten gibt's auf landeswelle.de.
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1: Ja, das ist irgendwie ganz schön herbstlich heute. Wenn Sie mal rausschauen, das sieht ganz schön grau aus. Und stellenweise ist es auch ein bisschen nasser. Im Werratal, da ist es sogar ein bisschen neblig. Richtung Abend, da lockert es dann aber auf und wir kriegen auch mal die Sonne zu Gesicht bei 21 bis 24 Grad in den Spitzen.
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2: Ja, Sie haben es gerade bei uns in den Nachrichten gehört und ich war selber irgendwie völlig geschockt. Die Country-Ikone Dolly Parton ist tot, mit 80 Jahren verstorben. Und ihr könnt es nicht anders sagen, diese Frau, die hatte Humor. Ich habe sie ab und zu mal in Ausschnitten aus Ami-Talkshows gesehen. Die war sich einfach für nichts zu schade.
1: Ja, ich habe auch einige Interviews mit ihr gesehen und sie hatte gefühlt irgendwie immer ein Lächeln auf den Lippen. Also total faszinierend und gefühlt ist sie auch nicht älter geworden.
2: Das stimmt. Das hatte aber auch seinen Grund und auch da hat sie sich selber gerne auf die Schippe genommen und mal gesagt, nichts an mir ist echt, aber alles kommt von Herzen.
1: Ja, aber total sympathisch.
2: Toll, oder? Und mit ihrer Arbeit als Sängerin, Schauspielerin und, hatte sie definitiv keinen 9-to-5-Job, aber einen 9-to-5-Erfolg. Wir erinnern uns zusammen an Dolly Parton und starten jetzt die 80er um 8. Hier ist 9-to-5 bei Landeswelle Thüringen um 4 Minuten nach 8. Guten Morgen.
1: Guten Morgen.

0: 10 Minuten nach 8 in einen guten Start in den Mittwoch mit König und Crew. Sie hören Landeswelle Thüringen. Grüße auch mal in die ganzen Friseursalons bei uns im Freistaat. Ne? Waschen, schneiden, föhnen, das kennen Sie alle. Das gibt's aber auch für Ihre Vierbeiner. Meine Nachbarn, die waren vor ein paar Wochen auch beim Hundefriseur mit ihrer Emma.
1: Aber es gibt auch welche, die kommen zu Ihnen nach Hause. Ich persönlich liebe Hunde ja auch und so geht's auch Thorsten Grafenhain aus Suhl-Goldlauter. Er kennt sich bestens aus, macht wirklich alles mit Hunden, hat sogar einen eigenen Hunde-Kindergarten und eben auch einen mobilen Friseursalon für Hunde natürlich.
0: So werden Ihre Vierbeiner in der gewohnten Umgebung wieder richtig hübsch gemacht von einem Profi, der fast ein Hundeflüsterer ist eigentlich, gell?
1: Ja, aber nicht nur das, er schneidet nämlich auch andere Tiere.
2: Ich mache auch Katzen, ich mache auch Meerschweinchen, ich mache auch Kaninchen. Die Angora-Kaninchen müssen auch geschoren werden, weil die haben auch Wolle und die Wolle muss auch irgendwie runter. Ich kann sie mit der Schere hinstellen und das alles probieren abzuschneiden, aber Scheren ist da gleichmäßiger.
0: Sehr universell, also eigentlich alles, was Fell hat, ne?
1: Ja, wichtig und richtig kann ja auch nicht nur beim Hund das Fell verfilzen. Also und der Tierarzt ist da dann oft ja, zu großer Stress und es ist ja auch relativ teuer. Und wenn Thorsten da dann einfach nach Hause kommt, direkt zu Ihnen und das Tier da schneidet, dann ist es in gewohnter Umgebung und es ist einfach viel leichter.
0: Und Sie merken, Thorsten lebt für die Hunde und für Tiere, egal ob in seinem Hundekindergarten oder als Friseur bei Ihnen zu Hause für die Vierbeiner. Er weiß auf jeden Fall, wie er seine fälligen Kunden in den Griff bekommt. Was für ein toller, mobiler Job. Mhm. Guten Morgen Ihnen mit Landeswelle Thüringen.
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0: Wir vergolden Ihnen den Start in diesen grauen Mittwoch, das Benno Ballet aus den 80ern Gold. Schön, dass Sie mit uns aufstehen. 8.21 Uhr, Sie hören Landeswelle Thüringen und gleich wird's himmlisch. Das beruhigt nochmal so ein bisschen, oder? Bevor es stressig wird.
1: Ja.
0: Die Fiction Factory. Feels Like Heaven gleich hier bei Landeswelle Thüringen.

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0: Absolutely Everybody bringen wir rein in diesen Mittwoch. Ihnen einen schönen guten Morgen. Wir haben es kurz vor 8:30. Staus und Blitzer bei Landeswelle Thüringen immer zuerst. A4 Richtung Dresden, Vorsicht bitte zwischen Gotha-Boxberg und Gotha. Hier gibt es Behinderungen nach einem Unfall. Dann B92 zwischen Gera und Wolfsgefährt, LKW-Unfall in der Unterführung. Sie werden aber dran vorbeigeleitet. Und Vorsicht auch in Nordhausen, Ortsteil Hesserode. Hier sind Rinder auf der Fahrbahn. Blitzer auf der A71 Richtung Sangerhausen am Dreieck Suhl vor dem Tunnel Bergbock. Dann auf der B7 Ortsausgang Jena Richtung Eisenberg. In Erfurt, Habergstraße stadtauswärts, wo 30 erlaubt sind. Und nochmal Jena statt Roda, Straße statt einwärts, kurz nach der A4. Ihnen unterwegs eine gute und vor allen Dingen unfallfreie Fahrt. Wir haben es jetzt 8.30 Uhr.
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0: Und die wichtigsten Meldungen aus Thüringen gibt's jetzt von Leonard Adam.
2: Guten Morgen. Zwei Tage vor dem Misstrauensvotum gegen Ministerpräsident Mario Vogt hat die Linke Stimmen für Vogts Gegenkandidaten ausgeschlossen. Der Landesvorstand hat am Abend angekündigt, dass die Partei nicht für AfD-Fraktionschef Björn Höcke stimmen wird. Damit hat der nur noch geringe Chancen, Vogt als Ministerpräsidenten abzulösen. Linken Landeschef Ralf Plötner betonte aber, ein Nein zu Höcke sei kein Ja zu Vogt und seiner Koalition. Die AfD hatte das mittlerweile zweite Misstrauensvotum gegen Vogt beantragt, weil ihm die TU Chemnitz seinen Doktortitel aberkannt hat. Rollende Premiere in Gera. Dort wird heute Nachmittag die erste neue TINA-Straßenbahn auf die Gleise geschickt. TINA ist die Abkürzung für total integrierter Niederflurantrieb und ermöglicht barrierefreien Nahverkehr und viel Platz für Fahrgäste. Für die gibt's außerdem eine Klimaanlage und Handyladeanschlüsse in der Bahn. Insgesamt 9 TINAs sollen schrittweise in Gera in Betrieb genommen werden. In Bad Liebenstein haben Unbekannte einen Teich neongrün eingefärbt. Laut Polizei hatte ein Zeuge gestern Mittag ein Päckchen im Wasser gefunden. Darin war ein Beutel mit einer Substanz, die das Wasser giftgrün gemacht hat. Um zu verhindern, dass sich das Wasser weiter ausbreitet, hat die Feuerwehr den Ablauf des Teichs abgesperrt. Anschließend wurden Wasserproben genommen. Einen ähnlichen Fall hatte es vergangene Woche in Altenfeld im Ilmkreis gegeben. Dort war das Wasser einer Quelle grün getönt worden. Und jetzt weitere Meldungen aus Deutschland und der Welt.
3: Ich bin Holger Dilk. Schönen guten Morgen. Die Klimakrise ist heute das große Thema bei der Kabinettsklausur der Bundesregierung. Die Koalition berät unter anderem, wie man am besten mit den Folgen umgeht. Gestern ging es schon um die wirtschaftliche Lage in Deutschland. Da will die Regierung Tempo machen, um mehr Wachstum hinzubekommen. Die Politikwissenschaftlerin Andrea Römmele sagte in der ARD:
4: Die Kabinettsklausur kann auf jeden Fall einen positiven Neuanfang jetzt in den Herbst hineinsetzen. Also Geschlossenheit, Handlungsfähigkeit demonstrieren. Und das ändert ja dann schon etwas auch an der Stimmung bzw. auch an dem Zutrauen, das wir in dieser Regierung haben.
3: In der Bundesregierung droht ein Streit über die Zuckersteuer. Die Pläne von SPD-Finanzminister Klingbeil schießen über das Ziel hinaus, finden einige Unionspolitiker.

0: Mehr von Tim Britztrup.
1: Die Zuckersteuer soll offenbar auch auf Milchalternativen wie Hafer- oder Mandeldrinks ausgeweitet werden. Selbst zuckerfreie Zero-Getränke sollen mit 26 Cent pro Liter besteuert werden. CSU-Landwirtschaftsminister Rainer droht mit einem Veto. Klingbeil verteidigt seine Pläne und wehrt sich gegen den Vorwurf, mit der Ausweitung mehr Geld machen zu wollen. Er sagte bei NTV, es gehe nicht um den Haushalt, sondern um den Gesundheitsschutz.
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3: Vielleicht sind Sie ja mittlerweile auf Arbeit angekommen und freuen sich jetzt auch endlich im Büro zu sitzen. Draußen ist es nämlich ja nicht ganz so gemütlich. Dickere Wolken sind mit dabei. Stellenweise ist es auch ganz schön nass und im Werratal haben wir sogar Nebel. Ein kleiner Lichtblick Richtung Feierabend. Es wird nämlich immer freundlicher. Da kommt auch mal die Sonne mit raus bei 21 bis 24 Grad heute maximal.
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4: Sie hatten gerade eben vielleicht auch ein paar Stimmen im Kopf gehabt. Leonard Adam hat Ihnen in den Nachrichten erzählt, dass es in Gera eine neue Straßenbahn gibt mit einem tollen Namen.
5: Ja, die Tina-Straßenbahn.
4: Ist eigentlich eine Abkürzung, aber ich habe sie sofort gehört und auch vor mir sitzen sehen. Die Hella von Sinnen an der Supermarktkasse.
6: Tina, was kosten die Kondome?
4: Es ist wirklich legendär, es ist ein Highlight. Ich verbinde irgendwie diesen Namen damit, aber auch ein cooler Name für eine Straßenbahn. Daumen hoch, wirklich nach Gera, ich finde das richtig klasse. Und Ihnen damit einen guten Start in den Mittwoch mit Landeswelle Thüringen, 8:34 Uhr haben wir es.

0: 8:40 Uhr, es ist 10 Minuten nach 8:30 Uhr. Schön, dass Sie mit uns in den Tag starten.
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0: Wir machen mit Ihnen gleich mal ein bisschen Zauberei zum Start in diesem Mittwoch. Und zwar mit den Legenden von Queen. A Kind of Magic. Haben Sie eigentlich irgendwelche Zaubertricks drauf, die man irgendwie so leicht umsetzen kann, so mit Ihren Kollegen oder so? Svea?
1: Ich hab letztens einen mit dir gemacht.
0: Der war richtig fies. Der Faden durchs Ohr.
1: Ja, der Faden durchs Ohr und am Ende hast du ihn rausgezogen und dann ist ja meine Hand in, naja.
0: Der unsichtbare Faden durchs Ohr und sie wollte mir dann aufs Ohr hauen, aber wer hat's durchschaut?
1: Du, aber ich hab's trotzdem hinbekommen.
0: Probieren Sie es mal aus bei Ihren Kollegen, egal in welcher Form. Es kann sehr viel Spaß machen. Guten Morgen Ihnen mit Landeswelle Thüringen.
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0: willkommen im Mittwoch. Wir haben es jetzt kurz vor 9. Staus und Blitzer bei Landeswelle Thüringen immer zuerst. Fahren Sie bitte nach wie vor vorsichtig auf der A4 Richtung Dresden zwischen Gotha-Boxberg und Gotha. Hier gibt es Behinderungen nach einem Unfall. Und B92 zwischen Gera und Wolfsgefährt. Immer noch der LKW, der in der Unterführung feststeckt. Sie werden aber hier dran vorbeigeleitet. Blitzer A71 in Richtung Sangerhausen am Dreieck Suhl vor dem Tunnel Bergbock. Dann auf der B7 Ortsausgang Jena in Richtung Eisenberg. Und in Jena Stadtroda Straße stadteinwärts kurz nach der A4. Falls Sie auch was entdeckt haben, sagen Sie uns einfach Bescheid, dann können wir es weiter sagen. Nummer ist die 0800 4x4 110. Gute Fahrt Ihnen, es ist jetzt 9 Uhr.
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2: Ich bin Holger Dilk. Schönen guten Morgen. An Tag 2 der Kabinettsklausur geht es heute unter anderem um den Hitzeschutz. Konkrete Beschlüsse werden in Neu-Hardenberg aber nicht erwartet. Mehr von Tim Pritztrup.
3: Schwarz-Rot will Konsequenzen aus der Hitzewelle ziehen. Erstmal soll aber die Lage analysiert werden. Bei den Grünen sorgt das für Kopfschütteln. Parteichefin Brandner sagte dem Redaktionsnetzwerk Deutschland, dass die Klimakrise Handeln erfordert, wissen wir seit Jahren, nicht erst seit diesem Sommer. Weitere Schwerpunktthemen der Kabinettsklausur sind die Stärkung des Wirtschaftsstandorts Deutschland und die Bedrohung vor allem durch Drohnen.
2: Schwarz-Rot diskutiert darüber, wie die geplante Zuckersteuer aussehen soll. Die Unions gegen die SPD-Pläne, wonach etwa auch Zero-Getränke und Säfte besteuert werden sollen. Der Vorwurf der Union, es geht nicht um Gesundheit, sondern nur ums Geld. SPD-Finanzminister Lars Klingbeil sieht das anders und sagte bei NTV:
4: Das Ziel ist doch klar. Wir sehen, dass wir unsere Kinder schützen müssen, dass wir das Gesundheitssystem stärken müssen. Das ist in vielen anderen Ländern passiert. Das machen wir hier auch. Und ich kann Ihnen aus den Gesprächen, glaube ich, sagen, dass da auch die ganze Bundesregierung dahinter steht. Das ist etwas, was wir auf den Weg bringen. Und das ist doch richtig, um unsere Kinder zu schützen, um dafür zu sorgen, dass man in Deutschland gesünder lebt. Dafür ist eine solche Steuer dann noch richtig.
2: Bei Volkswagen gibt es heute weitere Betriebsversammlungen zum angekündigten Sparkurs. Konzernchef Blume besucht die Werke in Emden und Zwickau. Beide Standorte stehen auf der Kippe, es gibt aber noch keine Entscheidung zu Werksschließungen. Das Klimaphänomen El Niño macht sich in Zentralamerika immer heftiger bemerkbar. Nach Honduras haben jetzt auch Panama und El Salvador Dürrealarm ausgerufen. Alle Länder leiden unter extremer Trockenheit. Auch der Schiffsverkehr im Panama-Kanal musste schon eingeschränkt werden. Musikstars würdigen die verstorbene Country-Ikone Dolly Parton. Taylor Swift sagte, eine Welt ohne Dolly fühlt sich nicht real an. R&B-Sängerin Beyoncé schreibt auf ihrer Website, du warst der Maßstab, der Nordstern, kühn und brillant. Parton war gestern im Alter von 80 Jahren gestorben. In der Fußball-Regionalliga Nordost hat Rot-Weiß Erfurt einen Kantersieg eingefahren. RWE gewann am Abend in Luckenwalde mit 5:0. Die Erfurter bleiben damit Tabellenführer.
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5: Ja, das ist heute irgendwie ganz schön herbstlich, ne? Grau, stellenweise auch etwas nasser und teilweise auch neblig. Ich persönlich bekomme da gleich Lust, irgendwie so eine Lichterkette aufzuhängen, um es so ein bisschen gemütlicher zu machen. Aber, ja, aber später brauchen wir das dann nicht mehr. Da lockert es nämlich auf und die Sonne kommt raus bei 21 bis 24 Grad in den Spitzen.
0: Ach, so eine Lichterkette.
5: Jetzt gerade hättest du was.
0: Na, früh am Morgen ist es ja stockduster. Dann ich habe noch eine zu Hause.
5: Ich bringe morgen auch mal. Also, ja.
0: Wir so eine Flaschenlichterkette. Können wir dann schön. Irgendwie in. Ja, ich lasse mir was einfallen.
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0: Grüße zu Ihnen in die Runde. Welche Doktortitel fallen Ihnen so ein?
5: Ich wäre da gleich so bei natürlich Medizin, Philosophie, aber auch Biologie, eigentlich so jede Naturwissenschaft.
0: Sehr gut. Ich schmeiß jetzt noch den Doktor der guten 90er-Party in den Raum. Der hat heute Geburtstag. Vom Zahnarzt mit Bohrer in der Hand zum Megastar mit Mikrofon in der Hand. Happy Birthday, Dr. Albert.

0: 69 war da. Er macht jetzt den Auftakt für unsere 90er um 9, ihre kleine 90er Büroparty. Hinten dran noch die unvergessene Tina Turner. When the heartache is over. Hier bei Landeswelle Thüringen. Ich bin Alex König.
1: Ich bin Svea Mauersberger.
0: 4 nach 9 haben wir es jetzt. Guten Morgen.
1: Guten Morgen.

0: willkommene Mittwoch, gleich 9:11.
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2: Wie sieht's eigentlich bei Ihnen mit den Mücken aus? Was tun Sie dagegen? Ich hatte heute nämlich schon wieder eine schlaflose Nacht, bin gegen Mitternacht aufgewacht und war eine halbe Stunde auf Mückenjagd. Das Ende vom Lied war, die Fliegenklatsche ist dann leider zerbrochen. Na, und die Mücke, die sind jetzt immer noch durch meine Wohnung.
0: Und Johannes hat uns über WhatsApp gesagt, die Schlafzimmerwand bei denen ist völlig ramponiert, weil die dagegen gekloppt haben. Hat die Mücken zwar erwischt, aber die können bald renovieren.
2: Micha hatte da eine ganz gute Idee, einen Mückenstecker, der dann so einen kleinen Lautsprecher noch drin hat.
3: Die imitieren die Frequenz von dem Flügelschlag von paarungswilligen Mückenmännchen. Die Weibchen, die sich schon gepaart haben, gehen dem aus dem Weg. Das sind dann auch die Mücken, die quasi gesehen zu uns kommen und dann Blut saugen.
0: Sehen Sie, da haben Sie gleich wieder was gelernt. Ich wusste das zumindest noch nicht. Schon befruchtete Weibchen, die hauen ab vor dem Summen der Männchen. Und die Single-Mückenweibchen, die da unterwegs sein könnten, die lassen uns in Ruhe.
2: Ja, schon spannend. Kerstin sagt dagegen, Lavendel ins Fenster stellen, das soll auch helfen. Ja, ist blöd, wenn man dann eine Katze hat, dann funktioniert es natürlich nicht. Und Hartmut hat wiederum so einen Duftstecker, um die Mücken zu bekämpfen.
0: Also an Ideen mangelt es bei Ihnen auf jeden Fall nicht. Die müssen jetzt nur noch funktionieren, aber Svea, du testest es einfach mal.
2: Na klar.
0: Und damit hoffentlich einen mückenfreien Start in den Mittwoch mit Landeswelle Thüringen 9:12. Guten Morgen.

0: Vielleicht haben Sie schon so ein kleines Buffet aufgebaut, auch im Büro, falls jemand Geburtstag hat bei Ihnen in der Runde. Ist bei uns zumindest immer so. Eigentlich schade, dass heute keiner Geburtstag hat.
1: Ja. Oder auch, dass keiner in Urlaub geht. Das ist ja mitten in der Woche, weil da kriegen wir auch immer was Süßes.
0: Naja, die Laune ist trotzdem gut. Willkommen im Mittwoch mit König und Crew hier bei Landeswelle Thüringen. Gleich der nächste 80er, Kim Wilde, Cambodia. Aber vielleicht haben Sie ja heute tatsächlich was zu feiern. Wir haben den 26. August, wie die Sterne um 9.19 Uhr für Sie stehen. Das hören wir jetzt.
2: 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Widder.
3: Sie brauchen zwar sportliche Betätigung als Kraftventil, müssen aber gleichzeitig aufpassen, sich nicht zu sehr zu verausgaben.
2: Stier.
3: Der heutige Abend verspricht einen grandiosen und romantischen Tagesabschluss. Genießen Sie die Zweisamkeit mit Ihrem Partner.
2: Zwillinge.
3: Sie brauchen viel Geduld, um über die Runden zu kommen, aber Sie werden schließlich auch dafür belohnt.
2: Krebs.
3: Ein Angebot reizt ungemein. Vergessen Sie aber nicht, dass andere Verpflichtungen weiterlaufen.
2: Löwe.
3: Der Tag eignet sich bestens für Veränderungen. Vielleicht wollen Sie heute eine Idee in die Tat umsetzen.
2: Jungfrau.
3: Trotz beruflicher Belastungen sollten Sie dafür sorgen, dass nach Feierabend noch genügend Zeit für Erholung bleibt.
2: Waage.
3: Konzentrieren Sie sich heute nur auf das Wesentliche. Sie brauchen unbedingt einen Tag für sich.
2: Skorpion.
3: Einen Vorwurf brauchen Sie heute nicht allzu ernst zu nehmen. Er ist ohnehin nicht berechtigt.
2: Schütze.
3: Dieser Tag dürfte Klarheit in einer Finanzfrage bringen. Sie sollten diese positive Phase gut nutzen.
2: Steinbock.
3: Persönliche Ziele dürfen Sie selbstbewusst und guten Mutes angehen. Es liegen keine Steine in Ihrem Weg.
2: Wassermann.
3: Einem von Ihnen geplanten Vorhaben mangelt es noch an der zündenden Idee. Gehen Sie die Sache auch unkonventionell an.
2: Fische.
3: Jemand, der sich bisher Ihren Argumenten gegenüber eher verschlossen gezeigt hat, könnte sich heute mit Ihnen auseinandersetzen.
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4: 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Am heutigen Mittwoch gibt es einen Fokus auf Ambrosia. Die Belastung bleibt heute besonders im Osten Thüringens hoch. Den Kontakt mit der Pflanze an Straßen und Wegrändern unbedingt vermeiden. 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

0: Wir teilen schon wieder die Woche in einen guten Start in den Mittwoch. Staus und Blitzer bei Landeswelle Thüringen immer zuerst. A4 Richtung Frankfurt. Vorsicht bitte zwischen Jena Zentrum und Jena Göschwitz. Hier liegen Gegenstände auf der linken Spur. Dann A71 in Richtung Schweinfurt zwischen Stadt Ilm und Ilmenau Ost. Ein Holzklotz auf der linken Spur. Und B92 in beiden Richtungen zwischen Gera und Wolfsgefährt. Momentan gesperrt. Da steckt ein LKW in der Unterführung fest. Der wird jetzt gerade geborgen, sodass sich das hoffentlich demnächst erledigt hat. Blitzer A71 in Richtung Sangerhausen am Dreieck Suhl vor dem Tunnelberg Bock. Dann auf der B7 Ortsausgang Jena Richtung Eisenberg. In Erfurt Habergstraße stadtauswärts, wo Sie 30 fahren dürfen. Dann Jena Stadtroder Straße stadteinwärts kurz nach der A4. Und Katja hat uns eben noch einen Panzerblitzer bestätigt. Vielen Dank dafür. Stehen Sie in Weimar Taubacher Straße, wo 30 erlaubt sind. Ihnen unterwegs ein gutes Ankommen. Wir haben es jetzt 9.30 Uhr.
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2: Ich bin Holger Dilk. Schönen guten Morgen. An Tag 2 der Kabinettsklausur geht es heute unter anderem um den Hitzeschutz. Konkrete Beschlüsse werden in Neu-Hardenberg aber nicht erwartet. Mehr von Tim Pritztrup.
3: Schwarz-Rot will Konsequenzen aus der Hitzewelle ziehen. Erstmal soll aber die Lage analysiert werden. Bei den Grünen sorgt das für Kopfschütteln. Parteichefin Brandner sagte dem Redaktionsnetzwerk Deutschland, dass die Klimakrise Handeln erfordert, wissen wir seit Jahren, nicht erst seit diesem Sommer. Weitere Schwerpunktthemen der Kabinettsklausur sind die Stärkung des Wirtschaftsstandorts Deutschland und die Bedrohung vor allem durch Drohnen.
2: Schwarz-Rot diskutiert darüber, wie die geplante Zuckersteuer aussehen soll. Die Unions gegen die SPD-Pläne, wonach etwa auch Zero-Getränke und Säfte besteuert werden sollen. Der Vorwurf der Union, es geht nicht um Gesundheit, sondern nur ums Geld. SPD-Finanzminister Lars Klingbeil sieht das anders und sagte bei NTV:
4: Das Ziel ist doch klar. Wir sehen, dass wir unsere Kinder schützen müssen, dass wir das Gesundheitssystem stärken müssen. Das ist in vielen anderen Ländern passiert. Das machen wir hier auch. Und ich kann Ihnen aus den Gesprächen, glaube ich, sagen, dass da auch die ganze Bundesregierung dahinter steht. Das ist etwas, was wir auf den Weg bringen. Und das ist doch richtig, um unsere Kinder zu schützen, um dafür zu sorgen, dass man in Deutschland gesünder lebt. Dafür ist eine solche Steuer dann noch richtig.
2: Bei Volkswagen gibt es heute weitere Betriebsversammlungen zum angekündigten Sparkurs. Konzernchef Blume besucht die Werke in Emden und Zwickau. Beide Standorte stehen auf der Kippe, es gibt aber noch keine Entscheidung zu Werksschließungen. Das Klimaphänomen El Niño macht sich in Zentralamerika immer heftiger bemerkbar. Nach Honduras haben jetzt auch Panama und El Salvador Dürrealarm ausgerufen. Alle Länder leiden unter extremer Trockenheit. Auch der Schiffsverkehr im Panama-Kanal musste schon eingeschränkt werden. Musikstars würdigen die verstorbene Country-Ikone Dolly Parton. Taylor Swift sagte, eine Welt ohne Dolly fühlt sich nicht real an. R&B-Sängerin Beyoncé schreibt auf ihrer Website, du warst der Maßstab, der Nordstern, kühn und brillant. Parton war gestern im Alter von 80 Jahren gestorben. In der Fußball-Regionalliga Nordost hat Rot-Weiß Erfurt einen Kantersieg eingefahren. RWE gewann am Abend in Luckenwalde mit 5:0. Die Erfurter bleiben damit Tabellenführer.
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5: Ja, das ist heute nicht ganz so gemütlich draußen. Wir haben dicke Wolken, stellenweise ist es auch ganz schön nass und im Werratal ist auch Nebel dabei. Klingt jetzt erstmal nicht so sommerlich, aber später wird es dann immer freundlicher. Da kommt dann nämlich auch mal die Sonne mit raus bei 21 bis 24 Grad maximal.
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0: Welche zeitlosen Vornamen fallen Ihnen so ein? Oder welchen zeitlosen Vornamen tragen Sie vielleicht sogar selber?
5: Also ich bin da irgendwie so bei Sophie, Katharina, aber natürlich auch Alex.
0: Ja, stimmt. Das ist irgendwie so in den Generationen überall vertreten. Mir fällt noch Sandra ein.

0: Die hören wir auch gleich mit ihren 80er Everlasting Love nach einer Julia. Finde ich schlau. Schön zeitlos. Genauso wie der Song von Chris Rea, Julia aus den 90ern hier bei Landeswelle Thüringen. Ich bin Alex König.
1: Ich bin Svea Mausberger.
0: 9.34 Uhr. Guten Morgen.
1: Guten Morgen.

0: 9.41 Uhr am Mittwoch. Guten Morgen.
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0: Auf dem Weg zur Arbeit haben Sie gemerkt, es ist momentan doch eher frisch da draußen. Der Sommer kommt dann ab morgen wieder in Fahrt. Freuen Sie sich schon mal auf um die 30 Grad. Freibad lohnt sich dann auf jeden Fall. Und Leo, in Jena hat das kühle Nass in den letzten Wochen so richtig den Sommer gerockt.
2: Es geht um den kostenlosen Freibadeintritt für Schulkinder in den Sommerferien. Der ist mittlerweile gute Tradition und war dieses Jahr extrem beliebt. Fast 21.000 Mal haben Kinder das Angebot genutzt. Das haben die Jena Bäder jetzt ausgewertet. Deutlich mehr als im Vorjahr, da waren es knapp 14.000. Und das wurde das Galaxy gerade wegen Sanierung geschlossen ist.
0: Und vor allen Dingen, wenn du es nicht so dicke hast, ne, da geht das einfach mal nicht direkt ins Geld.
2: So ist es und deswegen sagen die Jena Bäder stellvertretend auch Danke, denn möglich ist der kostenlose Eintritt nur dank Sponsoren, konkret der Stadt Jena, der Zeiss AG sowie der Wohnungsgenossenschaft Carl Zeiss. Allerdings den größten Teil der Kosten übernehmen die Bäder selber.
0: Aber Sie sehen, was das bewirkt. Fast 21.000 strahlende junge Gesichter und alleine das ist es doch schon wert. Blumen.

0: Runde Selbstbeherrschung mit den 80ern. Laura Branigan, Self-Control. Zum Start in ihren Mittwoch. 9.48 Uhr haben wir es noch 12 Minuten bis 10. Wobei sie auch manchmal die Selbstbeherrschung verlieren könnten. Gleich ab 10 geht's mit Patrick Ribin weiter durch den Vormittag.
1: Hallöchen, das bin ich.
0: Und Mücken, ne, sind so ein Ding. Oh. Svea und Patrick, die können ihnen ein Lied davon singen und sind genauso geplagt wie einige von ihnen auch.
1: Es ist schlimm. Also mittlerweile nicht mehr so doll. Es hat sich ein bisschen normalisiert, bei dir nicht, ne?
2: Nee, also ich werde gestochen ohne Ende, jetzt auch die letzten Tage. Ich habe überall rote Punkte und es juckt.
1: Ah, es ist so, ärgerlich.
2: Ja.
0: Das Lustige ist, darf ich das, es ist eh zu spät, jetzt habe ich es angefangen. Svea hat mir gestern verraten, auch dort, wo die Sonne nicht hinscheint.
2: Ja, ja.
0: Also sie sitzt quasi drauf auf so einem Mückenstich. Wirklich, es ist super.
2: Das ist, ich hab das auch so schon angenehm. Gehört.
1: Ich wollte gerade sagen, also wenn ich aus dem Fenster gucke, ist das überall, wo die Sonne nicht hinscheint.
0: Ja, wir hätten es noch retten können.
2: Wäre schön, wenn es so wäre.
0: Ab morgen geht's bergauf, dann ist auch erstmal der Regen wieder Geschichte. Die Sonne kommt zurück. Vielleicht hilft das auch ein bisschen, die Mücken wieder etwas einzudämmen.
2: Ich bezweifle es irgendwie. Die fühlen sich doch wohl. Jetzt war es feucht, dann wird's warm.
1: Ja.
2: Das wird eher noch mehr explodieren.
0: Wir sorgen einfach für schöne Geräusche. Gleich mit dem nächsten 90er NSYNC, Tearing Up My Heart. Bisschen 90er Party auf Arbeit. Ist auch mal schön. Ich bin Alex König.
2: Ich bin Svea Maus.

0: Salzberger.
1: Und wir wünschen Ihnen gleich ab 10 viel Spaß mit Patrick Rebin hier bei Landeswelle Thüringen und weiterhin einen schönen Mittwoch.
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Ein ganz, ganz tolles Lied. Die Killers mit Human hier bei Landeswelle Thüringen. Wunderschönen Mittwochvormittag Ihnen. Staus und Blitzer bei uns immer zuerst. Wir gucken auf die A4 Richtung Dresden. Zwischen Gotha-Boxberg und Gotha hier Behinderungen nach einem Unfall. Dann habe ich die A4 Richtung Frankfurt. Zwischen Stadtroda und Jena Zentrum steht ein kaputter LKW in einer Baustelle. Und die A71 Richtung Schweinfurt hier vor sich zwischen Stadt-Ilm und Ilmenau-Ost. Hier liegt ein Holzklotz auf der linken Spur. Dann habe ich die B92 in beide Richtungen zwischen Gera und Wolfsgefährt. Hier ist gesperrt, weil ein LKW in der Unterführung

0: Führung feststeckt und gerade geborgen wird und die B62 Barchfeld Richtung Alsfeld zwischen Facher und Philippsthal wäre Heimbolzhausen. Hier ist sehr, sehr dichter Verkehr und ein ordentlicher Zeitverlust. Dann gucken wir noch auf die Blitzer. Da habe ich aktuell 3 Stück. Einer steht auf der 71 Richtung Sangerhausen am Dreieck Suhl vor dem Tunnel Bergbock. Vielen Dank an Mirko fürs Melden. Einer steht in Erfurt in der Harbergstraße stadtauswärts. 30 sind hier erlaubt. Und dann habe ich noch einen in Jena auf der Stadtrodarstraße stadteinwärts. Das ist kurz nach der A4. Vielen Dank hier an Nancy fürs Melden. Falls Sie noch irgendwas für mich haben, Stausblitzer, Verkehrsbehinderungen, sagen Sie gerne Bescheid. 0800 4x4 110 ist die Nummer. 10 Uhr ist es.
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2: Ich bin Holger Dilk. Schönen guten Tag. In der Bundesregierung droht ein Streit über die Zuckersteuer. Die Pläne von SPD-Finanzminister Klingbeil schießen über das Ziel hinaus, finden einige Unionspolitiker. Mehr von Tim Britztrup.
3: Die Zuckersteuer soll offenbar auch auf Milchalternativen wie Hafer- oder Mandeldrinks ausgeweitet werden. Selbst zuckerfreie Zero-Getränke sollen mit 26 Cent pro Liter besteuert werden. CSU-Landwirtschaftsminister Reiner droht mit einem Veto. Klingbeil verteidigt seine Pläne und wehrt sich gegen den Vorwurf, mit der Ausweitung mehr Geld machen zu wollen. Er sagte bei NTV, es gehe nicht um den Haushalt, sondern um den Gesundheitsschutz.
2: Tag 2 der Kabinettsklausur der Bundesregierung. Hauptthema ist heute das Klima. Die Koalition berät, wie man sich am besten gegen Hitze, Dürre und Co. aufstellt. Gestern hatte Kanzler Merz seine Minister bereits angemahnt, die angeschobenen Reformen zügig umzusetzen. Und die Liste ist lang. Die Politikwissenschaftlerin Andrea Römmele sagte in der ARD.
4: Ich gehe davon aus, dass, was die Rente anbelangt, dass man das relativ zügig versucht umzusetzen. Hier liegt der Bericht der Rentenkommission vor. Was die Einkommensteuer anbelangt, so muss hier noch nachgearbeitet werden. Und auch bei der Pflege- und Gesundheitsreform, wir haben ja einen neuen Gesundheitsminister, gibt es noch Schrauben, an denen gedreht wird.
2: Im Fall des geheimen Waffendepots bei Berlin gibt es neue Details. Laut Spiegel soll der Tatverdächtige für russische Geheimdienste gearbeitet haben. Der 24-Jährige wird verdächtigt, Anschläge und Sabotage in NATO-Staaten vorbereitet zu haben. Er sitzt in Rumänien in Untersuchungshaft. In der Slowakei hat die Polizei einen Brandanschlag auf eine Drohnenfabrik verhindert. 3 Verdächtige wurden festgenommen, einer davon in Deutschland. Laut Polizei hätten bei dem Anschlag rund 70 Beschäftigte gefährdet werden können. Die Ermittler beschlagnahmten unter anderem eine große Menge Brandgemisch. Musikstars würdigen die verstorbene Country-Ikone Dolly Parton. Taylor Swift sagte, eine Welt ohne Dolly fühlt sich nicht real an. R&B-Sängerin Beyoncé schreibt auf ihrer Website, du warst der Maßstab, der Nordstern, kühn und brillant. Parton war gestern im Alter von 80 Jahren gestorben.
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0: Es ist dunkel, bewölkt, örtlich auch ganz ordentlich regnerisch. Aber die gute Nachricht ist, es wird besser. Ja, gegen später kommt dann auch die Sonne durch. Die Temperaturen klettern auf bis zu 24 Grad hoch. Morgen dann der klassische Mix aus Sonne und Wolken. Dazu gibt es einen leichten Wind und fast schon wieder sommerliche Höchstwerte von bis zu 30 Grad.
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0: Schönen Mittwochvormittag auf dem Weg in die Wochenmitte heute. Weiß nicht, sind Sie vollständig im Büro? Fehlt vielleicht jemand? Liebe Grüße an der Stelle an Filippo Neviani. Bei ihm ist eine Kollegin heute nämlich nicht da. Die Laura. Laura ist nicht da. Oder auf Italienisch Laura non c'è. Filippo Neviani, den kennen Sie übrigens auch. Und zwar unter seinem Künstlernamen Neck. Und genau über die Laura, die nicht da ist, hat er ein ganz, ganz tolles Lied geschrieben. Sie hören schon, Laura non c'è. Kleine Reise ins Jahr 1995. Wunderschönen Mittwochvormittag mit Landeswelle Thüringen.

0: klar, Bankkaufleute, die können gut mit Zahlen, Sachbearbeiter bei der Versicherung auch und Rettungssanitäter, die wollen vor allem Menschen helfen. Landeswelle Thüringen hier, liebe Grüße an der Stelle an den Schreibtisch oder an die Werkbank. Bei vielen Berufen ist klar, warum Menschen die machen. Andere sind da schon so ein bisschen, nennen wir es mal, exotischer. Hundefriseur zum Beispiel. Thorsten Grafenhain ist genau so einer. Da würde mich jetzt schon mal interessieren, wie kommt man denn eigentlich drauf, Hundefriseur werden zu wollen?
1: Das ist von ganz früher her, ist das noch, weil ich habe früher Schäferhunde gezüchtet und da mussten wir auch so Pflegedings mitmachen. Und so bin ich zu dem Hundefriseur gekommen, wo ich mich selbstständig gemacht habe, brauchte ich nur noch einen Scherschein, den ich dann einfach gemacht habe, einen Scherschein, wo sie es abgenommen haben.
0: Ja, sehen Sie mal, wäre das was für Sie? Also ich glaube, ich käme aus dem gar nicht mehr raus, wenn da so ein Feini vor mir säßt ständig. Ist jetzt ja auch kein ganz alltäglicher Job. Vielleicht erinnern Sie sich noch an die lustigsten Momente, Herr Grafner?
1: Ich hatte zum Beispiel mal einen Zirkus gehabt und da sollte ich auch seine Hunde alle scheren und da haben wir aus denen einen Löwen frisiert. Der hat so schönes langes Haar, wir machen nur hinten und vorne lassen wir das und dann machen wir eine Löwenfrisur. Ist in den Zirkus sehr gut angekommen.
0: No, das ist ja lieb, ganz, ganz toll. Thorsten Grafenhain, mobiler Hundefriseur aus Suhl.
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Anastasia, One Day in Your Life. Mit ganz, ganz viel guter Laune geht's durch diesen Mittwochvormittag hier bei Landeswelle Thüringen. Staus und Blitzer bei uns immer zuerst. Wir gucken auf die A4 Richtung Dresden. Zwischen Gotha-Boxberg und Gotha Behinderung nach einem Unfall. Auf der A4 Richtung Frankfurt zwischen Stadtroda und Jena Zentrum. Hier steht ein kaputter LKW in einer Baustelle. Dann habe ich die A71 Richtung Sangerhausen zwischen Erfurt-Gispersleben und Erfurt-Mittelhausen. Vorsicht, hier ist eine ungesicherte Unfallstelle. Und dann habe ich noch eine Meldung von der A72 Zwickau Richtung Plauen auf Höhe Zwickau-Ost in beiden Richtungen. Vorsicht! Hier springt ein Hund auf der Fahrbahn rum. Guck mal auf die Blitzer. Da habe ich aktuell 4 Stück für Sie. Einmal die A71 Richtung Sangerhausen am Dreieck Suhl vor dem Tunnel Bergbock. Dann habe ich einen in Brattendorf Richtung Schleusingen kurz nach dem Supermarkt. Einen in Erfurt auf der Harbergstraße stadtauswärts. Hier sind 30 erlaubt, also schön auf den Tacho gucken.

0: wenn sie da unterwegs sind. Und dann habe ich noch einen in Jena auf der Stadtroder Straße stadteinwärts, kurz nach der A4. Danke an der Stelle an Nancy fürs Durchmelden. Dann, falls Sie noch irgendwas für mich haben, Staus, Blitzer, Verkehrsbehinderungen, melden Sie sich ganz einfach 0800 4x4 110. Entweder Sie rufen kurz an oder Sie schreiben eine kurze WhatsApp durch. Gute Fahrt Ihnen. Es ist 10.30 Uhr.
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2: Ich bin Holger Dilk. Schönen guten Tag. In der Bundesregierung droht ein Streit über die Zuckersteuer. Die Pläne von SPD-Finanzminister Klingbeil schießen über das Ziel hinaus, finden einige Unionspolitiker. Mehr von Tim Britztrup.
3: Die Zuckersteuer soll offenbar auch auf Milchalternativen wie Hafer- oder Mandeldrinks ausgeweitet werden. Selbst zuckerfreie Zero-Getränke sollen mit 26 Cent pro Liter besteuert werden. CSU-Landwirtschaftsminister Rainer droht mit einem Veto. Klingbeil verteidigt seine Pläne und wehrt sich gegen den Vorwurf, mit der Ausweitung mehr Geld machen zu wollen. Er sagte bei NTV, es gehe nicht um den Haushalt, sondern um den Gesundheitsschutz.
2: Tag 2 der Kabinettsklausur der Bundesregierung. Hauptthema ist heute das Klima. Die Koalition berät, wie man sich am besten gegen Hitze, Dürre und Co. aufstellt. Gestern hatte Kanzler Merz seine Minister bereits angemahnt, die angeschobenen Reformen zügig umzusetzen. Und die Liste ist lang. Die Politikwissenschaftlerin Andrea Römmele sagte in der ARD.
4: Ich gehe davon aus, dass, was die Rente anbelangt, dass man das relativ zügig versucht umzusetzen. Hier liegt der Bericht der Rentenkommission vor. Was die Einkommensteuer anbelangt, so muss hier noch nachgearbeitet werden. Und auch bei der Pflege- und Gesundheitsreform, wir haben ja einen neuen Gesundheitsminister, gibt es noch Schrauben, an denen gedreht wird.
2: Im Fall des geheimen Waffendepots bei Berlin gibt es neue Details. Laut Spiegel soll der Tatverdächtige für russische Geheimdienste gearbeitet haben. Der 24-Jährige wird verdächtigt, Anschläge und Sabotage in NATO-Staaten vorbereitet zu haben. Er sitzt in Rumänien in Untersuchungshaft. In der Slowakei hat die Polizei einen Brandanschlag auf eine Drohnenfabrik verhindert. Drei Verdächtige wurden festgenommen, einer davon in Deutschland. Laut Polizei hätten bei dem Anschlag rund 70 Beschäftigte gefährdet werden können. Die Ermittler beschlagnahmten unter anderem eine große Menge Brandgemisch. Musikstars würdigen die verstorbene Country-Ikone Dolly Parton. Taylor Swift sagte, eine Welt ohne Dolly fühlt sich nicht real an. R&B-Sängerin Beyoncé schreibt auf ihrer Website, du warst der Maßstab, der Nordstern, kühn und brillant. Parton war gestern im Alter von 80 Jahren gestorben.
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0: Sag mal, kann im Wetter da draußen mal bitte jemand sagen, dass immer noch August ist? Aktuell, Sie sehen es, wenn Sie aus dem Fenster gucken, bewölkt und eher regnerisch. Aber gegen später lockern die Wolken dann auf und die Sonne kommt durch. Das Ganze bei bis zu 24 Grad. Morgen wird es dann nochmal wieder richtig schön sonnig und das Ganze bei bis zu 30 Grad in der Spitze.
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0: Kommen Sie gut durch den Tag durch. Einen wunderschönen Mittwoch wünsche ich Ihnen. 10.30 Uhr, 10.33 Uhr haben wir es. Und das ist auch irgendwie so eine komische Uhrzeit. Ja? Die einen fangen gerade an zu arbeiten, die anderen machen schon ihre erste größere Pause und wieder andere schlafen tief und fest nach der Nachtschicht. Völlig egal, was davon auf Sie zutrifft. Ich begleite Sie, Patrick Rebin am Mikrofon, natürlich mit der besten Musik. Und da habe ich jetzt... Die Kraft der Liebe. Wir reisen ins Jahr 1985. Huey Lewis and the News. The Power of Love. Ist auch wieder so ein Song, bei dem man ganz, ganz wunderbar mitsingen kann, wenn Sie mich fragen.

0: Schönen Mittwoch Ihnen mit Landeswelle Thüringen. 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

0: Danielle und Darren. Savage Garden. Ey, was waren die nicht für eine große Nummer? Ende der 90er, Anfang der 2000er Jahre. To the Moon and Back aus 1996. Tatsächlich auch mein absolutes Lieblingslied von den beiden. Ist ein bisschen was zum Träumen. Wunderschönen Mittwochvormittag wünsche ich Ihnen. Staus und Blitzer bei uns immer zuerst. Wir gucken auf die A4 Richtung Frankfurt zwischen Stadtroda und Jena Zentrum. Hier steht ein kaputter LKW in einer Baustelle. Dann habe ich die A38 Richtung Leipzig zwischen dem Kreuz Rippachtal und Lützen. Hier ist eine ungesicherte Unfallstelle auf der rechten Spur. Und dann habe ich noch die A71 Richtung Sangerhausen zwischen Erfurt-Gispersleben und Erfurt-Mittelhausen. Hier Behinderungen nach einem Unfall. Gucken wir nach den Blitzern. Da hätte ich 3 Stück im Angebot aktuell. Auf der A71 steht einer Richtung Sangerhausen am Dreieck Suhl vor dem Tunnel Bergbock. Vielen Dank an Mirko fürs Durchmelden. Dann habe ich einen in Brattendorf Richtung Schleusingen, hier kurz nach dem Supermarkt, und einen in Erfurt auf der Harbergstraße stadtauswärts. Hier sind 30 erlaubt, also schön aufs Tacho gucken, wenn Sie da langfahren. Falls Sie noch irgendwas für mich sehen, Stausblitzer, Verkehrsbehinderungen, melden Sie sich einfach bei uns. Die Nummer ist die 0800 4x4 110, und ansonsten wünsche ich Ihnen natürlich weiterhin eine gute und vor allem, ganz, ganz wichtig, eine sichere Fahrt. Es ist 11 Uhr.
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2: Ich bin Holger Dilk. Schönen guten Tag. Bei Volkswagen gehen die Betriebsversammlungen zu den Sparplänen weiter. Konzernchef Blume besucht die Werke in Zwickau und Emden. Mehr von Anne Brauer.
3: Die beiden Werke stehen genauso auf der Kippe wie die

0: Standorte Hannover und Neckarsulm. Die Bild-Zeitung berichtet aber, dass es für Emden wohl einen Rettungsplan gibt. Das Werk soll auf Rüstung umstellen und in Zukunft Drohnen und schwere Militärlastwagen bauen. Die Sparpläne hatten zuletzt für viel Unruhe bei dem Autobauer gesorgt. Bis kommenden Montag erklärt sich der Vorstand auf insgesamt 9 Betriebsversammlungen dazu.
1: An Tag 2 der Kabinettsklausur geht es heute unter anderem um den Hitzeschutz. Konkrete Beschlüsse werden in Neu-Hardenberg aber nicht erwartet. Mehr von Tim Pritztrup.
2: Schwarz-Rot will Konsequenzen aus der Hitzewelle ziehen. Erstmal soll aber die Lage analysiert werden. Bei den Grünen sorgt das für Kopfschütteln. Parteichefin Brandner sagte dem Redaktionsnetzwerk Deutschland, dass die Klimakrise Handeln erfordert, wissen wir seit Jahren, nicht erst seit diesem Sommer. Weitere Schwerpunktthemen der Kabinettsklausur sind die Stärkung des Wirtschaftsstandorts Deutschland und die Bedrohung vor allem durch Drohnen.
1: 1,5 Wochen vor der Landtagswahl in Sachsen-Anhalt kommt es heute zum Schlagabtausch zwischen CDU und AfD. Ministerpräsident und CDU-Spitzenkandidat Schulze trifft in einem Fernsehduell auf AfD-Herausforderer Ulrich Siegmund. Die AfD liegt in Umfragen klar vorne und kann möglicherweise sogar alleine regieren. Immer mehr Menschen wollen einen Doktortitel machen. Im vergangenen Jahr waren laut Statistischem Bundesamt über 216.000 Menschen in einem laufenden Promotionsverfahren. Das ist ein Plus von fast 2%. Die meisten Doktoranden gibt es rund um den Fachbereich Medizin. 3,5 Wochen vor dem Start des Oktoberfests in München werden ab heute die Fahrgeschäfte aufgebaut. Dafür wird der Bereich um die Theresienwiese jetzt auch für Fußgänger und Radfahrer gesperrt. Die ersten Aufbauarbeiten sind schon Ende Juni losgegangen, fast 3 Monate vor dem traditionellen Fassanstich.
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4: Zwiebellook ist aktuell angesagt. Jetzt noch Pulli und Regenschirm, später dann T-Shirt. Nachher kommt nämlich die Sonne durch und die Temperaturen, die steigen auf so um die 24 Grad. Morgen wird es dann wieder richtig schön sonnig mit wenig Wolken, nur leichtem Wind. Und vor allem bis zu 30 Grad sollen wir da bekommen.
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4: Bald ist Mittagessen. Wenn Sie heute frei haben, dann gehen Sie doch jetzt einfach mal langsam kurz einkaufen dafür. Ja, noch sind die Supermärkte leer, bevor dann der ganze Schwung an Mittagspäuslern kommt. Dann dauert es wieder ein bisschen länger an der Kasse. Ich sitze auf jeden Fall im Auto zum Supermarkt neben Ihnen und habe natürlich auch wie immer richtig gute Musik dabei. Kleine Reise in die 80er. Paul Young, Love of the Common People. Schönen Mittwoch.

0: Jetzt schauen Sie sich mal bitte kurz Ihren Hund an. Ja? Und wenn das Fell mittlerweile schon fast wieder so lange ist, dass er selbst drauf tritt, dann nix wie ab zum Hundefriseur. Landeswelle Thüringen hier. Einen wunderschönen Mittwochvormittag wünsche ich Ihnen. Also manche von unseren Vierbeinern stellen sich da ja aber auch immer ein bisschen an, wenn es zum Scheren gehen soll. Und genau da hilft dann Thorsten Grafenhain. Der ist nämlich nicht nur Hundefriseur, sondern sogar ein mobiler Hundefriseur. Das heißt, er kommt zu Ihnen nach Hause.
1: Da hat man schon schwierige Fälle. Die sind immer zum Tierarzt, zum Scheren gegangen. Und der Hund musste komplett in Narkose gelegt werden, weil der so zugebissen hat, dass sie den nicht schneiden konnten. Und da sind die Leute auf mich zugekommen. Die zwei Hunde haben beim Hundefriseur Schmerzen gespürt. Und der Hund hat einfach nur Angst gehabt und hat vor Angst gebissen. Und dadurch, dass wir den nur talgnarkotisiert haben, hat er ja mitgekriegt, die Leute arbeiten neben mir, die Leute scheren mich, die Leute schneiden mir die Zehen, machen mir meine Füße sauber, die machen mir meine Ohren sauber und jetzt passiert nichts.
0: Okay, und wenn Sie dann bei mir vorbeikommen, um meinen Hund von seinem Fell ein bisschen zu befreien, wie darf ich mir das dann vorstellen?
1: Er kommt rein, er wird gewaschen, dann wird er trocken geföhnt, wie wir Menschen auch. Und dann geht's los, entweder mit der Schermaschine oder mit der Schere und wird der Hund in Form gebracht, so wie es der Kunde haben möchte. Frech, nicht frech, Teddybär.
0: Also frech klingt schon mal ganz gut, muss ich sagen. Thorsten Grafenhain, mobiler Hundefriseur aus Suhl. Wenn Ihr Hund vielleicht auch immer mal wieder ein bisschen Probleme macht, wenn es zum Hundefriseur geht, dann einfach mal da anrufen.
2: 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Am heutigen Mittwoch gibt es einen Fokus auf Ambrosia. Die Belastung bleibt heute besonders im Osten Thüringens hoch. Den Kontakt mit der Pflanze an Straßen und Wegrändern unbedingt vermeiden. 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

0: Die Hooters bei Landeswelle Thüringen. Johnny B., ja, klassisches Balladenthema. Mann liebt Frau, Liebe wird nicht erwidert und er geht dran zugrunde. Aber hey, ist ein richtig toller Song. Ich mag ihn wirklich, wirklich gern. Schönen Mittwoch wünsche ich Ihnen.
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0: Stausenblitzer bei uns immer zuerst. Und da gucken wir gleich mal auf die A4 Richtung Frankfurt. Zwischen Stadtroda und Jena Zentrum steht ein kaputter LKW in einer Baustelle. Dann habe ich noch die A71 Richtung Sangerhausen auf dem Zettel. Hier Vorsicht zwischen Erfurt-Gispersleben und Erfurt-Mittelhausen. Behinderungen nach einem Unfall auf dieser Strecke. Wir gucken auf die Blitzer. Da habe ich aktuell nur noch einen für Sie. Der steht in Brattendorf, wenn Sie Richtung Schleusingen fahren. Kurz nach dem Einkaufsmarkt. So, das war's auch schon von mir. Füllen Sie das gerne auf, wenn Sie irgendwas sehen. Staus, Blitzer, Verkehrsbehinderungen, völlig egal. Entweder Sie rufen an oder Sie schreiben eine kurze WhatsApp an die 0800 4x4 110. Und dann wünsche ich Ihnen natürlich eine gute und vor allem ganz, ganz wichtig, sichere Fahrt. Kurz vor 11:30 ist es.
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4: Ich bin Holger Dilk. Schönen guten Tag. Bei Volkswagen gehen die Betriebsversammlungen zu den Sparplänen weiter. Konzernchef Blume besucht die Werke in Zwickau und Emden. Mehr von Anne Brauer.
5: Die beiden Werke stehen genauso auf der Kippe wie die Standorte Hannover und Neckarsulm. Die Bild-Zeitung berichtet aber, dass es für Emden wohl einen Rettungsplan gibt. Das Werk soll auf Rüstung umstellen und in Zukunft Drohnen und schwere Militärlastwagen bauen. Die Sparpläne hatten zuletzt für viel Unruhe bei dem Autobauer gesorgt. Bis kommenden Montag erklärt sich der Vorstand auf insgesamt 9 Betriebsversammlungen dazu.

0: An Tag 2 der Kabinettsklausur geht es heute unter anderem um den Hitzeschutz. Konkrete Beschlüsse werden in Neu-Hardenberg aber nicht erwartet. Mehr von Tim Pritztrup.
1: Schwarz-Rot will Konsequenzen aus der Hitzewelle ziehen. Erstmal soll aber die Lage analysiert werden. Bei den Grünen sorgt das für Kopfschütteln. Parteichefin Brandner sagte dem Redaktionsnetzwerk Deutschland, dass die Klimakrise Handeln erfordert, wissen wir seit Jahren, nicht erst seit diesem Sommer. Weitere Schwerpunktthemen der Kabinettsklausur sind die Stärkung des Wirtschaftsstandorts Deutschland und die Bedrohung vor allem durch Drohnen.
0: 1,5 Wochen vor der Landtagswahl in Sachsen-Anhalt kommt es heute zum Schlagabtausch zwischen CDU und AfD. Ministerpräsident und CDU-Spitzenkandidat Schulze trifft in einem Fernsehduell auf AfD-Herausforderer Ulrich Siegmund. Die AfD liegt in Umfragen klar vorne und kann möglicherweise sogar alleine regieren. Immer mehr Menschen wollen einen Doktortitel machen. Im vergangenen Jahr waren laut Statistischem Bundesamt über 216.000 Menschen in einem laufenden Promotionsverfahren. Das ist ein Plus von fast 2%. Die meisten Doktoranden gibt es rund um den Fachbereich Medizin. 3,5 Wochen vor dem Start des Oktoberfests in München werden ab heute die Fahrgeschäfte aufgebaut. Dafür wird der Bereich um die Theresienwiese jetzt auch für Fußgänger und Radfahrer gesperrt. Die ersten Aufbauarbeiten sind schon Ende Juni losgegangen, fast 3 Monate vor dem traditionellen Fassanstieg.
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3: Immer noch recht dunkel bewölkt und teilweise auch weiterhin regnerisch ist es draußen. Die gute Nachricht, es wird besser. Gegen Nachmittag kommt dann die Sonne durch und die Temperaturen klettern ein bisschen hoch auf bis zu 24 Grad. Aktuell sind wir noch nicht so weit. Im Unstruttal messen wir 15, in Rula aktuell 14 Grad. Morgen wird es dann der klassische Mix aus Sonne und Wolken. Dazu gibt es einen leichten Wind und, ganz, ganz wichtig, sommerliche Höchstwerte von bis zu 30 Grad.
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0: Ab heute wird's richtig schön sportlich in Erfurt. Landeswelle Thüringen hier, schön die Ohren spitzen. Jetzt ist nämlich ein richtig guter Tipp für Sie. Da startet die EM, die Europameisterschaft, im Kinnball. Ja, ich verstehe es, Sie haben jetzt sehr viele Fragezeichen im Kopf, so ging es mir auch, aber keine Sorge. Mindam Hai ist ein ganz, ganz großer in der deutschen Kinnball-Szene. Selbst Nationalspieler und Gründer sowie Chef der Erfurter Lachse, die das Turnier bei sich ausrichten, und erklärt uns den Sport jetzt mal ein bisschen.
1: Du hast ein großes Spielgerät, das ist dieser 1,20 große Ball. Dann hast du ein Spielfeld in einer Halle in der Regel, das ist so 20 mal 20 Meter. Und auf diesem Feld bewegen sich gleichzeitig drei Mannschaften, a vier Leute, das heißt 12 Leute auf dem Feld. Und du hast jeweils eine Mannschaft, die greift an und bevor sie den Ball wegschlagen. Die andere Mannschaft wird vorher aufgerufen und diese aufgerufene Mannschaft versucht dann den Ball zu retten, bevor der den Boden berührt.
0: Okay, wow. Also drei Mannschaften gleichzeitig, ein riesiger Ball, den müssen Sie sich vorstellen wie so ein, ja, wie so ein Gymnastikball und der darf den Boden nicht berühren. Soweit so verständlich das Ganze. Wenn Sie sich selbst davon überzeugen wollen, dann geht das ab heute, jetzt gleich um 12, startet Deutschland gegen Spanien und die Schweiz ins Turnier rein. Und bis zum 29. wird dann fleißig gespielt. Das Ganze findet in der Ried-Sporthalle statt. Der Eintritt ist übrigens auch frei. Heißt, Sie können sich da wirklich ganz entspannt und vor allem unverbindlich ein Bild davon machen. Und wer weiß, vielleicht erwartet uns am Ende ja das Wunder von Erfurt.
2: Wir versuchen gut zu spielen. Wir haben hart trainiert in letzter Zeit, also nicht letzter werden, ist so das offizielle Ziel, und inoffiziell würde ich sagen, peilen wir schon das Halbfinale an, das heißt so unter die besten sechs kommen. Vielleicht reicht es ja für den fünften Platz, so das wäre, glaube ich, eine Sensation für uns.
0: Die Sensation, die können Sie erreichen im Kinnball. Ab heute die EM im Erfurter Riedstadion, mit dabei unter anderem im Mindam Hai mit dem deutschen Team.
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0: Auch wenn es so klingt, das hier ist kein 90er-Song. Gut, er ist nah dran, aus dem Jahr 2000. Trotzdem steckt da ein bisschen Eurodance mit drin. Wir tanzen zusammen in den Mittag mit den Belgiern von Silver, Turn the Tide. Bitte genießen Sie Ihren Mittwoch mit Landeswelle Thüringen. Staus und Blitzer bei uns immer zuerst. Wir schauen wieder auf die A4 Richtung Frankfurt. Zwischen Stadtroda und Jena Zentrum steht ein kaputter LKW in einer Baustelle. Dann habe ich noch die A71 Richtung Sangerhausen für Sie. Zwischen Erfurt-Gispersleben und Erfurt-Mittelhausen hier weiterhin Behinderungen nach einem Unfall. Dann gucken wir noch auf die Blitzersituation. Und da habe ich Ihnen aktuell nur einen, der steht in Brattendorf. Wenn Sie Richtung Schleusingen unterwegs sind, hier kurz nach dem Supermarkt. Also Augen auf, gucken auf den Tacho und wissen, was los ist. Falls Sie noch irgendwas für mich haben, Staus, Blitzer, Verkehrsbehinderung, völlig egal, dann rufen Sie an oder schreiben Sie eine WhatsApp, und zwar an die 0800 4x4110. Vielen Dank an der Stelle schon mal, und ansonsten wünsche ich Ihnen natürlich eine gute und vor allem, ganz wichtig, eine sichere Fahrt. Es ist kurz vor um 12.
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2: Ich bin Holger Dilk. Schönen guten Tag. Die geplante Zuckersteuer soll nicht auf Zero-Getränke ausgeweitet werden. Das hat Finanzminister Klingbeil jetzt klargestellt. Mehr von Tim Britztrup.
3: Auf Instagram schreibt er, dass eine Zuckersteuer auf zuckerfreie Getränke keinen Sinn ergibt. Da mache er nicht mit. Der SPD-Politiker liefert auch gleich eine Erklärung mit, wie es zu der Verwirrung kommen konnte. Demnach ist ein Papier mit dem Arbeitsstand der Debatte durchgesickert. Dabei handelt es sich aber nur um eine Art Ideenaustausch, aber nicht um eine politische Entscheidung. Die vermeintliche Steuer auf Zero-Getränke hatte unter anderem beim Koalitionspartner Union für Aufregung gesorgt.
2: Bei Volkswagen brodelt es weiter. Konzernchef Blume besucht heute die Werke in Emden und Zwickau. Alles andere als Wohlfühltermine, denn beide Werke stehen auf der Kippe. Anne Brauer.
4: Ja, und an beiden Standorten erwarten die Beschäftigten natürlich Klartext von Blume. Bei der Betriebsversammlung in Wolfsburg allerdings war gestern davon nicht viel zu merken. Die Kritik von Betriebsratschefin Cavallo fiel dementsprechend vernichtend aus. Oliver Blume hat seine Chance verpasst, zu sagen, was ist, meint sie. Und auch von der IG Metall heißt es, viel geredet und wenig gesagt. Volkswagen steckt wie die gesamte deutsche Autobranche in der Krise. Zigtausende Arbeitsplätze sind in Gefahr.
2: Deutschland nimmt immer mehr Geld für die Erbschafts- und Schenkungssteuer ein. Im vergangenen Jahr waren es laut Statistischem Bundesamt 21,4 Milliarden Euro, ein neuer Rekord. Ein Grund dafür ist, dass sich die Steuersätze bei großen Vermögensübertragungen von mehr als 20 Millionen Euro mehr als verdoppelt haben. In Köln ist die weltgrößte Gaming-Messe Gamescom gestartet. Erstmal nur für Fachpublikum, ab morgen ist sie dann für alle geöffnet. In diesem Jahr sind 1600 Aussteller am Start, darunter die großen Spieleentwickler wie Microsoft oder Sony. Das Social-Media-Verbot in Australien verpufft nahezu wirkungslos. Laut Datenanalyse werden TikTok und Instagram fast so stark wie vor dem Verbot genutzt. Die Alterssperren können offenbar ohne große Probleme umgangen werden.
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5: Die Handwerkskammer und die Industrie- und Handelskammer Erfurt haben wieder ihre Zukunftspreise vergeben. Sie gehen in diesem Jahr an die Brillenhelden GmbH aus Leinefelde-Worbis und Barbis Deli aus Eisenach, heißt es in einer Mitteilung. Brillenhelden verbinde mit einem digitalisierten Augenoptik-Konzept moderne Technik mit den Stärken des Handwerks. Damit zeige die Firma die Innovationskraft der Region, so die Wettbewerbsjury. Barbis Deli überzeugte demnach mit einem innovativen gastronomischen Konzept zu pflanzlichen Gourmet-Sandwiches. Der Zukunftspreis ist mit 5.000 Euro dotiert. Und weitere Wirtschaftsnachrichten gibt's auf landeswelle.de.
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0: Bitte sagt dem Wetter da draußen mal jemand von Ihnen, dass es immer noch August ist. Aktuell, Sie sehen es, wenn Sie aus dem Fenster gucken, weiterhin bewölkt und eher regnerisch. Gegen später sollen die Wolken dann aber auflockern, die Sonne sich auch ein bisschen zeigen. Das Ganze bei bis zu 24 Grad. Morgen soll es dann wieder richtig schön werden. Sonnig und mit 30 Grad in der Spitze. Also fast schon wieder Freibadwetter.
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0: Bitte genießen Sie die Mittagspause. Patrick Rebin am Mikrofon. Von mir gibt's die passende Musik dafür. Jetzt 94er am Stück. Und an der Stelle muss ich einmal kurz hier drauf drücken und... Wow! Happy Birthday! Alles Gute zum Geburtstag einem der ganz, ganz großen Stars der 90er Jahre. Happy Birthday, Dr. Alban. Das ist ein Name, der einfach für gute Laune durchtanzte Nächte und dieses klassische 90er Jahre Lebensgefühl steht. Wir träumen uns jetzt zusammen in die Disco, gratulieren zum 67. Geburtstag. Hier ist Dr. Alban mit Look Who's Talking bei Landeswelle Thüringen.

Die Zeitkapsel ins Jahrzehnt der Diddelmäuse und Lavalampen. Wir sind mittendrin in der langen 90er-Mittagspause hier bei Landeswelle Thüringen. Zwei Songs aus dem Jahrzehnt kommen noch. Jetzt Prince Idol Joe zusammen mit Marky Mark, besser bekannt unter seinem bürgerlichen Namen Mark Wahlberg. Happy People.

0: Richtig tolle Nummer. Olli Mörs hier bei Landeswelle Thüringen. Grüße an der Stelle mal an den Mittagstisch zu Ihnen. Wissen Sie noch, was Sie werden wollten, als Sie klein waren? Ja, Astronaut, vielleicht auch Rennfahrer oder Polizist. Ich würde sagen, Hundefriseur stand damals nicht auf der Liste. Bei Thorsten Grafenhain aus Suhl auch nicht. Trotzdem ist er's heute. Und besucht Sie mit seinem Friseurmobil auch zu Hause. Ja, und wenn ich jetzt mal so ein bisschen einen frecheren Haarschnitt will, einen Pudel mit pinker Dauerwelle oder einen Labrador als Löwe, geht das?
1: Ja, das mache ich auch, aber dann rede ich aber ganz lange erst noch mit den Kunden. Das wieder wegzukriegen, das ist sehr, sehr schwer.
0: Okay, gut zu wissen auf jeden Fall. Heute ist passenderweise auch National Dog Day und dafür hat der Experte auch noch ein paar Tipps, wie Sie Ihren Hund heute zu seinem großen Tag so richtig doll verwöhnen können.
1: Noch was Schönes machen für den Hund. Ich habe Kunden, die backen Totten, also richtige Totten für die Hunde. Ich weiß aber auch Kunden, die backen Plätzchen oder sowas. Oder es gibt Hundeeis, die machen Hundeeis oder sowas. Was ich zum Beispiel auch gerne mache, früh gibt es ein Leberwurstbrot.
0: Boah, Leberwurstbrot, Eis, Torte, da werde ich ja ganz neidisch, hör mal. Wuff, wuff, das war hundisch übrigens. Für guten Appetit.
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0: Michael Patrick Kelly, The One bei Landeswelle Thüringen. Wunderschönen Mittwoch Ihnen. Staus und Blitzer bei uns immer zuerst. Wir gucken auf die A4 Richtung Dresden. Gerade frisch reingekommen zwischen Bad Hersfeld und Friedewald ist aktuell nur eine Spur frei, weil hier ein kaputtes Fahrzeug steht. A4 Richtung Frankfurt, also Gegenrichtung zwischen Stadtroda und Jena Zentrum, steht ein kaputter LKW in der Baustelle. Dann habe ich noch die A71 Richtung Sangerhausen zwischen Erfurt-Gispersleben und Erfurt-Mittelhausen. Hier Behinderungen nach einem Unfall. Und dann habe ich noch die A72 Richtung Hof zwischen Zwickau-Ost und Zwickau West, Vorsicht, hier steht ein kaputtes Auto in einer Baustelle. Blitzer, habe ich aktuell keinen für Sie. Falls Sie da welche sehen oder sonst Staus oder Verkehrsbehinderungen, sagen Sie gerne Bescheid. 0800 4x4 110 ist die Nummer.
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2: Ich bin Leonard Adam, schönen guten Tag. Ein Blumenstrauß und ein Schlüssel haben in Jena für einen ungewöhnlichen Polizeieinsatz gesorgt. Diese zwei Sachen fand eine Frau nämlich in ihrer Wohnung, nachdem sie kurz nicht zu Hause war. Geklaut war von dort aber nichts. Weil sie einen heimlichen Verehrer ausschließen konnte, rief sie die Polizei. Kurz später konnte sie den Fall aber selbst lösen. Ihre Nachbarin hatte mit dem Ersatzschlüssel den Strauß Blumen und den Schlüssel für die Nachbarwohnung vorbeigebracht. Nach der sollte die Frau nämlich sehen, während die Nachbarin in Urlaub ist. Das hatte sie allerdings kurzzeitig vergessen. In Gera startet heute eine neue Straßenbahngeneration. Am Nachmittag geht dort die erste neue TINA-Bahn auf die Strecke. TINA steht für total integrierter Niederflurantrieb. Das bedeutet barrierefreier Einstieg und viel Platz für Fahrgäste. Außerdem sind die Bahnen mit Klimaanlage und Handyladeanschlüssen ausgestattet. Gebaut wurden sie in der Schweiz vom Hersteller Stadler. Insgesamt sollen in Gera nach und nach 9 TINA-Straßenbahnen in Betrieb gehen. Sie ersetzen alte DDR-Modelle.
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0: Da draußen, ich sehe es, ja. Jawollo, ich glaube, ich habe tatsächlich gerade den ersten Sonnenstrahl gesehen. Wow, es wird besser, sage ich Ihnen. Gegen später kommt die Sonne durch. Auch die Temperaturen klettern heute nochmal ein bisschen auf bis zu 24 Grad. Aktuell sind wir in Weira beispielsweise bei 15 Grad. Klettbach meldet ebenfalls 15 Grad. Also da ist noch Luft nach oben, will ich sagen. Aber es wird, heißt für Sie heute Zwiebellook, schön T-Shirt unterm Pulli tragen. Morgen dann der klassische Mix aus Sonne und Wolken. Leichter Wind und sommerliche Höchstwerte gibt es dazu von bis zu 30 Grad.
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0: Na, ist Ihr Teller schon leer? Ach, kommen Sie schon. Ein bisschen Nachschlag geht doch immer, oder? Jetzt holen Sie sich mal nochmal einen großen Löffel vom Kartoffelgratin, den Nudeln oder Ihrer leckeren Suppe. Apropos Suppe. Das ist ja eigentlich so ein Herbstding. Ist schon wieder soweit? Ist schon wieder Suppenzeit? Also ich bitte Sie da draußen. Morgen 30 Grad, das ist doch kein Suppenwetter. Na gut, so oder so. Ich wünsche Ihnen einen ganz fantastisch guten Appetit. Landeswelle Thüringen hier und natürlich einen wunderschönen Mittwoch. 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
1: Mit Lara Fitovec. 5:0. Dieses Ergebnis hat gestern Abend nach dem Spiel zwischen Rot-Weiß Erfurt und dem FSV Luckenwalde von der Anzeigetafel geleuchtet. Der RWE hat damit auswärts klar seine Tabellenführung in der Regionalliga Nordost verteidigt. Der Hingucker des Abends, Romario Hairola, traf per Hacke aus 11 Metern ins rechte obere Eck, also mit dem Rücken zum Tor. Richtiger Traumauftakt also. Unsere Thüringer hatten bis zum Schluss leichtes Spiel. Luckenwalde hatte nicht den Hauch einer Chance. Und wer heute Abend Lust auf Handball und Nähe zum Team hat, ist in Bad Langensalza genau richtig. Der Thüringer HC startet dort nämlich offiziell in die neue Bundesliga-Saison. Beginn ist um 18 Uhr am Friederikenschlösschen. Dort wird dann die neue Mannschaft vorgestellt und danach können die Fans mit den Spielerinnen und auch dem Trainerteam reden und Fotos machen. Und mehr Meldungen abseits des Sports hören Sie auch gleich wieder in den Landeswelle Nachrichten um 1.
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0: Rosalla, Everybody's Free, einer der größten Dance-Songs der 90er Jahre. Landeswelle Thüringen hier. Gute Laune durchs Radio für Ihren Mittwoch. Staus und Blitzer bei uns immer zuerst. Wir schauen auf die A4 Richtung Dresden. Zwischen Bad Hersfeld und Friedewald ist aktuell nur eine Spur frei. Hier steht ein kaputtes Fahrzeug. Dann habe ich die A9 Richtung München zwischen Dittersdorf und Schleiz. Vorsicht, hier liegen Gegenstände auf der Fahrbahn. Und dann habe ich noch eine Meldung von der A72 Richtung Hof zwischen Zwickau Ost und Zwickau West. Vorsicht, hier steht ein kaputtes Fahrzeug in einer Baustelle. Dann schauen wir auf die Blitzer. Gerade ganz frisch reingekommen. Vielen Dank an Erika fürs Melden. Habe ich einen in Saalfeld aus Richtung vom Kulm kommend. Falls Sie noch irgendwas sehen, Staus, Blitzer, Verkehrsbehinderungen, sagen Sie Bescheid. 0800 4x4 110 ist die Nummer. 13 Uhr ist es.
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2: Ich bin Holger Dilk. Schönen guten Tag. Die geplante Zuckersteuer soll nicht auf Zero-Getränke ausgeweitet werden. Das hat Finanzminister Klingbeil jetzt klargestellt. Mehr von Tim Britztrup.
3: Auf Instagram schreibt er, dass eine Zuckersteuer auf zuckerfreie Getränke keinen Sinn ergibt. Da mache er nicht mit. Der SPD-Politiker liefert auch gleich eine Erklärung mit, wie es zu der Verwirrung kommen konnte. Demnach ist ein Papier mit dem Arbeitsstand der Debatte durchgesickert. Dabei handelt es sich aber nur um eine Art Ideenaustausch, aber nicht um eine politische Entscheidung. Die vermeintliche Steuer auf Zero-Getränke hatte unter anderem beim Koalitionspartner Union für Aufregung gesorgt.
2: Heute geht die weltgrößte Gaming-Messe richtig los. In Köln ist der Startschuss für die Gamescom gefallen. Fabian Hoffmann.
4: Erstmal sind die Fachleute dran. Ab morgen dürfen sich dann alle das Neueste rund ums Thema Zocken anschauen. Bis Sonntag wird mit rund 350.000 Besuchern gerechnet. Die können sich diesmal bei gleich 1.600 Ausstellern umsehen. Ein neuer Rekord. Gaming spielt im Alltag eine immer größere Rolle. Jeder Dritte zockt laut aktuellem Freizeitmonitor mindestens einmal die Woche. Und da sind Handyspiele noch nicht mal mit eingerechnet.
2: 1,5 Wochen vor der Landtagswahl in Sachsen-Anhalt kommt es heute zum Schlagabtausch zwischen CDU und AfD.

0: Ministerpräsident und CDU-Spitzenkandidat Schulze trifft in einem Fernsehduell auf AfD-Herausforderer Ulrich Siegmund. Die AfD liegt in Umfragen klar vorne und kann möglicherweise sogar alleine regieren. Immer mehr Menschen wollen einen Doktortitel machen. Im vergangenen Jahr waren laut Statistischem Bundesamt über 216.000 Menschen in einem laufenden Promotionsverfahren. Das ist ein Plus von fast 2%. Die meisten Doktoranden gibt es rund um den Fachbereich Medizin. 3,5 Wochen vor dem Start des Oktoberfests in München werden ab heute die Fahrgeschäfte aufgebaut. Dafür wird der Bereich um die Theresienwiese jetzt auch für Fußgänger und Radfahrer gesperrt. Die ersten Aufbauarbeiten sind schon Ende Juni losgegangen, fast 3 Monate vor dem traditionellen Fassanstich.
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2: Zwiebellook-Wetter draußen. Aktuell ist noch der Pulli an, aber das T-Shirt, das sitzt schon ganz locker, sag ich mal. Nachher kommt die Sonne durch. Die Temperaturen steigen auch auf bis zu 24 Grad. Morgen wird es dann auch richtig schön. Sonnig vor allem und mit wenig Wolken bei bis zu 30 Grad. Fast schon wieder Freibadwetter also.
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2: Ich gucke auf die Uhr. 1:03 heißt, die erste Hälfte der Woche ist geschafft. Jawohl! Schönen Mittwochmittag Ihnen. Ich hoffe, Sie haben die gut rumgebracht. Durch die zweite Halbzeit begleiten wir Sie natürlich auch. Liebe Grüße an Sie. Völlig egal, ob Sie uns gerade aus Suhl, aus Gotha oder vielleicht sogar im Urlaub auf den Malediven zuhören. Ob im Schrebergarten, in der Werkstatt oder am Pool liegend. Und da habe ich natürlich immer die beste Musik für Sie. Jetzt eine Reise nach 1983. Culture Club.

0: schauen Sie mal bitte kurz einmal aus dem Fenster raus und überlegen dann kurz, wo bzw. wo lang Ihre Kids oder die Enkel jeden Tag zur Schule laufen. Schönen Mittwoch Ihnen mit Landeswelle Thüringen. Jetzt die Frage, sind da genug Straßenlaternen? Na, vielleicht schlecht einsehbare Kurven oder so? Oder müssen die vielleicht sogar an einer vielbefahrenen Straße lang? Wenn ja, dann habe ich was für Sie.
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0: Josie's on a vacation far away. Na, wo ist er denn im Urlaub, die Josie? Egal, ganz viel Spaß und hoffentlich läuft da dann auch Landeswelle Thüringen. Outfield, ganz klassischer 80s Sound. Ich wünsche Ihnen einen schönen Mittwoch. Staus und Blitzer bei uns immer zuerst. Wir gucken auf die A4 Richtung Dresden. Zwischen Bad Hersfeld und Friedewald ist aktuell nur eine Spur frei. Hier steht ein kaputtes Fahrzeug. Dann habe ich die A9 Richtung München zwischen Kreuz Rippachtal und Weißenfels. Hier ist der Standstreifen nach einem Unfall blockiert. Nochmal die A9 Richtung München zwischen Dittersdorf und Schleiz. Vorsicht, hier sind Gegenstände auf der Fahrbahn. Und dann gucken wir auch schon auf die Blitzer. Da habe ich aktuell nur einen für Sie, der steht in Saalfeld aus Richtung vom Kulm kommen. Vielen Dank an Erika fürs Melden. Und falls Sie noch irgendwas für mich haben, Staus, Blitzer, Verkehrsbehinderungen, dann sagen Sie mir gerne Bescheid. Die Nummer dafür ist die 0800 4x4 110. Gute Fahrt und vor allem sichere Fahrt Ihnen bis dahin. Es ist 13:30.
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2: Ich bin Holger Dilk. Schönen guten Tag. Die geplante Zuckersteuer soll nicht auf Zero-Getränke ausgeweitet werden. Das hat Finanzminister Klingbeil jetzt klargestellt. Mehr von Tim Britztrup.
3: Auf Instagram schreibt er, dass eine Zuckersteuer auf zuckerfreie Getränke keinen Sinn ergibt. Da mache er nicht mit. Der SPD-Politiker liefert auch gleich eine Erklärung mit, wie es zu der Verwirrung kommen konnte. Demnach ist ein Papier mit dem Arbeitsstand der Debatte durchgesickert. Dabei handelt es sich aber nur um eine Art Ideenaustausch, aber nicht um eine politische Entscheidung. Die vermeintliche Steuer auf Zero-Getränke hatte unter anderem beim Koalitionspartner Union für Aufregung gesorgt.
2: Heute geht die weltgrößte Gaming-Messe richtig los. In Köln ist der Startschuss für die Gamescom gefallen. Fabian Hoffmann.
4: Erstmal sind die Fachleute dran. Ab morgen dürfen sich dann alle das Neueste rund ums Thema Zocken anschauen. Bis Sonntag wird mit rund 350.000 Besuchern gerechnet. Die können sich diesmal bei gleich 1.600 Ausstellern umsehen. Ein neuer Rekord. Gaming spielt im Alltag eine immer größere Rolle. Jeder Dritte zockt laut aktuellem Freizeitmonitor mindestens einmal die Woche. Und da sind Handyspiele noch nicht mal mit eingerechnet.
2: 1,5 Wochen vor der Landtagswahl in Sachsen-Anhalt kommt es heute zum Schlagabtausch zwischen CDU und AfD. Ministerpräsident und CDU-Spitzenkandidat Schulze trifft in einem Fernsehduell auf AfD-Herausforderer Ulrich Siegmund. Die AfD liegt in Umfragen klar vorne und kann möglicherweise sogar alleine regieren. Immer mehr Menschen wollen einen Doktortitel machen. Im vergangenen Jahr waren laut Statistischem Bundesamt über 216.000 Menschen in einem laufenden Promotionsverfahren. Das ist ein Plus von fast 2%. Die meisten Doktoranden gibt es rund um den Fachbereich Medizin. 3,5 Wochen vor dem Start des Oktoberfests in München werden ab heute die Fahrgeschäfte aufgebaut. Dafür wird der Bereich um die Theresienwiese jetzt auch für Fußgänger und Radfahrer gesperrt. Die ersten Aufbauarbeiten sind schon Ende Juni losgegangen, fast 3 Monate vor dem traditionellen Fassanstich.
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0: Langsam geht da draußen ein bisschen zumindest die Sonne auf, die Wolken verschieben sich. Ich bin jetzt mittlerweile auch meinen Pulli schon losgeworden, stehe jetzt hier im T-Shirt. Also es wird so langsam. Gegen später soll es dann noch mehr auflockern, die Sonne durchkommen bei bis zu 24 Grad. Morgen wird es richtig schön sonnig bei 30 Grad in der Spitze, also fast schon wieder hochsommerlich. Ganz viel Spaß damit.
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0: Silent Circle, Disco-Musik made in Germany. In den 80ern sind sie ganz, ganz groß gewesen. Landeswelle Thüringen hier, einen wunderschönen Mittwoch wünsche ich. Patrick Rebin am Mikrofon, jetzt aber mit Verstärkung im Studio. Mein Kollege Dietmar Hild ist bei mir, grüße dich.
1: Grüß dich, Patrick, hallo.
0: Hi, du, heute, sag mal, National Dog Day, sagt dir was?
1: Ja, sagt mir was, klar.
0: Hast du einen Hund?
1: Ja, wir haben eine ziemlich kleine Wohnung und deswegen auch einen ziemlich kleinen Hund. Das ist ein Habaneser, also der ist ungefähr so, ne? Also ja. Schwarz-Weiß, Lucky heißt er.
0: Ach, süß, Mensch. Stellt er sich auch manchmal so ein bisschen an, wenn er zum Friseur soll? Das hört man ja durchaus öfter, dass sie da Probleme mit haben.
1: Ja, der mag das nicht so. Der hat ja ziemlich viel Fell, deswegen muss der auch tatsächlich öfter mal zum Friseur. Das mag er nicht, aber hinterher ist er, glaube ich, froh.
0: Wie es bei Menschen halt auch ist, ne? Irgendwie zuerst denkt man sich, nee, jetzt doch ganz schön mit den längeren Haaren, aber dann am Ende, wenn es dann runter ist, freut
1: genau
0: man sich.
1: Genau so ist es bei dem auch, ja.
0: Falls es Ihnen auch so geht, dann schön weiter zuhören. Heute geht es bei uns um einen mobilen Hundefriseur, der Sie daheim besucht. Dietmar Hild jetzt ab 14 Uhr bis in den Feierabend in Ihrem Ohr. Mein Name ist Patrick Rebin, ich bin jetzt raus. Bis morgen.
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2: 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Stausenblitzer bei uns immer zuerst. A4 Richtung Dresden zwischen Bad Hersfeld und Friedewald. Da ist nur eine Spur frei, weil da ein kaputtes Fahrzeug steht. A9 Richtung München zwischen Kreuzrebachtal und Weißenfels. Der Standstreifen hier nach einem Unfall blockiert. Und A9 Richtung München nochmal zwischen Dittersdorf und Schleiz. Hier liegen Gegenstände auf der Fahrbahn. Und aktuell haben wir auch nur einen mobilen Blitzer, der steht am Ortseingang Saalfeld und zwar aus Richtung Schloss Kulm kommt. Wenn Sie noch was gesehen haben, Stausbehinderung Blitzer, gerne melden per Anruf oder WhatsApp an die 0800 4x4 110. Ihnen eine gute Fahrt. Es wird 14 Uhr.
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4: Ich bin Imme Kasten. Schönen guten Tag. Mit einem Signal der Aufbruchsstimmung hat die Bundesregierung ihre Kabinettsklausur beendet. Das zweitägige Treffen stand unter dem Motto Stärkung der Wirtschaft. Heute zum Abschluss ging es um die Wettbewerbsfähigkeit von Handwerk und Start-ups. Bundeskanzler Friedrich Merz.
5: Wir haben große Reformen angepackt. Wir werden sie auch umsetzen und wir werden unser Land in eine gute Zukunft führen. Da sind wir fest entschlossen und wir sind auch geschlossen und ja, auch guter Stimmung. Ohne Arbeit und Wachstum ist alles nichts. Deswegen volle Konzentration auf Wachstum, auf Arbeitsplätze und auf Innovation.
4: Ja, und die Koalition hat unter anderem auch noch über Hitze und Klimaschutz gesprochen. Konkrete Beschlüsse gab es nicht. Die geplante Zuckersteuer soll nicht auf zuckerfreie Zero-Getränke ausgeweitet werden. Das hat Finanzminister Klingbeil jetzt klargestellt. Tim Pritzow mit den Einzelheiten dazu.
6: Auf Instagram schreibt er, dass eine Zuckersteuer auf zuckerfreie Getränke keinen Sinn ergibt. Da mache er nicht mit. Der SPD-Politiker liefert auch gleich eine Erklärung mit, wie es zu der Verwirrung kommen konnte. Demnach ist ein Papier mit dem Arbeitsstand der Debatte durchgesickert. Dabei handelt es sich aber nur um eine Art Ideenaustausch, aber nicht um eine politische Entscheidung. Die vermeintliche Steuer auf Zero-Getränke hatte unter anderem beim Koalitionspartner Union für Aufregung gesorgt.
4: Anderthalb Wochen vor der Landtagswahl in Sachsen-Anhalt kommt es heute zum Schlagabtausch zwischen CDU und AfD. Ministerpräsident und CDU-Spitzenkandidat Schulze trifft in einem Fernsehduell auf AfD-Herausforderer Ulrich Siegmund. Die AfD liegt in Umfragen klar vorne und kann möglicherweise sogar alleine regieren. In Köln ist die weltweit größte Gaming-Messe, die Gamescom, gestartet. Erstmal nur fürs Fachpublikum. Ab morgen ist sie dann für alle geöffnet. In diesem Jahr sind 1600 Aussteller am Start, darunter die großen Spieleentwickler wie Microsoft oder auch Sony.
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2: Im Moment meistens noch mit vielen Wolken, ab und zu gibt es sogar noch ein paar Tropfen, aber das wird im Laufe des Nachmittags besser, dann lockert's auf. 24 Grad die Höchstwerte heute, auch morgen dann ja Sonne und mal ein paar Wolken im Wechsel. Es wird wärmer als heute auf jeden Fall, bis zu 30 Grad sind drin.
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2: So, halbe Woche ist geschafft, den Feierabend schon in Sichtweite. Ich bin Dietmar Hild und begleite Sie durch den Mittwochnachmittag. Und es geht nicht nur in Richtung zweite Wochenhälfte, sondern es geht zu langsam, aber sicher auch in Richtung Herbst. Ne? Nächste Woche haben wir dann schon September, dann werden die Blätter langsam bunt und quasi als Einstimmung darauf gibt es bei uns hier auch gleich alle Farben. So nennt sich der DJ Franz Zimmer aus Berlin. Baby Goodbye gibt's gleich. Und in dem Jahr, als er geboren wurde, der DJ Alle Farben, nämlich 1985, da war der Tarzan Boy von Baltimore einer der Hits des Jahres. Den gibt's auch gleich hier bei uns nach Depeche Mode

0: 14.19 Uhr haben wir es. Gestern, da haben wir noch die Menschen frisiert. Heute sind wir bei den Vierbeinern. Landeswelle Thüringen wünscht einen schönen Mittwochnachmittag. Ja, wie machen Sie das denn mit der Pflege der Hunde, Katzen und Co.? Sind Sie der Friseur der Tiere oder gehen Sie zu den Profis? Thorsten Grafenhain ist so ein Profi. Als mobiler Hundefriseur ist er unterwegs. Angefangen hat alles mit einem Hundekindergarten. Mit den Tieren kann er nämlich deutlich besser als mit Menschen. Aber so ein Tier braucht auch Pflege. Manchmal gibt es aber auch Herrchen und Frauchen, die weniger Pflege, dafür mehr freche Frisur wollen.
1: Ja, das mache ich auch, aber dann rede ich aber ganz lange erst noch mit dem Kunden. Das wieder wegzukriegen, das ist sehr, sehr schwer.
0: Thorsten hat übrigens auch einen sogenannten Scherschein und er hat auch die ein oder andere besondere Methode, wenn ein Hund mal nicht so Lust auf Pflege hat.
1: Also mit ganz ängstlichen Hunden fallen die Kunden lachen dann immer, weil da werde ich plötzlich ganz, ganz klein. Da werde ich klein und probiere ihm in Sitzen den Hund zu frisieren, bewegt mich so gut wie gar nicht und da bleibt der Hund auch meistens stehen.
0: Thorsten ist mobiler Hundefriseur mit Herz. Haben Sie auch schon Erfahrungen damit oder wie handhaben Sie das mit der Pflege? Also der Vierbeiner. 0800 4x4 110. Wir freuen uns auf Ihre Meinung.
2: 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Am heutigen Mittwoch gibt es einen Fokus auf Ambrosia. Die Belastung bleibt heute besonders im Osten Thüringens hoch. Den Kontakt mit der Pflanze an Straßen und Wegrändern unbedingt vermeiden. 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

0: Mittwochnachmittag bei Landeswelle Thüringen mit Celine Dion. A new day has come. Staus und Blitzer gibt es bei Landeswelle immer zuerst. Nur zwei Meldungen im Moment. Einmal aus dem Weimarer Land. Der Ortseingang Berlstedt vor dem Supermarkt. Da gibt es Behinderungen nach dem Unfall und da sind Personen auf der Fahrbahn. Und A9 Richtung München. Zwischen Dittersdorf und Schleiz, hier liegen Gegenstände auf der Fahrbahn. Geblitzt wird auf der A71 Richtung Schweinfurt zwischen Gräfentonna und Gräfenroda, Entschuldigung. A71 Richtung Schweinfurt zwischen Gräfenroda und Oberhof. In Jena am Roland-Ducke-Weg wird beidseitig geblitzt und am Ortseingang Saalfeld aus Richtung Schloss Kulm steht auch einer. Und wenn Sie nun noch was gesehen haben, ob in Gräfentonna oder woanders, dann melden Sie es gerne per Anruf oder WhatsApp an die 0800 4x4 110. Gute Fahrt, es ist 2:30.
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2: Ich bin Imme Kasten. Schönen guten Tag. Mit einem Signal der Aufbruchsstimmung hat die Bundesregierung ihre Kabinettsklausur beendet. Das zweitägige Treffen stand unter dem Motto Stärkung der Wirtschaft. Heute zum Abschluss ging es um die Wettbewerbsfähigkeit von Handwerk und Start-ups. Bundeskanzler Friedrich Merz.
3: Wir haben große Reformen angepackt. Wir werden sie auch umsetzen und wir werden unser Land in eine gute Zukunft führen. Da sind wir fest entschlossen und wir sind auch geschlossen und ja, auch guter Stimmung. Ohne Arbeit und Wachstum ist alles nichts. Deswegen volle Konzentration auf Wachstum, auf Arbeitsplätze und auf Innovation.
2: Ja, und die Koalition hat unter anderem auch noch über Hitze und Klimaschutz gesprochen. Konkrete Beschlüsse gab es nicht. Die geplante Zuckersteuer soll nicht auf zuckerfreie Zero-Getränke ausgeweitet werden. Das hat Finanzminister Klingbeil jetzt klargestellt. Tim Britzow mit den Einzelheiten dazu.
4: Auf Instagram schreibt er, dass eine Zuckersteuer auf zuckerfreie Getränke keinen Sinn ergibt. Da mache er nicht mit. Der SPD-Politiker liefert auch gleich eine Erklärung mit, wie es zu der Verwirrung kommen konnte. Demnach ist ein Papier mit dem Arbeitsstand der Debatte durchgesickert. Dabei handelt es sich aber nur um eine Art Ideenaustausch, aber nicht um eine politische Entscheidung. Die vermeintliche Steuer auf Zero-Getränke hatte unter anderem beim Koalitionspartner Union für Aufregung gesorgt.
2: Anderthalb Wochen vor der Landtagswahl in Sachsen-Anhalt kommt es heute zum Schlagabtausch zwischen CDU und AfD. Ministerpräsident und CDU-Spitzenkandidat Schulze trifft in einem Fernsehduell auf AfD-Herausforderer Ulrich Siegmund. Die AfD liegt in Umfragen klar vorne und kann möglicherweise sogar alleine regieren. In Köln ist die weltweit größte Gaming-Messe, die Gamescom, gestartet. Erstmal nur fürs Fachpublikum. Ab morgen ist sie dann für alle geöffnet. In diesem Jahr sind 1600 Aussteller am Start, darunter

0: die großen Spieleentwickler wie Microsoft oder auch Sony.
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2: Ja, da hängen oft noch dichte Wolken am Himmel rum, aber das soll sich ändern im Laufe des Nachmittags und am Abend. Dann kann auch mal die Sonne rauskommen. Das Ganze bei bis zu 24 Grad heute. Morgen dann Sonne und Wolken im Wechsel. Es wird sommerlicher, vor allem was die Temperaturen angeht. Bis zu 30 Grad sind drin.
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2: Mit Dietmar Hilsch. Ja, die Sommerferien sind zwar rum, aber der ein oder andere hat vielleicht noch Urlaub und folgt einem aktuellen Trend, nämlich Camping. Ja, gerade Wohnmobile stehen ja gerade hoch im Kurs. Und es gibt ein Ranking jetzt vom ADAC, wo es bei uns im Freistaat die besten Campingplätze gibt. Und da gucken wir gleich mal rein. Die besten 80er und die besten 90er, die gibt es auf jeden Fall bei uns hier. Zum Beispiel gleich die Rembrandts von 1991 mit Just the Way It Is, Baby. Oder den hier aus den 80ern. Hier ist Billy Ocean, Get Out of My Dreams, Get Into My Car.

0: auf. Hier ist Landeswelle Thüringen und gestern kam raus, Camping kann man bei uns in Thüringen richtig, richtig gut. Die Wohnmobile sind ja mittlerweile ein gewohntes Bild auf den Straßen im Freistaat. Und das neue PinCamp-Ranking vom ADAC für 2026 hat jetzt festgelegt, wo es sich am besten campt im Freistaat. Landeswetterreporter Lukas Fuchs hat den Überblick.
1: Ja, der Campingpark Erfurt schafft es zum Beispiel auf Platz 3, familiengeführt, direkt am Stadtrand von Erfurt. Also sie wären dann auch wirklich schnell an der Grimmerbrücke und Co. Auf Platz 2 landet übrigens der Vorjahressieger Türkissee Camping bei Nöda im Kreis Sömmerda. Wer es ein bisschen rustikaler haben will, der ist im Naturcamp Meiersgrund in Manebach gut aufgehoben. Hier gibt es wirklich ursprünglichen Campinggenuss ohne viel Schnickschnack direkt an der Ilm im Thüringer Wald. Und das Schöne ist, hier können sie auch im Winter das Wohnmobil aufstellen.
0: Mit dabei ist jetzt aber auch der Campingplatz Strandbad Breitungen.
1: Genau, der ist neu in Thüringens Top 10 und landet auf Platz 8. Und dann gibt's noch Camping Paulfeld in Georgenthal. Auch der ist neu in den Top 10. In der Nähe des Rennsteigs sorgt Paulfeld seit über 50 Jahren für Erholung und Entspannung. Also egal ob stadtnah wie in Erfurt, mitten im Thüringer Wald oder auch zum Beispiel mit viel Wasser und Freizeitangeboten, es ist wirklich für jeden Geschmack was dabei.
0: Und ganz vorne im Gesamtranking liegt übrigens das Saaltal-Alter am Hohenwartestausee. Und Ihr Lieblingscampingplatz? Sagt uns gerne mal Bescheid, wo es sich noch gut in Thüringen übernachten lässt. 0800 4x4 110.
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0: Lene Marlin is das. Sitting down here. 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A4 Richtung Dresden. Zwischen Apolda und Magdala ein kaputtes Auto in der Baustelle. A9 Richtung München zwischen Dittersdorf und Schleiz. Hier liegen Gegenstände auf der Fahrbahn. A71 Richtung Schweinfurt zwischen Gräfenroda und Oberhof. Da steht ein kaputtes Auto und zwar im Tunnel. Nochmal A71 Richtung Schweinfurt, kurz nach der Auffahrt Erfurt-Gispersleben, ein kaputter LKW und eine Meldung aus dem Weimarer Land, am Ortseingang Berlstedt von Schwerstedt kommt. Vor dem Supermarkt, da gibt's Behinderungen nach einem Unfall und da sind auch noch Personen auf der Fahrbahn. Blitzer haben wir aktuell. Auf der A71 Richtung Schweinfurt zwischen Gräfenroda und Oberhof, am Ortsausgang Jena, Jägerberg, beidseitig und in Jena im Roland-Ducke-Weg, ebenfalls beidseitig. Wer noch was fehlt, melden Sie es gerne per Anruf oder WhatsApp. An die 0800 4x4 110. Es ist um 3.
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2: Ich bin Imme Kasten. Schönen guten Tag. Nach viel Aufregung um die Zuckersteuer auf zuckerfreie Getränke kommt jetzt das Dementi von Finanzminister Klingbeil. Auf Instagram schreibt er, dass eine solche Abgabe keinen Sinn mache, das werde nicht kommen. Grund für die Verwirrung ist demnach ein durchgesickertes Arbeitspapier, das aber eher eine Art Ideenaustausch ist, heißt es. Damit könnten auch mal Vorschläge gemacht werden, die am Ende nicht umgesetzt würden. Es handle sich aber nicht um politische Entscheidungen, so Klingbeil. Mit einem Signal der Aufbruchsstimmung hat die Bundesregierung ihre Kabinettsklausur beendet. Das zweitägige Treffen stand unter dem Motto Stärkung der Wirtschaft. Heute zum Abschluss ging es um die Wettbewerbsfähigkeit von Handwerk und Start-ups. Bundeskanzler Friedrich Merz.
3: Wir haben große Reformen angepackt. Wir werden sie auch umsetzen und wir werden unser Land in eine gute Zukunft führen. Da sind wir fest entschlossen und wir sind auch geschlossen und ja, auch guter Stimmung. Ohne Arbeit und Wachstum ist alles nichts. Deswegen volle Konzentration auf Wachstum, auf Arbeitsplätze und auf Innovation.
2: Ja, und die Koalition hat unter anderem auch noch über Hitze und Klimaschutz gesprochen. Konkrete Beschlüsse gab es nicht. Deutschland nimmt immer mehr Geld über die Erbschafts- und Schenkungssteuer ein. Im vergangenen Jahr waren es laut Statistischem Bundesamt 21,4 Milliarden Euro, ein neuer Rekord. Ein Grund dafür ist, dass sich die Steuersätze bei großen Vermögensübertragungen von mehr als 20 Millionen Euro mehr als verdoppelt haben. In Köln ist die weltweit größte Gaming-Messe, die Gamescom, gestartet. Erstmal nur fürs Fachpublikum. Ab morgen ist sie dann für alle geöffnet. In diesem Jahr sind 1600 Aussteller am Start, darunter die großen Spieleentwickler wie Microsoft oder auch Sony.
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4: Mit Jasmin Kleinichen. Mehrere tausend Euro Beute haben Diebe im Theaterhaus Jena gemacht. Schon in der Nacht auf Dienstag sind Unbekannte vermutlich durch ein offenes Fenster oder Tür in das Haus gelangt. Dabei haben sie unter anderem einen Kaffeevollautomaten und hochwertiges Werkzeug mitgenommen. Die Polizei hat jetzt die Ermittlungen aufgenommen und sucht nach Zeugen. Ein schwerer Autounfall hat sich in Nobitz abgespielt. Zwischen den Ortsteilen Rundsdorf und Zumroda ist eine Transporterfahrerin von der Straße abgekommen. Warum ist noch unklar. Sie krachte an einen Baum am Straßenrand. Dabei hat sie sich schwere Verletzungen zugezogen und musste ins Krankenhaus gebracht werden. Jetzt laufen Ermittlungen zur Unfallursache.

0: Sache. Weil ein Strauß Rosen und ein fremder Schlüssel auf ihrem Küchentisch lagen, hat eine Frau zweimal die Polizei gerufen. Sie konnte sich nicht erklären, wie die Sachen dahin kamen. Einbruchsspuren gab es auch nicht. Aber noch bevor die Ermittler einen Fall aufmachen konnten, gab es die Auflösung. Ihre Nachbarin hatte ihr die Blumen und den Schlüssel vorbeigebracht, da sie in den Urlaub fährt. In die Wohnung kam sie mit dem Ersatzschlüssel. Die Beschenkte hatte die Absprache einfach vergessen.
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2: Ja, wenn Sie Pech haben, da haben Sie noch dichte Wolken am Himmel. Hier und da auch noch einen Tropfen vielleicht, wenn Sie Glück haben. Sehen Sie aber vielleicht sogar schon die Sonne. Das lockert nämlich teilweise auf. Das Ganze bei 24 Grad heute Nachmittag. Morgen dann Sonne und Wolken im Wechsel. Es wird wärmer. Bis zu 30 Grad sind drin.
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2: Mit Dietmar Hild, weiter geht's in Richtung Mittwoch, Feierabend. Und es ist ja schon Wahnsinn, was KI inzwischen so alles kann, ne? Es gibt ja auch KI-bestückte Roboter, also sogenannte humanoide Roboter. Die können so ziemlich alles, auch sportlich. Tischtennis, Fußball, alles kein Problem. In Peking, da gibt's aktuell sogar die erste Roboter-Weltmeisterschaft. Was da so alles passiert, das erzählen wir Ihnen gleich hier bei Landeswelle Thüringen. Bis dahin gibt's Musik. Vollkommen KI-frei. Zum Beispiel jetzt von Mike and the Mechanics, All I Need is a Miracle. Schönen Nachmittag.

0: Landeswelle Thüringen hier am Mittwoch. Und jetzt habe ich was aus der Kategorie, wo gibt's denn sowas? In Peking sorgen nämlich aktuell menschliche Roboter für ordentlich Aufsehen. Im Internet gibt's ganz viele Videos von der ersten Roboter-Weltmeisterschaft. Sogenannte humanoide Roboter werden mit KI gesteuert. Die haben richtige Gelenke, stehen aufrecht und können sich auch bewegen. Unter anderem treten sie im Boxen, Fußball, Tennis und im 100-Meter-Sprint an. 666 Teams aus 16 Ländern machen mit. Auch deutsche Roboter sind mit dabei. Ganz vorne sind aber die chinesischen vom Team X. Einer war im 100-Meter-Sprint sogar schneller als der Weltrekordhalter. Es ist ein ziemlich kurioses Bild. Natürlich gibt's auch Verletzungen. Wenn die KI nämlich nicht so gut ausgearbeitet ist, dann kann es schon mal passieren, dass die Roboter auf der Laufbahn keine Kurve laufen, sondern geradezu gegen die Wand donnern. Und von wem werden die Roboter dann abgeholt und behandelt? Natürlich von menschlichen Mitarbeitern. Also, es ist schon ziemlich lustig, was da im Peking heute noch passiert, aber auch erstaunlich, wie weit die Technik schon ist.
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0: Ja, das gehört tatsächlich mit zu meinem ganz persönlichen Soundtrack zur Wende damals. 1989 war das. Belinda Carlisle, Liebe Light On. Bei Landeswelle Thüringen. Wir gucken auf die Straßen. Staus und Blitzer bei uns immer zuerst. A4 Richtung Dresden zwischen Apolda und Magdala steht ein kaputtes Auto in der Baustelle. A9 Richtung München zwischen Dittersdorf und Schleiz. Gegenstände auf der Fahrbahn. A71, beide Richtungen, zwischen Gräfenroda und Oberhof, kaputtes Auto im Tunnel und eine Meldung aus dem Weimarer Land am Ortseingang Berlstedt von Schwerstedt kommend, und zwar vom Supermarkt, Behinderungen nach einem Unfall. Blitzer haben wir aktuell auf der A71 Richtung Schweinfurt, zwischen Gräfenroda und Oberhof, am Ortsausgang Jena Jägerberg beidseitig und nochmal in Jena Roland-Ducke-Weg, auch hier in beiden Richtungen. Und wenn noch was fehlt, wenn Sie noch was gesehen haben, gerne melden per Anruf oder WhatsApp an die 0800 4x4 110. 3:30 haben wir's.
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2: Ich bin Imme Kasten. Schönen guten Tag. Nach viel Aufregung um die Zuckersteuer auf zuckerfreie Getränke kommt jetzt das Dementi von Finanzminister Klingbeil. Auf Instagram schreibt er, dass eine solche Abgabe keinen Sinn mache, das werde nicht kommen. Grund für die Verwirrung ist demnach ein durchgesickertes Arbeitspapier, das aber eher eine Art Ideenaustausch ist, heißt es. Damit könnten auch mal Vorschläge gemacht werden, die am Ende nicht umgesetzt würden. Es handle sich aber nicht um politische Entscheidungen, so Klingbeil. Mit einem Signal der Aufbruchsstimmung hat die Bundesregierung ihre Kabinettsklausur beendet. Das zweitägige Treffen stand unter dem Motto Stärkung der Wirtschaft. Heute zum Abschluss ging es um die Wettbewerbsfähigkeit von Handwerk und Start-ups. Bundeskanzler Friedrich Merz.
3: Wir haben große Reformen angepackt. Wir werden sie auch umsetzen und wir werden unser Land in eine gute Zukunft führen. Da sind wir fest entschlossen und wir sind auch geschlossen und ja, auch guter Stimmung. Ohne Arbeit und Wachstum ist alles nichts. Deswegen volle Konzentration auf Wachstum, auf Arbeitsplätze und auf Innovation.
2: Ja, und die Koalition hat unter anderem auch noch über Hitze und Klimaschutz gesprochen. Konkrete Beschlüsse gab es nicht. Deutschland nimmt immer mehr Geld über die Erbschafts- und Schenkungssteuer ein. Im vergangenen Jahr waren es laut Statistischem Bundesamt 21,4 Milliarden Euro, ein neuer Rekord. Ein Grund dafür ist, dass sich die Steuersätze bei großen Vermögensübertragungen von mehr als 20 Millionen Euro mehr als verdoppelt haben. In Köln ist die weltweit größte Gaming-Messe, die Gamescom, gestartet. Erstmal nur fürs Fachpublikum. Ab morgen ist sie dann für alle geöffnet. In diesem Jahr sind 1600 Aussteller am Start, darunter die großen Spieleentwickler wie Microsoft oder auch Sony.
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4: Ich bin Jasmin Kleinichen. Schönen guten Tag. In Weimar-Gaberndorf kommt nächste Woche Licht ins Dunkle. Der Radweg zwischen dem Ort und der B7 bekommt nachtleuchtende Markierungen. Die werden mit einer speziellen Farbe angebracht, die tagsüber das Licht speichert und wenn es dunkel ist, wieder abgibt. Solche Markierungen gibt's auch schon in Weimar-Nord und in Apolda. Wie voll sind die Glascontainer? Wie viele Leute sind gerade im Hofwiesenbad? Und was geht eigentlich am Wochenende in Gera? Darüber werden bald digitale Stelen in Geras Innenstadt informieren. Wie die Ostthüringer Zeitung schreibt, sollen die Stelen an 12 Standorten aufgebaut werden. Unter anderem am Rathaus und am Hauptbahnhof. Das Projekt kostet rund 160.000 Euro. Die Summe wird großteils über Fördermittel gedeckt. Die Imaginata in Jena bekommt noch diese Woche sein Wahrzeichen zurück. Die große silberne Kugel wurde auch schon angeliefert. Sie besteht dieses Mal aus Aluminium statt aus Holz. Am Freitagmorgen soll die neue Alukugel aufs Dach gehoben werden. Und dann wird am Abend gefeiert, denn das Umspannwerk wird 100 Jahre alt. Bei einer geplanten Lasershow soll die neue Kugel dann gleich mit eingebunden werden.
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0: Ja, teilweise halten sich noch dichte Wolken am Himmel da oben, aber teilweise lockert es auch auf. Auf jeden Fall ist es überall trocken inzwischen. Das Ganze bei Werten bis 24 Grad und später kann dann überall mal die Sonne rauskommen. Na, mal gucken. Morgen dann Mix aus Sonne und Wolken. Es wird heiß, kann man schon fast sagen, mit Werten bis 30 Grad.
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0: Es ist Mittwoch, Seon Landeswelle Thüringen, und es ist ganz interessant, wie viele unterschiedliche Meinungen es zu Hundefriseuren gibt. Ja, die einen sind regelmäßige Kunden, Sabine aus Erfurt und Jens aus Pößneck haben uns zum Beispiel geschrieben, aber viele machen es auch selbst zu Hause. Manchmal kommt der Friseur aber auch zu Ihnen. Thorsten Grafenhain ist so jemand. Er ist als mobiler Hundefriseur in ganz Thüringen unterwegs und er liebt seinen Job.
1: Arbeitszeiten darf man nicht sehen. Wie gesagt, ich habe einen Hundekindergarten. Das geht vom frühesten 7 Uhr los bis 16 Uhr. Und danach fahre ich los und frisiere Hunde. Das geht schon mal bis 20, 22, 23 Uhr geht das schon mal. Das muss man wollen. Das muss man richtig wollen, das muss man richtig lieben, weil sonst macht man sowas nicht.
0: Und er kennt sich aus. Als Schäferhundzüchter musste er sich damals auch mit der Pflege der Vierbeiner beschäftigen. Und durch einige Weiterbildungen ist er dann zum Hundefriseur geworden. Thorsten pflegt aber auch Katzen, Hamster und Kaninchen. Und teilweise muss er auch Überzeugungsarbeit bei Frauchen und Herrchen leisten, wenn es zum Beispiel was Freches sein soll.
1: Ja, das mache ich auch, aber dann rede ich aber ganz lange erst noch mit dem Kunden. Das wieder wegzukriegen, das ist sehr, sehr schwer.
0: Lieber auf einen Profi hören, der weiß, was dem Tier gut tut. So ein Fell hat ja auch immer eine Funktion, ne? Und vor allem, er kommt zu Ihnen, Thorsten Grafenhain, mobiler Hundefriseur, mitten bei uns hier in Thüringen.
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0: Mittwochnachmittag, hier ist Landeswelle Thüringen. Staus und Blitzer gibt's bei uns immer zuerst. Zwei Meldungen haben wir nur. Einmal die A4 Richtung Dresden zwischen Apolda und Magdala, kaputtes Auto in einer Baustelle. Und A9 Richtung München zwischen Dittersdorf und Schleiz, Gegenstände auf der Fahrbahn. Geblitzt wird auf der A71 Richtung Schweinfurt zwischen Gräfenroda und Oberhof, am Ortsausgang Jena, am Jägerberg beidseitig und nochmal in Jena im Roland-Ducke-Weg. Auch hier beidseitig. Wenn Sie noch was gesehen haben, dann reichen Sie es nach. Geht per Anruf oder WhatsApp an die 0800 4x4 110. Gute Fahrt, es ist Punkt 16 Uhr.
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2: Ich bin Imme Kasten. Schönen guten Tag. Im wegweisenden Prozess rund um die Gefahren von Social Media für Kinder und Jugendliche gibt es einen Milliardenvergleich. Darauf haben sich Insta- und Facebook-Konzern Meta und die klagenden US-Bundesstaaten geeinigt. Demnach zahlt Meta umgerechnet bis zu 14 Milliarden Euro. Dazu verpflichtet sich der Konzern, mehr zum Schutz für Kinder und Jugendliche zu tun. Da geht es etwa um tägliche Nutzungsobergrenzen und auch nächtliche Nutzungssperren. Die US-Bundesstaaten hatten Meta vorgeworfen, Kinder und Jugendliche abhängig und damit psychisch krank zu machen. Die geplante Zuckersteuer soll nicht auf zuckerfreie Zero-Getränke ausgeweitet werden. Das hat Finanzminister Klingbeil jetzt klargestellt. Tim Pritzow mit den Einzelheiten dazu.
3: Auf Instagram schreibt er, dass eine Zuckersteuer auf zuckerfreie Getränke keinen Sinn ergibt. Da mache er nicht mit. Der SPD-Politiker liefert auch gleich eine Erklärung mit, wie es zu der Verwirrung kommen konnte. Demnach ist ein Papier mit dem Arbeitsstand der Debatte durchgesickert. Dabei handelt es sich aber nur um eine Art Ideenaustausch, aber nicht um eine politische Entscheidung. Die vermeintliche Steuer auf Zero-Getränke hatte unter anderem beim Koalitionspartner Union für Aufregung gesorgt.
2: In Deutschland fehlen über 1,3 Millionen Wohnungen. Das geht aus dem Baumonitor des Pestel-Instituts hervor. Das wirkt sich nach Ansicht der Forscher auch auf das Wirtschaftswachstum aus. Pestel-Chef Günther sagte, Menschen ziehen nicht zum neuen Arbeitsort, wenn sie dort keine bezahlbare Wohnung finden. Nach einer heftigen Überschwemmung in Nepal werden fast 400 Urlauber vermisst. Der Großteil sind Touristen aus dem Ausland, die meisten kommen aus Indien. Auf Videoaufnahmen ist zu sehen, wie Wassermassen ganze Häuser mitreißen. An der Grenze zu China gab es außerdem einen Erdrutsch.
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4: Die Städte und Gemeinden bei uns im Freistaat sollen künftig stärker vom Ausbau erneuerbarer Energien profitieren. Und zwar, indem sie Solaranlagen, Biomassekraftwerke oder Windräder auf eigene Rechnung betreiben. Energieminister Thilo Kummer kündigte dafür neue Regelungen im Energiegesetz an. Denn derzeit können ihm zufolge nur Stadtwerke mit Energieprojekten Gewinne erzielen, nicht aber Städte und Gemeinden ohne solche Unternehmen. Das soll sich mit dem Gesetz ändern. Mit den Einnahmen könnten die Kommunen dann ihre Kassen aufbessern. Weitere Wirtschaftsnachrichten gibt's auf landeswelle.de.
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0: Ist hier und da noch eine trübe Angelegenheit, aber stellenweise lockert es auch auf. Teilweise kann die Sonne rauskommen bei bis zu 24 Grad heute Nachmittag. Morgen wechseln sich dann Sonne und ein paar Wolken ab. Es wird sommerlich heiß mit Werten bis 30 Grad.
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0: Mittwoch, Feierabend mit Dietmar Hild und unserer Aktion Sichtbar und Sicher. Wir verlosen knallorangene Warnwesten, damit Ihre Kids oder Enkel nicht mehr übersehen werden. Dafür können Sie sich bzw. die Kita oder Schule, die Ihnen am Herzen liegt, noch anmelden. Und zwar auf landeswelle.de. Und gleich in ein paar Minuten, da wollen wir wieder ein Paket Westen hier unters Volk bringen. Jetzt bringen wir aber erstmal ein Paket Musik unters Volk. Und da ist Fancy zum Beispiel mit drin. Oder auch er hier, Enrique Iglesias und Rhythm Divine.
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0: Charging Crew. I just died in your arms tonight von 1986 bei Landeswelle Thüringen. Vorsicht, im Kreis Semmerda am Ortsausgang Kleinbrembach Richtung Großbrembach. Da ein liegen gebliebenes Fahrzeug im Kurvenbereich. Ja, da ist es gut, wenn man eine Warnweste dabei hat, aber nicht nur da.
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0: Wir statten die Kita-Gruppe oder die ganze Klasse aus mit knallorangenen Warnwesten, große Reflektoren drauf. Die Jüngsten sind damit also wirklich nicht zu übersehen. Und Tina aus Seebach hat sich auch angemeldet. Hallo Tina.
2: Hallo.
0: Ja Tina, wofür sollen denn die Westen sein?
2: Ja, hauptsächlich für unsere Kinder, die hier den Schulweg bestreiten müssen, die mit dem Bus kommen oder zum

0: zu Fuß zur Schule gehen, dass die den sicheren Schulweg haben.
1: Ja, das heißt also, es geht um eine Schule. Wie heißt die Schule?
0: Genau, die Grundschule Seebach im Wartburgkreis.
1: Und Sie sind dort angestellt auch, oder?
0: Ja, genau. Ich bin die Sekretärin.
1: Wie viel Schüler haben Sie denn?
0: 65.
1: Ja, sind ja dann doch schon ein paar Westen, die wir da brauchen. Also Tina, dann würde ich mal sagen, die Kinder haben in Zukunft knallorangene Warnwesten.
0: Oh, super. Das ist schön. Da freuen wir uns. Vielen Dank.
1: Dann einen herzlichen Glückwunsch und schöne Grüße an alle.
0: Alles klar. Richtig aus. Dankeschön.
1: Jo, tschüss.
0: Ciao.
1: Tja, das Paket geht heute also an die Grundschule am Wartenberg in Seebach. 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

Natasha Bedingfield, Unwritten. Bei Landswelle Thüringen. Staus und Blitzer gibt's hier immer zuerst. A4 Richtung Frankfurt zwischen Magdala und Apolda. Vorsicht, Gegenstände auf der linken Spur. Eine Warnbarke liegt hier. A9 Richtung München zwischen Dittersdorf und Schleiz. Vorsicht, Gegenstände auf

0: Der Fahrbahn. B88 zwischen Jena, Göschwitz und Kahla, ein umgestürzter LKW hier. Hier staut sich's. Und eine Meldung aus dem Kreis Sömmerda. Am Ortsausgang Kleinbrembach Richtung Großbrembach. Liegen gebliebenes Fahrzeug im Kurvenbereich. Geblitzt wird am Ortsausgang Jena im Jägerberg beidseitig. Dann einer in Jena nochmal im Roland-Ducke-Weg, auch in beiden Richtungen. Und am Ortsausgang Wutachbahn-Roda in Richtung Schönau wird geblitzt. Und wenn Sie noch was gesehen haben, dann können Sie das melden. Anruf oder WhatsApp, geht beides. Nummer ist auch jeweils dieselbe. 0800 4x4 110. 16.30 Uhr haben wir es jetzt.
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2: Ich bin Imme Kasten. Schönen guten Tag. Im wegweisenden Prozess rund um die Gefahren von Social Media für Kinder und Jugendliche gibt es einen Milliardenvergleich. Darauf haben sich Insta- und Facebook-Konzern Meta und die klagenden US-Bundesstaaten geeinigt. Demnach zahlt Meta umgerechnet bis zu 14 Milliarden Euro. Dazu verpflichtet sich der Konzern, mehr zum Schutz für Kinder und Jugendliche zu tun. Da geht es etwa um tägliche Nutzungsobergrenzen und auch nächtliche Nutzungssperren. Die US-Bundesstaaten hatten Meta vorgeworfen, Kinder und Jugendliche abhängig und damit psychisch krank zu machen. Die geplante Zuckersteuer soll nicht auf zuckerfreie Zero-Getränke ausgeweitet werden. Das hat Finanzminister Klingbeil jetzt klargestellt. Tim Pritzow mit den Einzelheiten dazu.
3: Auf Instagram schreibt er, dass eine Zuckersteuer auf zuckerfreie Getränke keinen Sinn ergibt. Da mache er nicht mit. Der SPD-Politiker liefert auch gleich eine Erklärung mit, wie es zu der Verwirrung kommen konnte. Demnach ist ein Papier mit dem Arbeitsstand der Debatte durchgesickert. Dabei handelt es sich aber nur um eine Art Ideenaustausch, aber nicht um eine politische Entscheidung. Die vermeintliche Steuer auf Zero-Getränke hatte unter anderem beim Koalitionspartner Union für Aufregung gesorgt.
2: In Deutschland fehlen über 1,3 Millionen Wohnungen. Das geht aus dem Baumonitor des Pestel-Instituts hervor. Das wirkt sich nach Ansicht der Forscher auch auf das Wirtschaftswachstum aus. Pestel-Chef Günther sagte, Menschen ziehen nicht zum neuen Arbeitsort, wenn sie dort keine bezahlbare Wohnung finden. Nach einer heftigen Überschwemmung in Nepal werden fast 400 Urlauber vermisst. Der Großteil sind Touristen aus dem Ausland, die meisten kommen aus Indien. Auf Videoaufnahmen ist zu sehen, wie Wassermassen ganze Häuser mitreißen. An der Grenze zu China gab es außerdem einen Erdrutsch.
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4: Ich bin Lara Fitowek, schönen guten Tag. Mehr Platz, mehr Komfort und barrierefrei einsteigen. Genau das bringt die neue TINA-Straßenbahn heute nach Gera. Am Nachmittag ist sie offiziell in Betrieb genommen worden. Die über 40 Meter lange Niederflurbahn war schon seit 4 Wochen im Probebetrieb unterwegs und wird jetzt an die Gera-Verkehrsbetriebe übergeben. Sie bietet mehr Licht, Platz, Klimaanlage und Handy-Ladestationen. Insgesamt sollen 9 neue Straßenbahnen kommen und die alten Straßenbahnen aus DDR-Zeiten ersetzen. Zwischen Bad Blankenburg und Schwarza könnte in Thüringen was entstehen, das es so bisher im Freistaat noch nicht gibt. Und zwar ein Radweg mit Solardach. Geplant ist eine 7 Kilometer lange Strecke im Kreis Saalfeld-Ruderstadt. Das Dach soll Strom und Wärme liefern und Radfahrer gleichzeitig vor Wind und Wetter schützen. Vorgestellt wurde das Projekt jetzt in Erfurt. Noch ist aber offen, ob es wirklich kommt, auch wegen der hohen Kosten von rund 30 Millionen Euro. Nach ersten Einschätzungen könnten durch den Verkauf von Strom und Wärme aber jedes Jahr rund 500.000 Euro wieder eingenommen werden.
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0: Ja, oftmals noch dichte Wolken, aber teilweise lockert es auch schon ein bisschen auf. Auf jeden Fall ist es schön angenehm heute mit Werten bis 24 Grad. Morgen dann Sonne und Wolken im Wechsel. Es wird noch ein bisschen heißer, bis 30 Grad morgen drin.
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0: Mit Dietmar Held und die Musikwelt trauert. Ihre Songs gehörten zu den erfolgreichsten der Welt. Sie glänzte mit viel Strass und mit einer unglaublichen Stimme. Ganz nebenbei war es auch noch die Patentante von Miley Cyrus. Gestern ist Country-Ikone Dolly Parton im Alter von 80 Jahren gestorben. Was bleibt, sind natürlich die ganz großen Hits wie Jolene, 9 to 5 oder auch der hier. Dolly Parton im Duett mit Kenny Rogers, Islands in the Stream.

0: Ja, gestern haben wir noch die Menschen frisiert. Heute sind wir bei den Vierbeinern. Landeswelle Thüringen wünscht einen schönen Mittwochnachmittag. Wie machen Sie denn das mit der Pflege der Hunde, Katzen und Co.? Sind Sie der Friseur der Tiere oder gehen Sie zu den Profis? Thorsten Grafenhain ist so ein Profi. Als mobiler Hundefriseur ist er unterwegs. Angefangen hat alles mit einem Hundekindergarten. Mit den Tieren kann er nämlich deutlich besser als mit Menschen. Also ein Tier braucht auch Pflege. Manchmal gibt es aber auch Herrchen und Frauchen, die weniger Pflege, dafür mehr freche Frisuren haben wollen.
1: Ja, das mache ich auch, aber dann rede ich aber ganz lange erst um den Kunden. Das wieder wegzukriegen, das ist sehr, sehr schwer.
0: Thorsten hat übrigens auch einen sogenannten Scherschein und er hat auch die ein oder andere besondere Methode, wenn ein Hund mal nicht so Lust auf Pflege hat.
1: Also mit ganz ängstlichen Hunden, weil die Kunden lachen dann immer, weil da werde ich plötzlich ganz, ganz klein. Da werde ich klein und probiere ihm in Sitzen den Hund zu frisieren, bewegt mich so gut wie gar nicht und da bleibt der Hund auch meistens stehen.
0: Thorsten ist ein mobiler Hundefriseur mit Herz. Haben Sie auch schon Erfahrungen damit oder wie handhaben Sie das mit der Pflege? Also mit der Pflege der Vierbeiner. 0800 4x4 110. Wir freuen uns auf Ihre Meinung.
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0: Wir sind Philipp Thüringen. Stausenblitzer bei uns immer zuerst. A72 Chemnitz Richtung Leipzig. Die Auffahrt Borna Süd, eine ungesicherte Unfallstelle. A4 Richtung Frankfurt zwischen Magdala und Apolda. Gegenstände auf der linken Spur. A9 Richtung München zwischen Dittersdorf und Schleiz. Gegenstände auf der Fahrbahn. B88 zwischen Jena-Geschwitz und Kahla. Ein umgestürzter LKW, da staut sich's. Kreis Sömmerda am Ortsausgang Klein-Brembach Richtung Groß-Brembach. Ein liegen gebliebenes Fahrzeug im Kurvenbereich. Und dann haben wir noch Blitzer in Jena im Roland-Ducke-Weg beidseitig und am Ortsausgang Wutha-Farnroda in Richtung Schönau. Wenn Sie auch noch was gesehen haben, gerne melden per Anruf oder WhatsApp an die 0800 4x4 110. Es ist jetzt 17 Uhr.
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2: Ich bin Imme Kasten. Schönen guten Tag. Im wegweisenden Prozess rund um die Gefahren von Social Media für Kinder und Jugendliche gibt es einen Milliardenvergleich. Darauf haben sich Insta- und Facebook-Konzern Meta und die klagenden US-Bundesstaaten geeinigt. Demnach zahlt Meta umgerechnet bis zu 14 Milliarden Euro. Dazu verpflichtet sich der Konzern, mehr zum Schutz für Kinder und Jugendliche zu tun. Da geht es etwa um tägliche Nutzungsobergrenzen und auch nächtliche Nutzungssperren. Die US-Bundesstaaten hatten Meta vorgeworfen, Kinder und Jugendliche abhängig und damit psychisch krank zu machen. Mit einem Signal der Aufbruchsstimmung hat die Bundesregierung ihre Kabinettsklausur beendet. Das zweitägige Treffen stand unter dem Motto Stärkung der Wirtschaft. Heute zum Abschluss ging es um die Wettbewerbsfähigkeit von Handwerk und Start-ups. Bundeskanzler Friedrich Merz.
3: Wir haben große Reformen angepackt. Wir werden sie auch umsetzen und wir werden unser Land in eine gute Zukunft führen. Da sind wir fest entschlossen und wir sind auch geschlossen und ja, auch guter Stimmung. Ohne Arbeit und Wachstum ist alles nichts. Deswegen volle Konzentration auf Wachstum, auf Arbeitsplätze und auf Innovation.
2: Ja, und die Koalition hat unter anderem auch noch über Hitze und Klimaschutz gesprochen. Konkrete Beschlüsse gab es nicht. In Deutschland fehlen über 1,3 Millionen Wohnungen. Das geht aus dem Baumonitor des Pestel-Instituts hervor. Das wirkt sich nach Ansicht der Forscher auch auf das Wirtschaftswachstum aus. Pestel-Chef Günther sagte, Menschen ziehen nicht zum neuen Arbeitsort, wenn sie dort keine bezahlbare Wohnung finden. In Köln startet heute die weltgrößte Computerspielmesse Gamescom. Erstmal nur für Fachleute, ab morgen können dann alle hin. Finanzminister Klingbeil hat der deutschen Computerspielbranche weitere Unterstützung zugesichert. Im Kölner Stadtanzeiger spricht er von 120 Millionen Euro in diesem und im nächsten Jahr.
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0: Es ist teilweise noch ziemlich zugezogen, der Himmel über Thüringen. Später soll es dann aber hier und da auch mal auflockern. Im Moment werde bis 24 Grad. Morgen am Donnerstag dann wird es auf jeden Fall wärmer. Heißt fast schon bis 30 Grad. Und dann wechseln sich Sonne und Wolken ab.
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0: Gleich 4 Minuten nach 5. Ich bin Dietmar Hild und bringe Sie durch den Mittwochnachmittag mit Mitch Ure, der Bloodhound Gang, Leonie und Eric Carmen. Und wenn ich hungrige Augen habe, dann denke ich an Gulasch, Rouladen oder Schnitzel mit Mischgemüse. Woran Eric Carmen denkt, wenn er hungrige Augen hat, das hören wir jetzt. Hungry Eyes bei Landeswelle Thüringen und gleich in ein paar Minuten der Sport mit Lara Vitovec.

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1: Mit Lara Fitovec. Die deutsche Frauenbasketball-Nationalmannschaft geht mit guter Stimmung in den nächsten Härtetest vor der Heim-WM. Morgen spielt das DBB-Team in Köln gegen die Türkei. Den WM-Auftakt für Deutschland gibt's dann am 4. September gegen Spanien. Und in Erfurt läuft ja aktuell die Kinnball-Europameisterschaft. Die Sportart ist ja noch relativ neu. Gespielt wird mit 3 Teams gleichzeitig. Der große Ball mit gut 1,20 Meter Durchmesser darf dabei aber nicht auf den Boden fallen. Heute wurden schon die ersten Spiele ausgetragen und unsere deutsche Mannschaft, die von den Erfurter Lachsen gestellt wird, musste sich dabei gegen Spanien geschlagen geben. Und noch zum Handball. Bei den Frauen vom Thüringer HC wird in gut einer halben Stunde Saisoneröffnung gefeiert. Los geht's nachher ab 18 Uhr im Kurpark am Friederikenschlösschen in Bad Langensalza. Nach der Teamvorstellung gibt's dann Gespräche und auch Fotos mit den Fans. Das erste Saisonspiel folgt dann am Sonntag gegen Buxtehude. Und was abseits des Sports sonst noch wichtig ist, auch hier bei uns in Thüringen hören Sie gleich wieder in den Landeswelle-Nachrichten 5:30.
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0: Er ist eine der Stimme Australiens und dann singt auch noch von der Stimme John Farnham, You're the Voice bei Landeswelle Thüringen. Da gucken wir jetzt wieder auf die Straßen. Staus und Blitzer gibt es bei Landeswelle immer zuerst. A38 Richtung Leipzig zwischen Breitenworbis und Bleicherode. Vorsicht, da liegen Reifenteile auf der Fahrbahn. A72 Chemnitz in Richtung Leipzig, die Auffahrt Borna Süd. Vorsicht, hier eine ungesicherte Unfallstelle. Eine Meldung von der B88 zwischen Jena, Göschwitz und Kahla. Ein umgestürzter LKW hier, da staut sich's. Dann Kreis Sömmerda am Ortsausgang Klein-Brembach in Richtung Groß-Brembach. Ein liegen gebliebenes Fahrzeug im Kurvenbereich. B84 Eisenach Richtung Sondershausen zwischen Bad Langensalza und Merxleben. Stau im Moment. Auch so zwischen Nordhausen und Niedersachswerfen. Und dann noch eine Meldung von der B7. Zwischen Jena und Isserstedt, da staut sich's momentan auch. Blitzer haben wir aktuell nur einen, der steht am Ortsausgang Wutachfahrnroda in Richtung Schönau. Wenn Sie jetzt aber noch was gesehen haben, dann können Sie das gerne melden. Das geht per Anruf oder WhatsApp, Nummer ist jeweils dieselbe, 0800 4x4 110. Ich wünsche Ihnen eine gute Fahrt, es wird gleich 5:30.
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2: Ich bin Imme Kasten. Schönen guten Tag. Im wegweisenden Prozess rund um die Gefahren von Social Media für Kinder und Jugendliche gibt es einen Milliardenvergleich. Darauf haben sich Insta- und Facebook-Konzern Meta und die klagenden US-Bundesstaaten geeinigt. Demnach zahlt Meta umgerechnet bis zu 14 Milliarden Euro. Dazu verpflichtet sich der Konzern, mehr zum Schutz für Kinder und Jugendliche zu tun. Da geht es etwa um tägliche Nutzungsobergrenzen und auch nächtliche Nutzungssperren. Die US-Bundesstaaten hatten Meta vorgeworfen, Kinder und Jugendliche abhängig und damit psychisch krank zu machen. Mit einem Signal der Aufbruchsstimmung hat die Bundesregierung ihre Kabinettsklausur beendet. Das zweitägige Treffen stand unter dem Motto Stärkung der Wirtschaft. Heute zum Abschluss ging es um die Wettbewerbsfähigkeit von Handwerk und Start-ups.

0: Bundeskanzler Friedrich Merz.
1: Wir haben große Reformen angepackt. Wir werden sie auch umsetzen und wir werden unser Land in eine gute Zukunft führen. Da sind wir fest entschlossen und wir sind auch geschlossen und ja, auch guter Stimmung. Ohne Arbeit und Wachstum ist alles nichts. Deswegen volle Konzentration auf Wachstum, auf Arbeitsplätze und auf Innovation.
0: Ja, und die Koalition hat unter anderem auch noch über Hitze und Klimaschutz gesprochen. Konkrete Beschlüsse gab es nicht. In Deutschland fehlen über 1,3 Millionen Wohnungen. Das geht aus dem Baumonitor des Pestel-Instituts hervor. Das wirkt sich nach Ansicht der Forscher auch auf das Wirtschaftswachstum aus. Pestel-Chef Günther sagte, Menschen ziehen nicht zum neuen Arbeitsort, wenn sie dort keine bezahlbare Wohnung finden. In Köln startet heute die weltgrößte Computerspielmesse Gamescom. Erstmal nur für Fachleute, ab morgen können dann alle hin. Finanzminister Klingbeil hat der deutschen Computerspielbranche weitere Unterstützung zugesichert. Im Kölner Stadtanzeiger spricht er von 120 Millionen Euro in diesem und im nächsten Jahr.
2: Und jetzt Nachrichten aus Ihrer Region.
3: Ich bin Jasmin Kleinichen, schönen guten Tag. In Weimar-Gaberndorf kommt nächste Woche Licht ins Dunkle. Der Radweg zwischen dem Ort und der B7 bekommt nachtleuchtende Markierungen. Die werden mit einer speziellen Farbe angebracht, die tagsüber das Licht speichert und wenn es dunkel ist, wieder abgibt. Solche Markierungen gibt's auch schon in Weimar-Nord und in Apolda. Wie voll sind die Glascontainer? Wie viele Leute sind gerade im Hofwiesenbad? Und was geht eigentlich am Wochenende in Gera? Darüber werden bald digitale Stelen in Geras Innenstadt informieren. Wie die Ostthüringer Zeitung schreibt, sollen die Stelen an 12 Standorten aufgebaut werden. Unter anderem am Rathaus und am Hauptbahnhof. Das Projekt kostet rund 160.000 Euro. Die Summe wird großteils über Fördermittel gedeckt. Die Imaginata in Jena bekommt noch diese Woche sein Wahrzeichen zurück. Die große silberne Kugel wurde auch schon angeliefert. Sie besteht dieses Mal aus Aluminium statt aus Holz. Am Freitagmorgen soll die neue Alukugel aufs Dach gehoben werden. Und dann wird am Abend gefeiert, denn das Umspannwerk wird 100 Jahre alt. Bei einer geplanten Lasershow soll die neue Kugel dann gleich mit eingebunden werden.
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4: Also meistens ist es wolkig in Thüringen, aber doch größtenteils trocken. Das Ganze bei Werten bis 24 Grad heute. Morgen dann mal Sonne, mal Wolken im Wechsel. Es wird heißer oder ja, wärmer. Bis 30 Grad sind drin.
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0: Das ist Landeswelle Thüringen und gestern kam raus, Camping kann man bei uns in Thüringen richtig, richtig gut. Die Wohnmobile sind ja mittlerweile ein gewohntes Bild auf den Straßen im Freistaat und das neue PinCamp-Ranking vom ADAC für 2026 hat jetzt festgelegt, wo es sich denn am besten campt im Freistaat. Landeswelle-Reporter Lukas Fuchs hat den Überblick.
1: Ja, der Campingpark Erfurt schafft es zum Beispiel auf Platz 3, familiengeführt, direkt am Stadtrand von Erfurt, also sie wären dann auch wirklich schnell an der Grimmerbrücke und Co. Auf Platz 2 landet übrigens der Vorjahressieger Türkissee Camping bei Nöda im Kreis Sömmerda. Wer es ein bisschen rustikaler haben will, der ist im Naturcamp Meiersgrund in Manebach gut aufgehoben. Hier gibt es wirklich ursprünglichen Campinggenuss ohne viel Schnickschnack direkt an der Ilm im Thüringer Wald. Und das Schöne ist, hier können sie auch im Winter das Wohnmobil aufstellen.
0: Mit dabei ist jetzt aber auch der Campingplatz Strandbad Breitungen.
1: Genau, der ist neu in Thüringens Top 10 und landet auf Platz 8. Und dann gibt es noch Camping Paulfeld in Georgenthal. Auch der ist neu in den Top 10. In der Nähe des Rennsteigs sorgt Paulfeld seit über 50 Jahren für Erholung und Entspannung. Also egal ob stadtnah wie in Erfurt, mitten im Thüringer Wald oder auch zum Beispiel mit viel Wasser und Freizeitangeboten, es ist wirklich für jeden Geschmack was dabei.
0: Ja, und ganz vorne im Gesamtranking liegt übrigens das Saaltal-Alter am Hohen Wartestausee.
2: 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Am heutigen Mittwoch gibt es einen Fokus auf Ambrosia. Die Belastung bleibt heute besonders im Osten Thüringens hoch. Den Kontakt mit der Pflanze an Straßen und Wegrändern unbedingt vermeiden. 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
1: Ja, das Landesbild Thüringen. Stausenblitzer bei uns immer zuerst. A71 Richtung Sangerhausen zwischen Bad Neustadt und Mellrichstadt. Vorsicht, Gegenstände auf der Fahrbahn. A38 Richtung Leipzig zwischen Breitenworbis und Bleicherode. Reifenteile auf der Fahrbahn. A72 Chemnitz Richtung Leipzig. Die Auffahrt Borna Süd. Vorsicht, eine ungesicherte Unfallstelle hier. B88 zwischen Jena-Göschwitz und Kahla. Immer noch Stau wegen einem umgestürzten LKW. Meldung aus dem Kreis Simmerdar, die am Ortsausgang Kleinbrembach Richtung Großbrembach liegen gebliebenes Fahrzeug im Kurvenbereich und A73 Richtung Suhl zwischen Zapfendorf und Ebensfeld Gegenstände auf der Fahrbahn. Einen Blitzer gibt's noch am Ortsausgang Butha-Farnroda in Richtung Schönau.
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3: Ich bin Lara Fitovec, schönen guten Abend. In Gera ist heute eine neue Straßenbahn offiziell in Betrieb gegangen. Die erste TINA-Bahn soll mehr Komfort bringen und nach die alten Bahnen ersetzen. Und außerdem im Kreis Alfeld-Ruderstadt könnte ein Radweg entstehen, den es so in Thüringen noch nicht gibt. Bleiben Sie dran. Nach 4 Wochen Probebetrieb war es heute endlich soweit. In Gera rollt jetzt ein Stück Zukunft auf den Schienen. Die Rede ist von der neuen TINA-Straßenbahn. Die ist von den Gera Verkehrsbetrieben heute ganz offiziell in Betrieb genommen worden. Was die neue Bahn kann und warum sie für viele Fahrgäste wichtig ist, darüber spreche ich jetzt mit meinem Kollegen Lukas Fuchs aus der Landeswelle-Redaktion.
4: Ja, also vor allem soll sie den Nahverkehr in Gera moderner und

0: bequemer machen. Die neue Tina ist nicht nur über 40 Meter lang, sondern auch durchgängig niederflorig. Das heißt, sie schwebt eigentlich so fast über dem Boden und ist damit auch barrierefrei.
1: Also einfach einsteigen und auch mehr Platz.
0: Ja, auf jeden Fall. Die Bahn bietet außerdem viel Licht, eine Klimaanlage und sogar Handy-Ladestation. Und weil sie drin so geräumig ist, haben sogar noch mehr Fahrgäste in der Tina Platz.
1: Aber Lukas, warum heißt denn die Bahn eigentlich Tina? Einfach, weil es ein netter Name ist? Oder?
0: Nee, das heißt tatsächlich total integrierter Niederflurantrieb, also kurz Tina. Insgesamt sollen dann übrigens 9 dieser neuen Straßenbahnen nach Gera kommen. Damit wollen die Gera Verkehrsbetriebe nach und nach die alten Bahnen aus DDR-Zeiten ersetzen. Die gelten teilweise als marode und sind eben auch nicht barrierefrei.
1: Also, wenn Sie jetzt in den nächsten Tagen in Gera mit den Öffis unterwegs sind, dann halten Sie mal die Augen offen und vielleicht entdecken Sie ja die neue Tina und dann können Sie gleich mal eine Probefahrt machen. Wer bei uns im Kreis Saalfeld-Rudolstadt gern mit dem Fahrrad unterwegs ist, kann sich freuen. Zwischen Bad Blankenburg und Schwarza ist ein neuer Radweg geplant. Und das soll nicht einfach nur ein Stück Asphalt werden. Die Strecke könnte sogar ein Solardach bekommen. Und darüber spreche ich jetzt mit meinem Kollegen Patrick Rebin aus der Landeswelle-Redaktion.
2: Also die Idee an sich ist schon ziemlich besonders. Ja, auf einer Strecke von 7 Kilometern könnte einfach ein Radweg ein Dach mit Photovoltaikmodulen bekommen. Bei der Mobilitätskonferenz in Erfurt wurden die Pläne jetzt von Bad Blankenburg Bürgermeister Thomas Schubert vorgestellt.
1: Und der soll ja letztendlich dann nicht nur die Radler vom Regen schützen, oder?
2: Genau, der Allgemeine Deutsche Fahrradclub, kurz ADFC, sagt, so ein Solardach hätte gleich mehrere Vorteile. Es erzeugt Strom für Haushalte und Betriebe in der Nähe, schützt Radfahrer vor Wind und Wetter und sogar die entstehende Wärme könnte genutzt werden, weil entlang der Strecke eine Fernwärmeleitung verläuft. Kritik gibt's aber auch, vor allem aus der AfD kommt Gegenwind wegen der hohen Kosten für das Projekt.
1: Ja, wie teuer soll das Ganze sein?
2: Also im Raum stehen rund 30 Millionen Euro. Nach Einschätzung des ADFC könnte sich das aber lohnen, weil durch den Verkauf von Strom und Wärme könnten jedes Jahr etwa 500.000 Euro wieder reingeholt werden. Damit könnten dann im besten Fall auch laufende Kosten wie Winterdienst oder die Instandhaltung getragen werden.
1: Ob die Pläne vom solarüberdachten Radweg im Schwarzertal auch Realität werden, wird sich aber noch zeigen. Und mehr Nachrichten aus Ost- und Mittelthüringen hat jetzt Jasmin Kleinichen für Sie.
3: Guten Abend. Leuchtende Markierungen weisen Radfahrern ab nächste Woche den Weg. Zwischen Weimar-Gaberndorf und der B7 wird der Radweg mit nachtleuchtenden Markierungen ausgestattet. Das funktioniert, da die spezielle Farbe das Tageslicht speichern und in der Dunkelheit wieder abgeben kann. Gera wird digitaler. Noch bis zum Jahresende sollen in der Innenstadt 12 digitale Stelen aufgebaut werden. Das schreibt die Ostthüringer Zeitung. Passanten sollen sich da dann beispielsweise über Events informieren können, aber auch erfahren, wie voll der Glascontainer um die Ecke ist. Das 160.000 Euro Projekt wird größtenteils über Smart City Fördergelder finanziert. Mit Polizeieskorte ist die neue Kugel für die Imaginata in Jena angekommen. Das rund 100 Kilo leichte Aluminiummodell ersetzt jetzt die alte verwitterte Holzkugel. Freitag soll sie aufs Dach kommen und am Abend wird sie dann gleich im Mittelpunkt einer Lasershow stehen.
1: Dankeschön, Jasmin. Im Stadtpark Wurzbach im Saale-Orla-Kreis gibt es jetzt Bewegung für alle Generationen. Dort ist nämlich ein neuer Bewegungsparcours entstanden, der den Park attraktiver machen soll. Zur Anlage gehören unter anderem ein Rudergerät, ein Skilauf und ein Schultertrainer sowie ein Balancierbalken. Insgesamt hat das Projekt rund 20.000 Euro gekostet. Der Großteil dafür kam aus regionalen Fördermitteln, der Rest aus Einnahmen vom Ortsjubiläum letztes Jahr. Am Sonntag soll der neue Parcours dann feierlich eingeweiht werden und wer weiß, vielleicht ist es ja was für Sie. Und noch zum Wetter. Da kommt bei Ronneburg gerade so langsam die Sonne wieder raus, bei 20 Grad. Und in Kahla messen wir sogar noch 21 Grad. In der Nacht soll es in der Region trocken bleiben. Und morgen gibt es dann wieder das komplette Gegenteil von heute. Wir freuen uns nämlich auf viel Sonne und wenig Wolken bei 30 Grad maximal.
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5: Ich bin Dietmar Hild und bringe Sie jetzt rein in den Mittwochabend, wo Sie vielleicht gerade noch beim Einkaufen sind oder vielleicht ja schon das Abendbrot vorbereiten. Beides geht auf jeden Fall auch tanzenderweise. Ja, ein bisschen Disco Fox am Küchenherd, warum nicht? Und der kommt gleich, der Disco Fox von den Bad Boys Blue, Come Back and Stay in ein paar Minuten. Vielleicht ist ihn aber auch mehr nach 90er Partykult. Kein Problem, auch damit können wir dienen. Headaway jetzt bei Landeswelle und

0: Es ist Mittwoch, Sie hören Landeswelle Thüringen und es ist ganz interessant, wie viele unterschiedliche Meinungen es zu Hundefriseuren gibt. Ja, die einen sind regelmäßige Kunden, Sabine aus Erfurt und Jens aus Pößneck haben uns zum Beispiel geschrieben, aber viele machen es auch selbst zu Hause. Manchmal kommt der Friseur aber auch zu Ihnen. Thorsten Grafenhain ist so jemand, er ist als mobiler Hundefriseur in ganz Thüringen unterwegs und er liebt seinen Job.
1: Arbeitszeiten darf man nicht sehen. Wie gesagt, ich habe einen Hundekindergarten. Das geht vom Früh 7 Uhr los bis 16 Uhr und danach fahre ich los und frisiere Hunde. Das geht schon mal bis 20, 22, 23 Uhr geht das schon mal. Das muss man wollen. Das muss man richtig wollen, das muss man richtig lieben, weil sonst macht man sowas nicht.
0: Und er kennt sich aus. Als Schäferhundzüchter musste er sich damals auch mit der Pflege der Vierbeiner beschäftigen und durch einige Weiterbildungen ist er dann zum Hundefriseur geworden. Thorsten pflegt aber auch Katzen, Hamster und Kaninchen. Und teilweise muss er auch Überzeugungsarbeit bei Frauchen und Herrchen leisten, wenn es zum Beispiel was Freches sein soll.
1: Ja, das mache ich auch, aber dann rede ich aber ganz lange erst noch mit dem Kunden. Das wieder wegzukriegen, das ist sehr, sehr schwer.
0: Lieber auf einen Profi hören, der weiß, was dem Tier gut tut. So ein Fell hat ja auch immer eine Funktion, ne? Und vor allem, er kommt zu Ihnen, Thorsten Grafenhain, mobiler Hundefriseur, mitten bei uns hier in Thüringen.
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1: Unterstützt von KI. Auf der B88 Jena Richtung Ilmenau. Achtung, zwischen Jena-Göschwitz und Kalla steht ein umgestürzter LKW auf der Straße.
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2: Ich bin Imme Kasten. Schönen guten Abend. In den USA ist der Prozess rund um Social-Media-Sucht mit einem Milliardenvergleich zu Ende gegangen. Meta zahlt umgerechnet bis zu 14 Milliarden Euro. Darauf hat sich der Insta- und Facebook-Konzern mit den klagenden US-Bundesstaaten geeinigt. Fabian Hoffmann dazu.
3: Gleichzeitig stimmt Meta zu, mehr zum Schutz von Kindern und Jugendlichen zu tun, etwa mit Zeitlimits. Fast 30 US-Bundesstaaten hatten den Konzern verklagt und ihm vorgeworfen, junge Nutzer abhängig und damit psychisch krank zu machen. Die 14 Milliarden sind natürlich eine Riesensumme, damit kommt Meta aber noch vergleichsweise günstig weg. Die Bundesstaaten hatten 170 Milliarden verlangt. Mit dem Vergleich endet der Prozess und auch Meta-Chef Mark Zuckerberg muss nicht mehr aussagen.
2: Nach viel Aufregung um die Zuckersteuer auf zuckerfreie Getränke kommt jetzt das Dementi von Finanzminister Klingbeil. Auf Instagram schreibt er, dass eine solche Abgabe keinen Sinn mache, das werde nicht kommen. Grund für die Verwirrung ist demnach ein durchgesickertes Arbeitspapier, das aber eher eine Art Ideenaustausch ist, heißt es. Damit könnten auch mal Vorschläge gemacht werden, die am Ende nicht umgesetzt würden. Es handle sich aber nicht um politische Entscheidungen, so Klingbeil. Die Bundesregierung hat sich bei ihrer Kabinettsklausur ausführlich mit der wirtschaftlichen Lage beschäftigt. Konkrete Beschlüsse gab es nicht, die sollen aber in den kommenden Wochen folgen. So will das Kabinett nächste Woche die Reform der Einkommenssteuer beschließen. Nach einer heftigen Überschwemmung in Nepal werden fast 400 Urlauber vermisst. Der Großteil sind Touristen aus dem Ausland, die meisten kommen aus Indien. Auf Videoaufnahmen ist zu sehen, wie Wassermassen ganze Häuser mitreißen. An der Grenze zu China gab es außerdem einen Erdrutsch. Wer Heavy Metal hört, kann Schmerzen besser aushalten. So kurz zusammengefasst das Ergebnis eines Experiments, das Leipziger Forscher mit Festivalbesuchern in Wacken gemacht haben. Und das Ganze ist nicht nur einfach ein netter Fun Fact, sondern soll bei der Behandlung von Schmerzpatienten helfen.
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4: Wolkig, aber trocken ist es im Moment in Thüringen. Im Laufe der Nacht geht's mit den Temperaturen runter bis auf 12 Grad. Morgen bleibt's trocken, Sonne und Wolken wechseln sich ab, das Ganze bei Höchstwerten bis 30 Grad.
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4: Dietmar hält hier für Sie am Mittwochabend. Schönen Feierabend wünsche ich und guten Appetit, wenn Sie gerade beim Abendessen sind. Wir servieren dazu gleich die wichtigsten Meldungen aus den Thüringer Polizeirevieren. Das ist der Blaulichtreport. Und als Vorspeise gibt's Musik. Genialer Song. Hier sind Queen und David Bowie. Under Pressure bei Landeswelle.

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1: Mit Jasmin Kleinichen. Mehrere tausend Euro Beute haben Diebe im Theaterhaus Jena gemacht. Schon in der Nacht auf Dienstag sind Unbekannte vermutlich durch ein offenes Fenster oder Tür in das Haus gelangt. Dabei haben sie unter anderem einen Kaffeevollautomaten und hochwertiges Werkzeug mitgenommen. Die Polizei hat jetzt die Ermittlungen aufgenommen und sucht nach Zeugen. Ein schwerer Autounfall hat sich in Nobitz abgespielt. Zwischen den Ortsteilen Rundsdorf und Zumroda ist eine Transporterfahrerin von der Straße abgekommen. Warum ist noch unklar. Sie krachte an einen Baum am Straßenrand. Dabei hat sie sich schwere Verletzungen zugezogen und musste ins Krankenhaus gebracht werden. Jetzt laufen Ermittlungen zur Unfallursache. Weil ein Strauß Rosen und ein fremder Schlüssel auf ihrem Küchentisch lagen, hat eine Frau aus Weimar die Polizei gerufen. Sie konnte sich nicht erklären, wie die Sachen dahin kamen. Einbruchsspuren gab's auch nicht. Aber noch bevor die Ermittler einen Fall aufmachen konnten, gab's die Auflösung. Ihre Nachbarin hatte ihr die Blumen und den Schlüssel vorbeigebracht, da sie in den Urlaub fährt. In die Wohnung kam sie mit dem Ersatzschlüssel. Die Beschenkte hatte die Absprache einfach vergessen.

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1: Ich bin Stefan Erbe, guten Abend. Mit einer bunten Parade und politischen Botschaften haben letzten Samstag rund 400 Menschen den CSD in Mühlhausen gefeiert. Am Wochenende sind CSDs in Gotha und Altenburg und am 5. September ist dann Christopher Street Day in Erfurt. Viele freuen sich schon drauf.
2: Die sehnen sich ja auch ein ganzes Jahr im Voraus schon, wieder neue Freunde kennenzulernen oder alte Bekannte mal wieder zu treffen.
3: Menschen fühlen sich dort wohl, da wird getanzt, da wird auch gefeiert. Das ist auch einfach ein Safe Space für Menschen, für viele gerade in Thüringen auch, dass sie sowas einfach erleben können und mal quasi unter ihresgleichen sein können.
1: Max Müller und Richard Gleitzmann bereiten mit vielen anderen das Fest der queeren Community in Erfurt vor. Aber es geht um noch mehr.
3: Wir sind vor allem natürlich auch eine politische Demonstration.
2: Wir gehen auf die Straße, weil wir langfristige Ziele erreichen müssen.
3: Dass wir uns nicht verstecken müssen, dass man sich nicht schämen muss, wenn man Händchen haltend durch die Stadt läuft, dass es einfach eine Selbstverständlichkeit sein muss.
1: Inzwischen ist es schon Tradition, dass es direkt vor dem CSD-Umzug in Erfurt um 12 einen Gottesdienst gibt, sagt Pfarrerin Lynn Pietsch.
4: Das Schöne ist, dieses Jahr, wir feiern den in der Severi-Kirche, das heißt über den Domstufen, und wir wollen dann am Ende des Gottesdienstes runterziehen mit Regenbogen, Stoffbahnen über die Domstufen und läuten so quasi den Umzug dann ein.
1: Das Ziel des CSD, queere Menschen stärken, selbstbewusst aufzutreten, gerade in Zeiten, in denen Queerfeindlichkeit wieder steigt, und sagen, was politisch falsch läuft.
3: Gerade in der jetzigen Debatte darum, wie queeres Leben geschützt werden kann, dass das ein Riesenmissstand ist, dass sehr, sehr viele Demokratieprojekte und auch Projekte für die queere Community gerade zusammengestrichen werden.
4: Damit rechnen müssen, angefeindet zu werden, dass das gerade leider wieder mehr der Fall ist, als es schon mal war. Ich glaube, gerade deswegen ist es jetzt extrem wichtig zu sagen, wir sind füreinander da, und zwar für alle da, egal wer wen wie liebt, weil jeder Mensch, so wie er ist, von Gott geliebt ist.
1: Schon ab dieser Woche gibt es kleinere Veranstaltungen, die gut für den Einstieg geeignet sind, sagt Max.
2: Das sind Veranstaltungen, die so zwischen 10 bis 20 Personen organisieren.

0: organisiert sind. Und wir haben auch das CSD-Picknick. Das ist auch so einer der kleinen Schritte, erstmal um sich wohlzufühlen auf dem Petersberg.
1: Stefan Erbe, evangelische Redaktion.
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1: Unterstützt von KI. Auf der B88 Jena Richtung Ilmenau. Achtung, zwischen Jena Göschwitz und Kahla liegt ein umgestürzter LKW auf der Straße. Und im Kreis Gotha ist zwischen Warzer und Bufleben die Bahnschranke in beiden Richtungen defekt.
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2: Ich bin Imme Kasten. Schönen guten Abend. Im wegweisenden Prozess rund um die Gefahren von Social Media für Kinder und Jugendliche gibt es einen Milliardenvergleich. Darauf haben sich Insta- und Facebook-Konzern Meta und die klagenden US-Bundesstaaten geeinigt. Demnach zahlt Meta umgerechnet bis zu 14 Milliarden Euro. Dazu verpflichtet sich der Konzern, mehr zum Schutz für Kinder und Jugendliche zu tun. Da geht es etwa um tägliche Nutzungsobergrenzen und auch nächtliche Nutzungssperren. Die US-Bundesstaaten hatten Meta vorgeworfen, Kinder und Jugendliche abhängig und damit psychisch krank zu machen. Mit einem Signal der Aufbruchsstimmung hat die Bundesregierung ihre Kabinettsklausur beendet. Das zweitägige Treffen stand unter dem Motto Stärkung der Wirtschaft. Heute zum Abschluss ging es um die Wettbewerbsfähigkeit von Handwerk und Start-ups. Bundeskanzler Friedrich Merz.
3: Wir haben große Reformen angepackt. Wir werden sie auch umsetzen und wir werden unser Land in eine gute Zukunft führen. Da sind wir fest entschlossen und wir sind auch geschlossen und ja, auch guter Stimmung. Ohne Arbeit und Wachstum ist alles nichts. Deswegen volle Konzentration auf Wachstum, auf Arbeitsplätze und auf Innovation.
2: Ja, und die Koalition hat unter anderem auch noch über Hitze und Klimaschutz gesprochen. Konkrete Beschlüsse gab es nicht. In Deutschland fehlen über 1,3 Millionen Wohnungen. Das geht aus dem Baumonitor des Pestel-Instituts hervor. Das wirkt sich nach Ansicht der Forscher auch auf das Wirtschaftswachstum aus. Pestel-Chef Günther sagte, Menschen ziehen nicht zum neuen Arbeitsort, wenn sie dort keine bezahlbare Wohnung finden. Deutschland nimmt immer mehr Geld über die Erbschafts- und Schenkungssteuer ein. Im vergangenen Jahr waren es laut Statistischem Bundesamt 21,4 Milliarden Euro, ein neuer Rekord. Ein Grund dafür ist, dass sich die Steuersätze bei großen Vermögensübertragungen von mehr als 20 Millionen Euro mehr als verdoppelt haben.
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4: Wolkig, aber trocken.

0: ist es im Moment in Thüringen. Im Laufe der Nacht geht es mit den Temperaturen runter bis auf 12 Grad. Morgen bleibt es trocken. Sonne und Wolken wechseln sich ab. Das Ganze bei Höchstwerten bis 30 Grad.
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0: Mit Dietmar Hild rein geht's in den Mittwochabend. Und es ist ja schon Wahnsinn, was KI inzwischen alles kann. Ne? Es gibt ja auch KI-bestückte Roboter, also sogenannte humanoide Roboter. Die können so ziemlich alles, auch sportlich, Tennis, Fußball, alles kein Problem. In Peking gibt's aktuell sogar die erste Roboter-Weltmeisterschaft. Was da so alles passiert, das erzählen wir Ihnen gleich hier bei Landeswelle Thüringen. Tja, davon hätte man vor ein paar Jahren nur geträumt. Apropos nur geträumt, hier ist Nena jetzt bei Landeswelle.

Landeswelle Thüringen hier am Mittwoch. Und jetzt habe ich was aus der Kategorie, wo gibt's denn sowas? In Peking sorgen nämlich aktuell menschliche Roboter für ordentlich Aufsehen. Im Internet gibt's ganz viele Videos von der ersten Roboter-Weltmeisterschaft. Sogenannte humanoide Roboter werden mit KI gesteuert. Die haben richtige Gelenke, stehen aufrecht und können sich auch bewegen. Unter anderem treten sie im Boxen, Fußball, Tennis und im 100-Meter-Sprint an. 666 Teams aus 16 Ländern machen mit. Auch deutsche Roboter sind mit dabei. Ganz vorne sind aber die chinesischen vom Team X. Einer war im 100-Meter-Sprint sogar schneller als der Weltrekordhalter. Es ist ein ziemlich kurioses Bild. Natürlich gibt's auch Verletzungen. Wenn die KI nämlich nicht so gut ausgearbeitet ist, dann kann es schon mal passieren, dass die Roboter auf der Laufbahn keine Kurve laufen, sondern geradezu gegen die Wand donnern. Und von wem werden die Roboter dann abgeholt und behandelt? Natürlich von menschlichen Mitarbeitern. Also, es ist schon ziemlich lustig, was da im Peking heute noch passiert, aber auch erstaunlich, wie weit die Technik schon ist.

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1: Unterstützt von KI. Auf der A38 Göttingen Richtung Halle, Vorsicht, zwischen Leinefelde-Worbis und Breiten-Worbis liegt ein Plastikteil auf der linken Spur. Auf der A9 Halle-Leipzig Richtung Nürnberg befinden sich zwischen Schleiz und Bad Lobenstein Reifenteile auf der Straße. Und im Kreis Gotha ist zwischen Warzer und Bufleben in beiden Richtungen die Bahnschranke defekt.
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2: Wolkig, aber trocken ist es im Moment in Thüringen. Im Lauf der Nacht geht's mit den Temperaturen runter bis auf 12 Grad. Morgen bleibt's trocken, Sonne und Wolken wechseln sich ab. Das Ganze bei Höchstwerten bis 30 Grad.
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0: schönen Abend wünsche ich mit Landeswelle Thüringen. Ich bin Dietmar Held und hab gleich um kurz nach 8 wieder unseren Doppelpack mit dabei. Die 80er um 8 und da gibt's White Wedding von Billy Idol und Stefanie von Monaco haben wir auch mit dabei. Von 1986, Irresistible. Also, der 80er Doppelpack gleich um kurz nach 8.
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1: Unterstützt von KI. Auf der A38 Göttingen Richtung Halle, Achtung, zwischen Leinefelde-Worbis und Breiten-Worbis liegt ein Plastikteil auf der linken Spur. Auf der A9 Halle-Leipzig Richtung Nürnberg, zwischen Schleiz und Bad Lobenstein, liegen Reifenteile auf der Straße. Und im Kreis Gotha ist zwischen Warzer und Bufleben die Bahnschranke in beiden Richtungen defekt.
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2: Ich bin Imme Kasten. Schönen guten Abend. Im wegweisenden Prozess rund um die Gefahren von Social Media für Kinder und Jugendliche gibt es einen Milliardenvergleich. Darauf haben sich Insta- und Facebook-Konzern Meta und die klagenden US-Bundesstaaten geeinigt. Demnach zahlt Meta umgerechnet bis zu 14 Milliarden Euro. Dazu verpflichtet sich der Konzern, mehr zum Schutz für Kinder und Jugendliche zu tun. Da geht es etwa um tägliche Nutzungsobergrenzen und auch nächtliche Nutzungssperren. Die US-Bundesstaaten hatten Meta vorgeworfen, Kinder und Jugendliche abhängig und damit psychisch krank zu machen. Die geplante Zuckersteuer soll nicht auf zuckerfreie Zero-Getränke ausgeweitet werden. Das hat Finanzminister Klingbeil jetzt klargestellt. Tim Pritzow mit den Einzelheiten dazu.
3: Auf Instagram schreibt er, dass eine Zuckersteuer auf zuckerfreie Getränke keinen Sinn ergibt. Da mache er nicht mit. Der SPD-Politiker liefert auch gleich eine Erklärung mit, wie es zu der Verwirrung kommen konnte. Demnach ist ein Papier mit dem Arbeitsstand der Debatte durchgesickert. Dabei handelt es sich aber nur um eine Art Ideenaustausch, aber nicht um eine politische Entscheidung. Die vermeintliche Steuer auf Zero-Getränke hatte unter anderem beim Koalitionspartner Union für Aufregung gesorgt.
2: Die Beschäftigten in mehreren VW-Werken in Deutschland wissen weiter nicht, wie es für sie weitergeht. Konzernchef Blume war jetzt in den Werken in Zwickau und Emden und hat sich dort den Belegschaften gestellt. Er sagte, dass noch nicht entschieden sei, ob Werke geschlossen werden oder nicht. Deutschland nimmt immer mehr Geld über die Erbschafts- und Schenkungssteuer ein. Im vergangenen Jahr waren es laut Statistischem Bundesamt 21,4 Milliarden Euro, ein neuer Rekord. Ein Grund dafür ist, dass sich die Steuersätze bei großen Vermögensübertragungen von mehr als 20 Millionen Euro mehr als verdoppelt haben. Schauspieler Tim Curry ist tot. Der Brite starb im Alter von 80 Jahren. Viele kennen Curry aus dem Kultklassiker Rocky Horror Picture Show. Bekannt war er aber auch für seine Rolle des arroganten Hotelmitarbeiters in Kevin allein in New York.
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4: Wolkig, aber trocken ist es im Moment in Thüringen. Im Lauf der Nacht geht's mit den Temperaturen runter bis auf 12 Grad. Morgen bleibt's trocken, Sonne und Wolken wechseln sich ab. Das Ganze bei Höchstwerten bis 30 Grad.
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4: Und wie immer, um kurz nach 8 ist jetzt wieder Zeit für unseren 80er Doppelpack. Heute mit blauem Blut. Stefanie Marie Elisabeth Grimaldi, Prinzessin von Monaco. Der war es damals, 1986, wahrscheinlich ein bisschen zu langweilig im Palast in Monaco. Und da hat sie sich gedacht, singst du halt einfach mal was. Und siehe da, zumindest einer ihrer Songs war auch noch ziemlich erfolgreich. Der war unwiderstehlich. Sozusagen irresistible. Stefanie gibt's gleich. Jetzt wird aber erstmal geheiratet. Billy Idol ist das. White Wedding. Ich bin Dietmar Hild. Schönen Abend.

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1: Unterstützt von KI. Auf der B88 Jena Richtung Ilmenau. Achtung, zwischen Jena Göschwitz und Kahla liegt ein umgestürzter LKW auf der Straße. Die A71 Suhl Richtung Erfurt ist am Tunnelberg Bock gesperrt. Und im Kreis Gotha ist zwischen Warzer und Bufleben die Bahnschranke in beiden Richtungen defekt.
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2: Wolkig, aber trocken ist es im Moment in Thüringen. Im Lauf der Nacht geht's mit den Temperaturen runter bis auf 12 Grad. Morgen bleibt's trocken, Sonne und Wolken wechseln sich ab. Das Ganze bei Höchstwerten bis 30 Grad.

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1: Unterstützt von KI. Auf der B88 Jena Richtung Ilmenau. Achtung, zwischen Jena-Göschwitz und Kahla liegt ein umgestürzter LKW auf der Straße. Die A71 Suhl Richtung Erfurt ist am Tunnelberg Bock gesperrt. Und im Kreis Gotha ist zwischen Warzer und Bufleben die Bahnschranke in beiden Richtungen defekt.
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2: Ich bin Imme Kasten. Schönen guten Abend. In den USA ist der Prozess rund um Social-Media-Sucht mit einem Milliardenvergleich zu Ende gegangen. Meta zahlt umgerechnet bis zu 14 Milliarden Euro. Darauf hat sich der Insta- und Facebook-Konzern mit den klagenden US-Bundesstaaten geeinigt. Fabian Hoffmann dazu.
3: Gleichzeitig stimmt Meta zu, mehr zum Schutz von Kindern und Jugendlichen zu tun, etwa mit Zeitlimits. Fast 30 US-Bundesstaaten hatten den Konzern verklagt und ihm vorgeworfen, junge Nutzer abhängig und damit psychisch krank zu machen. Die 14 Milliarden sind natürlich eine Riesensumme, damit kommt Meta aber noch vergleichsweise günstig weg. Die Bundesstaaten hatten 170 Milliarden verlangt. Mit dem Vergleich endet der Prozess und auch Meta-Chef Mark Zuckerberg muss nicht mehr aussagen.
2: Nach viel Aufregung um die Zuckersteuer auf zuckerfreie Getränke kommt jetzt das Dementi von Finanzminister Klingbeil. Auf Instagram schreibt er, dass eine solche Abgabe keinen Sinn mache, das werde nicht kommen. Grund für die Verwirrung ist demnach ein durchgesickertes Arbeitspapier, das aber eher eine Art Ideenaustausch ist, heißt es. Damit könnten auch mal Vorschläge gemacht werden, die am Ende nicht umgesetzt würden. Es handle sich aber nicht um politische Entscheidungen, so Klingbeil. Die Beschäftigten in mehreren VW-Werken in Deutschland wissen weiter nicht, wie es für sie weitergeht. Konzernchef Blume war jetzt in den Werken in Zwickau und Emden und hat sich dort den Belegschaften gestellt. Er sagte, dass noch nicht entschieden sei, ob Werke geschlossen werden oder nicht. Deutschland nimmt immer mehr Geld über die Erbschafts- und Schenkungssteuer ein. Im vergangenen Jahr waren es laut Statistischem Bundesamt 21,4 Milliarden Euro, ein neuer Rekord. Ein Grund dafür ist, dass sich die Steuersätze bei großen Vermögensübertragungen von mehr als 20 Millionen Euro mehr als verdoppelt haben. Schauspieler Tim Curry ist tot. Der Brite starb im Alter von 80 Jahren. Viele kennen Curry aus dem Kultklassiker Rocky Horror Picture Show. Bekannt war er aber auch für seine Rolle des arroganten Hotelmitarbeiters in Kevin allein in New York.
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4: Wolkig, aber trocken ist es im Moment in Thüringen. Im Lauf der Nacht geht's mit den Temperaturen runter bis auf 12 Grad. Morgen bleibt's trocken, Sonne und Wolken wechseln sich ab. Das Ganze bei Höchstwerten bis 30 Grad.
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4: Dietmar Held hier, kurz nach 9. Das heißt, im Gepäck habe ich wieder die 90er um 9 jetzt, also zwei 90er am Stück. Ja, und die 90er waren ja auch das Jahrzehnt, in dem die Prinzen aus Leipzig so richtig durchgestartet sind, mit der Unterstützung von Annette Humpe. Sebastian Krumbiegel, Tobias Künzel, Wolfgang Lenk, Jens Sempner und Henry Schmidt. Also die Prinzen mit dem Millionär. Gibt's gleich nach dem musikalischen Kultzahnarzt Dr. Alban. Wir singen Halleluja. Sing.

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1: Unterstützt von KI. Auf der B88 Jena Richtung Ilmenau. Achtung, zwischen Jena Göschwitz und Kahla liegt ein umgestürzter LKW auf der Straße. Die A71 Suhl Richtung Erfurt ist am Tunnelberg Bock gesperrt. Und im Kreis Gotha ist zwischen Warzer und Bufleben die Bahnschranke in beiden Richtungen defekt.
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2: Wolkig, aber trocken ist es im Moment in Thüringen. Im Lauf der Nacht geht's mit den Temperaturen runter bis auf 12 Grad. Morgen bleibt's trocken, Sonne und Wolken wechseln sich ab. Das Ganze bei Höchstwerten bis 30 Grad.
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1: Ich bin André Glatzel. Schönen guten Abend. In den USA ist der Prozess rund um Social-Media-Sucht mit einem Milliardenvergleich zu Ende gegangen. Meta zahlt bis zu 14 Milliarden Euro. Darauf hat sich der Insta- und Facebook-Konzern mit den klagenden US-Bundesstaaten geeinigt. Fabian Hoffmann mit den Details.
2: Gleichzeitig stimmt Meta zu, mehr zum Schutz von Kindern und Jugendlichen zu tun, etwa mit Zeitlimits. Fast 30 US-Bundesstaaten hatten den Konzern verklagt und ihm vorgeworfen, junge Nutzer abhängig und damit psychisch krank zu machen. Die 14 Milliarden sind natürlich eine Riesensumme, damit kommt Meta aber noch vergleichsweise günstig weg. Die Bundesstaaten hatten 170 Milliarden verlangt. Mit dem Vergleich endet der Prozess und auch Meta-Chef Mark Zuckerberg muss nicht mehr aussagen.
1: Nach viel Aufregung um die Zuckersteuer auf zuckerfreie Getränke kommt jetzt das Dementi von Finanzminister Klingbeil. Er stellt klar, das ist Quatsch und kommt nicht. Auf Fachebene wurde zwar darüber diskutiert, mehr aber auch nicht. Bundeskanzler Friedrich Merz sagt dazu:
3: Es ist offensichtlich mittlerweile ein beliebtes Spiel, fachliche Erwägungen sofort hoch zu stilisieren und hoch zu jatzen zum Streit in der Koalition. Das ist grober Unfug. Wir lassen uns natürlich von den Fachleuten in den Ministerien beraten, aber am Ende des Tages steht eine politische Entscheidung, die treffen wir gemeinsam und über dieses Thema gibt es keinen Streit. Punkt.
1: Es sind weitere unangenehme Termine für VW-Chef Blume gewesen. Er hat sich in Zwickau und Emden der verunsicherten Belegschaft gestellt, die vor Ort auch demonstriert hat. Der kriselnde Konzern will sparen. Neben Stellenstreichungen stehen auch Werkschließungen im Raum. Final ist darüber noch nicht entschieden. Bei Cyberangriffen auf deutsche Unternehmen stecken immer häufiger ausländische Geheimdienste dahinter. Wenn eine Firma betroffen war, steckte zuletzt in einem Drittel der Fälle ein fremder Nachrichtendienst dahinter, so eine Bitkom-Studie. Häufigste Angreiferländer sind China und Russland. Neu auf dem Radar ist der Iran. Schauspieler Tim Curry ist tot. Der Brite starb im Alter von 80 Jahren. Viele kennen Curry aus dem Kultklassiker Rocky Horror Picture Show. Bekannt wurde er aber auch für seine Rolle des arroganten Hotelmitarbeiters in Kevin allein in New York.
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4: Wolkig, aber trocken ist es im Moment in Thüringen. Im Lauf der Nacht geht's mit den Temperaturen runter bis auf 12 Grad. Morgen bleibt's trocken, Sonne und Wolken wechseln sich ab. Das Ganze bei Höchstwerten bis 30 Grad.
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1: Wolkig, aber trocken ist es im Moment in Thüringen. Im Lauf der Nacht geht's mit den Temperaturen runter bis auf 12 Grad. Morgen bleibt's trocken, Sonne und Wolken wechseln sich ab. Das Ganze bei Höchstwerten bis 30 Grad.

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1: Ich bin André Glatzel. Schönen guten Abend. Im Prozess um Social-Media-Sucht haben sich Meta und mehrere US-Bundesstaaten geeinigt. Im Rahmen eines Vergleichs zahlt der Insta- und Facebook-Konzern bis zu 14 Milliarden Euro. Gleichzeitig stimmt Meta zu, mehr zum Schutz von Kindern und Jugendlichen zu tun, etwa mit Zeitlimits. Finanzminister Lars Klingbeil hat jetzt klargestellt, eine Zuckersteuer auf zuckerfreie Zero-Getränke wird es nicht geben. Grund für die Aufregung ist ein durchgesickertes Arbeitspapier, in dem über diesen Vorschlag diskutiert wurde. Klingbeil sagt:
2: Ich halte das für Quatsch, wenn ich das so offen sagen darf. Es gibt viele Länder, die haben eine Zuckersteuer, wo auch Getränke mit Süßungsmitteln besteuert werden im Rahmen der Zuckersteuer. Aber am Ende treffe ich als Minister die Entscheidung, was ich vorlege. Und ich bin da sehr klar, es wird keine Steuer geben auf nicht zuckerhaltige Getränke.
1: Bei Spionage und Sabotage gegen deutsche Unternehmen führt die Spur immer öfter zu ausländischen Geheimdiensten. Gut jede dritte betroffene Firma konnte zuletzt einen Angriff einem fremden Nachrichtendienst zuordnen, zeigt eine Bitkom-Studie. Der Schaden durch Cyberangriffe liegt jährlich bei über 200 Milliarden Euro. Die Bundesregierung will in allen Bereichen der inneren Sicherheit nachlegen, Innenminister Alexander Dobrindt.
3: Dann geht es um die Widerstandsfähigkeit, ohne die Wachstum und Wohlstand heute auch nicht mehr denkbar sind. Anders ist in vergangenen Jahrzehnten, spielt dies eine deutlich größere Rolle zur Sicherung von Wachstum und Wohlstand.
1: Nach einer heftigen Überschwemmung in Nepal werden fast 400 Urlauber vermisst. Der Großteil sind Touristen aus dem Ausland, die meisten kommen aus Indien. Auf Videoaufnahmen ist zu sehen, wie Wassermassen ganze Häuser mitreißen. An der Grenze zu China gab es außerdem einen Erdrutsch. In Deutschland fehlen über 1,3 Millionen Wohnungen. Das geht aus dem Baumonitor des Pestel-Instituts hervor. Das wirkt sich nach Ansicht der Forscher auch auf das Wirtschaftswachstum aus. Pestel-Chef Günther sagte, Menschen ziehen nicht zum neuen Arbeitsort, wenn sie dort keine bezahlbare Wohnung finden.
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4: Wolkig, aber trocken ist es im Moment in Thüringen. Im Laufe der Nacht geht es mit den Temperaturen runter bis auf 12 Grad. Morgen bleibt es trocken, Sonne und Wolken wechseln sich ab. Das Ganze bei Höchstwerten bis 30 Grad.
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1: Wolkig, aber trocken ist es im Moment in Thüringen. Im Lauf der Nacht geht's mit den Temperaturen runter bis auf 12 Grad. Morgen bleibt's trocken, Sonne und Wolken wechseln sich ab. Das Ganze bei Höchstwerten bis 30 Grad.
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1: Ich bin André Glatzel. Schönen guten Abend. In den USA ist der Prozess rund um Social-Media-Sucht mit einem Milliardenvergleich zu Ende gegangen. Meta zahlt bis zu 14 Milliarden Euro. Darauf hat sich der Insta- und Facebook-Konzern mit den klagenden US-Bundesstaaten geeinigt. Fabian Hoffmann mit den Details.
2: Gleichzeitig stimmt Meta zu, mehr zum Schutz von Kindern und Jugendlichen zu tun, etwa mit Zeitlimits. Fast 30 US-Bundesstaaten hatten den Konzern verklagt und ihm vorgeworfen, junge Nutzer abhängig und damit psychisch krank zu machen. Die 14 Milliarden sind natürlich eine Riesensumme, damit kommt Meta aber noch vergleichsweise günstig weg. Die Bundesstaaten hatten 170 Milliarden verlangt. Mit dem Vergleich endet der Prozess und auch Meta-Chef Mark Zuckerberg muss nicht mehr aussagen.
1: Mit einem Signal der Aufbruchstimmung hat die Bundesregierung ihre Kabinettsklausur beendet. Das zweitägige Treffen stand unter dem Motto Stärkung der Wirtschaft. Zum Abschluss ging es um die Wettbewerbsfähigkeit von Handwerk und Start-ups. Bundeskanzler Friedrich Merz.
3: Wir haben große Reformen angepackt. Wir werden sie auch umsetzen und wir werden unser Land in eine gute Zukunft führen. Da sind wir fest entschlossen und wir sind auch geschlossen und ja, auch guter Stimmung. Ohne Arbeit und Wachstum ist alles nichts. Deswegen volle Konzentration auf Wachstum, auf Arbeitsplätze und auf Innovation.
1: Die Koalition hat unter anderem auch noch über Hitze und Klimaschutz gesprochen. Konkrete Beschlüsse gab es nicht. Finanzminister Klingbeil hat jetzt klargestellt, eine Zuckersteuer auf zuckerfreie Zero-Getränke wird es nicht geben. Das ergebe keinen Sinn, sagt er. Grund für die Aufregung, es war ein Arbeitspapier durchgesickert, das laut Klingbeil aber nur einen Ideenaustausch darstellt. Musikstars würdigen die verstorbene Country-Ikone Dolly Parton. Taylor Swift sagte, eine Welt ohne Dolly fühlt sich nicht real an. Und Beyoncé schreibt, du warst der Maßstab der Nordstern, kühn und brillant. Parton ist im Alter von 80 Jahren gestorben. Wer Heavy Metal hört, kann Schmerzen besser aushalten. So kurz gefasst das Ergebnis eines Experiments, das Leipziger Forscher mit Festivalbesuchern in Wacken gemacht haben. Das ist nicht einfach nur ein netter Funfact, sondern soll bei der Behandlung von Schmerzpatienten helfen.
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0: Mein Name ist Giovanni Guasconti und dies ist meine Geschichte. Ich kam vor einigen Jahren aus Süditalien nach Padua, um dort zu studieren. Da goldene Dukaten zum damaligen Zeitpunkt nur eher spärlich in meiner Tasche klimperten, bezog ich erst einmal ein preiswertes, hochgelegenes und wie sich herausstellte ziemlich düsteres Zimmer in einem alten, heruntergekommenen Haus, das aber offenbar vor langer Zeit mal ein Adelspalast gewesen war. Über dem Portal sah ich bei meinem ersten Besuch jedenfalls ein mit dem Staub und Dreck der Jahrhunderte überzogenes Wappenschild einer bereits lange erloschenen Familie. Es war das erste Mal, dass ich der heimatlichen Vertrautheit entrissen und nun auf mich ganz allein gestellt war. Meine Vermieterin hieß Lisabetta. Sie empfing mich sehr freundlich. Trotzdem wurde es mir recht unbehaglich zumute, angesichts des trostlosen, nur unzureichend möblierten Raums, den ich gerade gemietet hatte.
1: Bei der heiligen Jungfrau, so ein schweres Seufzen, Signore Guasconti.
0: Entschuldigen Sie, ich habe nur gerade gemerkt, dass es mir vermutlich schwerer fallen wird, als ich zunächst dachte, mich an meine neue Lebenssituation zu gewöhnen.
1: Sowas? Dabei versuche ich es einem hübschen jungen Mann, wie Sie einer sind, doch nun wirklich so schön wie möglich hier zu machen.
0: Das weiß ich auch zu schätzen, aber nun ja.
1: Finden Sie das Zimmer etwas zu düster?
0: Was heißt finden? Es ist sehr düster. Das schummrige Licht drückt mir ehrlich gesagt jetzt schon gewaltig aufs Gemüt.
1: Oh, da weiß ich Abhilfe. Stecken Sie Ihren Kopf gleich mal zum Fenster raus. Es gibt auch einen schmalen Balkon. Draußen können Sie ebenso hell strahlenden Sonnenschein genießen wie in Ihrer Heimat Neapel. Nun gehen Sie schon, worauf warten Sie? Treten Sie auf den kleinen Balkon hinaus. Ich versichere Ihnen, Ihre trübe Stimmung wird dann wie weggeblasen sein.
0: Also schön. Ein Versuch ist es wohl wert.
1: Na?
0: Oh, na sowas.
1: Habe ich es nicht gesagt.
0: Ich hätte überraschter nicht sein können über das, was ich vor mir sah. Hinter dem Haus erstreckte sich, ringsum von einer hohen Mauer eingefasst, ein großer Garten, der einen sehr gepflegten Eindruck machte. Es gab sogar einen wunderschönen alten Marmorbrunnen, dessen Wasserfontänen monoton im gleißenden Sonnenlicht plätscherten.
2: Gehört dieser Garten zum Haus, Lisabetta?
1: Gott behüte, nein! Wo denken Sie hin? Das würde ich auch gar nicht wollen. Wenn Kräuter und Gemüse daran wüchsen, wäre das etwas anderes. Aber so mit diesen ausgefallenen Gewächsen, nein, nein, nein.
2: Und wer ist der Besitzer?
1: Dottore Giacomo Rappaccini. Er wohnt dort hinten am Ende des Gartens.
2: Aha.
1: Sagt Ihnen der Name nichts?
2: Nein, sollte er?
1: Oh ja, er ist immerhin ein berühmter Wissenschaftler. Ich bin davon ausgegangen, dass sein Ruhm längst auch bis nach Neapel vorgedrungen ist.
2: Nie von ihm gehört. Was für außergewöhnliche Pflanzen. Züchtet er die etwa für...
1: Ja, für seine Forschungsarbeit. Ganz recht und nur dafür. Man erzählt sich, dass er daraus Arzneien braut, die machtvoll seien wie Zauberei.
2: Aha.
1: Sicher können Sie den Doktor schon bald bei der Arbeit im Garten beobachten. Mit ein bisschen Glück vielleicht auch mal seine Tochter. Er schickt sie nämlich manchmal hier nach draußen, um von diesen seltsamen Pflanzen Triebe und Blüten abzubrechen, die er für seine Arbeit braucht. Sie ist ein ganz und gar wunderbares Geschöpf. Wenn Sie Beatrice erst erblickt haben, werden Sie ihr sicherlich nie wieder wegziehen wollen. Da bin ich mir sicher. Egal, wie düster das Zimmer auch sein mag und wie alt und abgenutzt seine Einrichtung ist.
2: Da bin ich aber mal gespannt.
1: Das dürfen Sie auch mit Fug und Recht sein. So, ich denke, mehr kann ich im Moment nicht für Sie tun. Oder benötigen Sie noch etwas?
0: Nein, danke. Sie waren sehr freundlich. Mein aufkeimendes Heimweh ist im Nu verflogen, dank unserer...

0: Unterhaltung.
1: Das freut mich. Sie wissen ja, wo Sie mich finden, wenn noch etwas fehlen sollte.
0: Natürlich.
1: Dann?
0: Ja, vielleicht bis später.
1: Bis später.
0: Ich gab mich nun vollends der Betrachtung des außergewöhnlichen Gartens hin. Mir fiel dabei auf, dass er wirklich eher einem botanischen als einem Lustgarten glich. Der Eindruck war dennoch nicht weniger überwältigend. Als ich genauer hinhörte, klang das Plätschern der Fontänen wie ein Lied, das der alte Brunnen wohl schon seit Urzeiten sang. Die Farben der Blüten in diesem Garten waren von einer geradezu erstaunlichen Intensität. Vergleichbares hatte ich noch nirgends zuvor gesehen. Manche Blüten schienen beinahe zu leuchten. Einige funkelten sogar im Sonnenlicht, fast als ob sie Edelsteine wären. Ich kam aus dem Staunen nicht mehr heraus. Wo man auch hinsah, am Boden, in jeder Urne, um jede der zahlreich aufgestellten Statuen, überall rankten sich die ungewöhnlichsten Pflanzen, die man sich nur vorstellen konnte. Dass man einen solch paradiesischen Ort vor aller Welt hinter einer hohen Mauer zu verbergen sucht. Plötzlich hörte ich etwas rascheln. Na? Ein schlanker, ja geradezu hagerer Mann, der zudem noch blass und kränklich aussah, betrat den Garten. An dem schwarzen Gelehrtengewand erkannte ich, wer es war. Der Besitzer dieses herrlichen Ortes, Dottore Rappaccini. Langsamen Schrittes durchmaß er die Wege zwischen den üppigen Beeten und begutachtete optisch den Zustand einer jeden dieser erstaunlichen Pflanzen. Als er näher kam, hatte ich die Gelegenheit, ihm ins Gesicht zu sehen. Es wurde mir schlagartig ganz kalt. Ich war mir sicher, dieser Mann hatte auch in jungen Jahren nie so etwas wie Herzenswärme ausgestrahlt. Und noch etwas anderes fiel mir auf. Er vermeidet ganz offensichtlich jede Berührung mit den Pflanzen. Mehr noch, er benahm sich ihnen gegenüber, als ob eine tödliche Gewalt von ihnen ausginge. So, als ob er überzeugt davon wäre, dass wilde Furien, todbringende Schlangen und böse Geister darin hausen würden. Er schien es sogar tunlichst zu vermeiden, den Duft, den sie ausdünsteten, einzuatmen. Sehr seltsam. Als er die Reihen einmal mit aller Vorsicht abgeschritten hatte, streifte er sich ein paar dicke Lederhandschuhe über, bloß um tote und heruntergefallene Blätter in einem Eimer zu sammeln und danach mit einer Heckenschere allzu üppigem Wachstum Einhalt zu gebieten, indem er die Triebe zurückschnitt. Als er zu einem Strauch gelangte, der über und über in rubinrot funkelnder Blüte stand, legte er sich zu meiner Überraschung außerdem noch eine Maske über Mund und Nase. Auf einmal wurde es ihm anscheinend zu viel. Er trat taumelnd zurück, musste sich gar an einer der Statuen festhalten und riss sich dann am ganzen Körper bebend die Maske vom Gesicht.
2: Beatrice! Beatrice, rasch! Komm her! Ich brauche deine Hilfe! Beatrice! Wo steckst du denn?
3: Ich komme, Vater!
0: Das mit erlesenem Geschmack gekleidete Mädchen war von solch großer körperlicher Schönheit, dass es mir schier den Atem verschlug. Sie sah aus, als sei sie die menschgewordene Schwester der Gewächse dieses Gartens. Mit Abstand war sie das schönste Geschöpf, das ich je gesehen hatte. Vermutlich blendete mich ihre Gestalt derart, dass ich zu fantasieren begann, denn ich meinte zu sehen, dass sie auf dem Weg zu ihrem Vater Blüten berührte und ihren Duft einatmete. Und sie trägt weder Handschuhe noch eine Maske.
3: So, da bin ich.
2: Sieh hier. An unserem größten Schatz müsste viel geschehen. Aber wie ich gerade wieder schmerzlich einsehen musste, bin ich mittlerweile doch zu schwach, um es selbst zu tun. Was für ein verfluchtes Elend. Es gelingt mir kaum mehr, der Pflanze nah genug zu kommen, um ihre Zweige beschneiden zu können. Ich fürchte, von nun an obliegt dir daher die alleinige Sorge für sie.
3: Ich übernehme sie gern. Du weißt doch, wie sehr ich sie liebe, Vater.
2: Ja, das weiß ich, mein Kind.
0: Sie umfasst mit beiden Armen die Pflanze, vor der er doch so ängstlich zurückgewichen ist.
3: Sie war mir schon immer wie eine Schwester.

0: Ich weiß nicht, ob ich mich in meiner grenzenlosen Verwunderung zu weit über die Brüstung beugte. In jedem Fall schien Rappaccini mich urplötzlich zu bemerken. Sein eiskalter Blick traf mich. Die Augen verengten sich daraufhin sogleich zu boshaften Schlitzen. Es gelang mir, mich rasch hinter einem Mauervorsprung zu verbergen.
1: Komm, Kind, wir wollen hineingehen.
2: Aber du wolltest doch, dass ich...
1: Es hat keine Eile. Du kannst dich auch morgen darum kümmern.
2: Was ist denn plötzlich mit dir?
1: Was soll mit mir sein? Es wird schon bald dunkel. Dann haben wir hier draußen nichts mehr verloren. Also widersprich deinem alten Vater nicht und geh hinein.
2: Ich...
1: Sofort!
2: Ja, Vater.
0: So was. Was den Einbruch der Dunkelheit betraf, hatte Rappaccini nicht unrecht. Ich war überrascht, wie schnell sich blaues Nachtlicht über den Garten ergoss. Schwere, betörend schwüle Dünste stiegen nun aus den Blüten der Pflanzen auf. Ich schloss die Läden, legte mich noch vollständig bekleidet auf mein Bett und träumte von den prächtigen Blüten und dem schönen Mädchen. Ein großer Reiz, aber auch eine undefinierbare Gefahr schien von beiden auszugehen.
1: Beatrice!
2: Nicht, Vater, bitte nicht! Ich will nicht!
1: Halt still!
2: Nicht schon wieder, bitte nicht!
1: Du weißt genau, dass es sein muss!
2: Nein, ich... Lass mich! Hilfe!
1: Was soll das denn jetzt? Stillhalten! Sonst verletze ich dich noch! War doch gar nicht so schlimm, oder?
2: Es brennt. Es brennt wie Feuer. Überall diese Schmerzen. Diese Schmerzen.
1: Die gehen vorbei. So wie immer.
0: Es war nur ein Traum. Der Tag bricht bereits an. Gottlob. Der Garten lag in unveränderter Schönheit vor mir. Niemand war zu sehen. Rappaccini nicht und seine schöne Tochter ebenfalls nicht. Fast war ich etwas enttäuscht darüber.

0: Ich beschloss, Professore Pietro Baglioni in der medizinischen Fakultät meine Aufwartung zu machen. Er war in seiner Jugendzeit ein guter Freund meines Großvaters gewesen. Mich kennenzulernen freute ihn so sehr, dass er mich gleich zum Mittagessen da behielt. In der Annahme, dass Gelehrte, die in derselben Stadt wohnen, doch zwangsläufig auf vertrautem Fuß miteinander stehen würden, brachte ich das Gespräch auf ein mich brennend interessierendes Thema.
1: Sagen Sie, kennen Sie eigentlich Ihren Kollegen Giacomo Rappaccini, Professore?
2: Nun, es stünde einem Lehrer der göttlichen Kunst der Medizin wohl schlecht zu Gesicht, wenn er diesen so berühmten Kollegen nicht kennen würde.
1: Auch persönlich?
2: Allerdings. Er war einmal der unbestrittene Meister seines Fachgebiets. Ich bin seitdem nie wieder einem derart geschickten Arzt begegnet, wie er früher einer war. Bevor? Nun, bevor er sich sehr zu verändern begann und sich mehr und mehr von uns anderen an der Fakultät zurückzog. Ich fürchte, mein lieber Junge, ich muss Sie sogar vor ihm warnen. Er ist meiner Meinung nach ein äußerst gefährlicher Zeitgenosse. Warum fragen Sie eigentlich nach ihm? Sie haben doch nicht etwa eines seiner Werke studiert?
1: Nein, das nicht. Ich muss sogar zu meiner Schande gestehen, dass ich bis gestern noch nie etwas von ihm gehört hatte.
2: Und warum nun das plötzliche Interesse?
1: Rappaccini ist mein Nachbar.
2: Was sagen Sie da?
1: Sein Garten grenzt an meinen kleinen

0: Balkon. Es ist ein sehr prächtiger Garten mit...
1: Ja, ja, ich weiß, ich weiß.
0: Was sehen Sie mich so an?
1: Ja, ich hoffe sehr für Sie, dass dieser Rappaccini nicht einmal Ihr Leben in seinen Händen halten wird. Er ist, weiß Gott, ein Genie, aber gegen seine Berufsauffassung bestehen von Seiten der Fakultät seit Jahren schwere Bedenken.
0: Was hat er sich denn zu Schulden kommen lassen?
1: Er hat sich schon immer mehr um die Wissenschaft als um die Menschen gekümmert. Sie waren für ihn stets nur Mittel zum Zweck, austauschbare Objekte für irgendwelche mitunter äußerst abstruse Experimente. Sie bedeuteten ihm nichts. Es war ihm egal, wenn ihnen durch das, was er mit ihnen machte, ein Leid zustieß. Hauptsache, er erreichte dadurch sein Ziel, immer noch mehr zu wissen. Ja, und seit ihm auch noch seine schöne junge Frau weggelaufen ist, wurde alles nur noch schlimmer.
0: Ach.
1: Er zog sich vollkommen von aller Welt zurück. Seine Forschungen soll er jedoch immer weiter betrieben haben, auch jetzt im Geheimen noch.
0: Woran forscht er denn genau?
1: Ja, das war eigentlich ein ganz interessanter Ansatz. Er ist überzeugt, dass die heilenden Substanzen gegen alle Krankheiten der Welt in den Extrakten der schlimmsten pflanzlichen Gifte stecken. Angeblich züchtet er die entsprechenden Pflanzen seit vielen Jahren eigenhändig und soll sogar durch gewagte Kreuzungen noch neue Arten mit noch teuflischeren Giften gezüchtet haben.
0: Das halte ich aufgrund meiner gestrigen Beobachtungen für sehr wahrscheinlich.
1: Er hat mit seinen aus diesen Giften extrahierten Tränken zwar tatsächlich schon manche überraschende Heilung bewirkt, aber ebenso sind unter seinen Händen auch etliche Patienten qualvoll gestorben. Man konnte ihm aber nie Fahrlässigkeit nachweisen. Dazu stellte er sich zu geschickt an. Ich rate Ihnen, mein Lieber, halten Sie sich bloß fern von ihm. Er ist ein Fanatiker und absolut skrupellos in der Durchsetzung seines Willens.
0: Aber ich glaube, es gibt etwas, das er noch mehr liebt als seine Forschungsarbeit.
1: Was meinen Sie?
0: Beatrice, seine Tochter.
1: Aha, daher weht also der Wind. Nun haben wir wohl endlich das Geheimnis von Freund Giovannis Interesse an Dottore Rappaccini entdeckt.
0: Nun ja, sie ist wirklich wunderschön.
1: Ja, so erzählt man sich, ja. Und das hat vollauf genügt, dass alle jungen Männer Paduas Anstrengungen machten, sie unbedingt kennenlernen zu wollen. Was jedoch vollkommen vergeblich ist, denn ihr eifersüchtiger Vater lässt sie niemals nach draußen gehen.
0: Das ist ja... Was wissen Sie noch über sie?
1: Ach, nicht viel. Man erzählt sich, dass ihr Vater sie von frühester Kindheit an, seit dem Tag, da ihre Mutter den Vater wegen eines anderen Mannes verlassen hatte, um genau zu sein, in seine wissenschaftlichen Forschungen eingeweiht habe. Sie soll daher trotz ihrer jungen Jahre mittlerweile über ein Wissen verfügen, das sie für einen Lehrstuhl an der Fakultät prädestinieren würde. Oh, und wer weiß, womöglich hat ihr Vater sie sogar für meinen vorgesehen. Darf ich Ihnen noch Wein nachschenken, mein lieber junger Freund?
0: Gern. Gibt es sonst noch etwas, das in Padua über Beatrice Rappaccini bekannt wäre?
1: Nein, nichts, was ich weiter erzählen würde. Sicherlich sind das auch nur böswillige Gerüchte.
0: Erzählen Sie bitte.
1: Ganz gewiss nicht.
0: Aber...
1: So, auf Ihr Wohl. Und nochmals willkommen in Padua.
0: Danke.
2: Beschwingt von dem süffigen Wein verabschiedete ich mich wenig später von Professore Baglioni und kehrte in meine Unterkunft zurück. Unterwegs hatte ich, einem plötzlichen Impuls folgend, einem Straßenhändler einen hübschen Blumenstrauß abgekauft. In meinem Zimmer angekommen, trat ich als erstes auf den Balkon hinaus. Leider musste ich enttäuscht feststellen, dass der Garten nach wie vor menschenleer war. Ich holte mir einen klapprigen Stuhl nach draußen und setzte mich in den Schatten meines winzigen Balkons. Es begann bereits zu dämmern, als mein Warten doch noch belohnt wurde. Eine Gestalt trat aus dem Schatten des gewaltigen Hauses am Ende des Gartens.
3: Beatrice.
2: Sie schritt im Schutz der Dämmerung die Reihen ab, berührte

0: Pflanzen mit großer Zärtlichkeit und schien sich an ihren betörenden Düften zu berauschen. Ein geheimnisvolles Leuchten umgab diese junge Frau. Das sah man besonders, wenn sie sich in den Teilen des Gartens bewegte, wo es jetzt kurz vor Sonnenuntergang bereits sehr schattig war. Es besteht eine irritierende Ähnlichkeit zwischen ihr und der Pflanze mit den rubinroten Blüten. Wiederum presste sie die Zweige dieses erstaunlichen Gewächses in zärtlicher Umarmung an sich. Ihr Gesicht verschwand beinahe in den Blättern und ihre Locken verfingen sich in den Zweigen.
1: Stärke mich mit deinem Odem, Schwester, denn die gewöhnliche Luft hat mich geschwächt.

0: Blüte will ich dicht an meinem Herzen tragen.
1: Oh. Ich war mir nicht sicher, ob es noch immer die Nachwirkungen des Weins sein konnten oder ob ich tatsächlich richtig sah. Kaum hatte Beatrice eine Blüte abgebrochen, um sie sich an die Brust zu heften, da trafen einige zu Boden fallende Tropfen des Pflanzensaftes eine gerade vor ihren Füßen vorbeilaufende, orangefarbene Eidechse. Das Tier begann sich daraufhin in Todesqualen zu winden. Rauch stieg auf und kurze Zeit später rührte es sich schon nicht mehr.
0: Oh, du armes Ding.
1: Es bekreuzigt sich. Dennoch steckte sie sich die doch ganz offensichtlich hochgiftige Blüte an die Brust. Binnen Sekunden glühte die Blüte dort noch intensiv leuchtender auf.
2: Bin ich noch bei Sinnen? Das kann doch alles nicht wahr sein. Soll ich Rappaccinis Tochter schön nennen? Oder ist sie eher unaussprechlich grauenerregend?
1: Ich hatte den Gedanken kaum zu Ende gedacht. Da schlenderte sie schon in die Richtung meines Balkons, wobei ein Schmetterling von hinterrücks auf sie zuflog. Sie wich angstvoll zurück, als er ihr unerwartet recht nah um den Kopf flog. Daraufhin fiel das Insekt sogleich sterbend zu Boden. Wiederum sah sie sehr traurig aus, neigte den Kopf auf die Brust und bekreuzigte sich. Dann ging sie weiter und wurde plötzlich auf mich aufmerksam.
0: Wer sind Sie? Hey, Sie da oben! Zeigen Sie sich bitte! Oh, Blumen! Sind die für mich?
2: Ja, ein erster Gruß Ihres neuen Nachbarn, Giovanni Guasconti.
0: Wie nett! Ich bin Beatrice Rappaccini.
2: Ja, ich weiß.
0: Bitte, so zeigen Sie sich doch wieder.
2: Also gut.
0: Hallo.
2: Hallo. Es freut mich, Ihre Bekanntschaft zu machen.
0: Das kann ich nur erwidern. Gern würde ich Ihnen im Tausch für die herrlichen Blumen meine Purpurblüte hier verehren. Aber ich fürchte, es wird mir nicht gelingen, sie bis zu Ihnen hinaufzuwerfen. So bleibt mir einstweilen nichts anderes übrig, als Ihnen nur zu danken.
2: Es war mir ein Vergnügen.
3: Beatrice, wo bist du denn schon wieder?
0: Das ist mein Vater. Ich muss gehen.
2: Werden wir uns wiedersehen?
0: Vielleicht.
2: Aber...
0: Auf Wiedersehen.
2: Auf Wiedersehen.
3: Beatrice!
0: Sofort, Vater!
3: Mach, dass du ins Haus kommst. Ich wünsche nicht, dass du dich alleine draußen aufhältst. Schon gar nicht zu dieser Stunde.
0: Ich weiß.
2: Kann das möglich sein?
1: So kurz der Moment auch war, da ich den Strauß, welchen sie erst beim Weglaufen aufhob, in ihren Armen sehen konnte, ich war mir doch sicher, dass er, kaum dass sie ihn berührt hatte, sofort zu welken begann. Viele Tage nach diesem Vorfall noch mied ich angstvoll das Fenster, welches in Dottore Rappaccinis Garten blickte. Ein solcher Schreck war mir durch meine Beobachtung in die Glieder gefahren. Ich wusste, dass es das Klügste gewesen wäre, dieses Zimmer und am besten ganz Padua auf der Stelle zu verlassen. Aber dazu war ich schon nicht mehr imstande. Denn auch wenn es ein Gift sein sollte, von dem ich da gekostet hatte, es war mir ein süßes Gift. Und ich wollte, auch wenn ich mir der Gefahr durchaus bewusst war, mehr davon. Die liebliche Beatrice war in meinen Träumen allgegenwärtig. Ihr Atem kondensierte in den Visionen zu einem purpurfarbenen Nebelschweif, aus dem Blüten hervorwuchs.

0: voller Blüten.
1: Giovanni. Giovanni, wo bist du? Komm doch wieder zu mir. Warum versteckst du dich vor mir? Giovanni.
2: Nein. Lass mich.

Es war mir gleichgültig, dass Beatrice womöglich einen todbringenden Atem besaß und mit den giftigsten Pflanzen der Welt verwandt war. Wie ein Fieber stieg die Leidenschaft für diese junge Frau mit jedem Tag, den ich sie nicht sah, mehr in mir auf. Das Gefühl der Leidenschaft hatte eine Intensität, die mir fremd war. In ihr spielten Liebe und Furcht gleichermaßen eine Rolle. Nie zuvor hatte ich so für einen anderen Menschen empfunden. Ich lernte, dass die Mischung aus düsteren und lichten Gefühlen erst die lodernde Flamme des Infernos entstehen lässt.

0: eines Tages beschloss ich, dass ich in den Garten musste. Und es gab nur eine Person, die mir helfen konnte, hineinzugelangen.
1: Sie haben mich erschreckt.
0: Was ist mit der Tür da? Führt sie in den Garten?
1: Oh, ja, junger Herr.
0: Bitte, wäre es möglich, mich einmal hineinzulassen?
1: Leider nein. Ich habe schon lange keinen Schlüssel mehr für diese Tür. Tut mir leid.
0: Gibt es denn sonst keinen Zugang?
1: Nein, nur den einen durch das Haus der Rappaccinis.
0: Der nützt mir nichts.
1: Es tut mir leid.
0: Ja, schon gut.
2: Ich begann nun wieder täglich von meinem Beobachtungsposten auf dem Balkon nach Beatrice Ausschau zu halten, was aber lange vergeblich war. Offenbar ließ ihr strenger Vater sie nicht mehr hinaus. Professore Baglioni hatte ja mir gegenüber Rappaccinis krankhafte Eifersucht erwähnt. Mit jedem Tag, den ich Beatrice nicht sah, wuchs meine innere Unruhe nur noch mehr. Ich begann nun oft stundenlang ziellos in der Stadt umherzulaufen. Andernfalls wäre ich vermutlich verrückt geworden.
3: Halt, mein junger Freund, nicht so eilig.
0: Was? Wer?
3: Ja, Sie sind doch Giovanni Guasconti, oder?
0: Bin ich, Professore. Ich habe aber gerade wirklich keine Zeit für eine Unterhaltung. Tut mir leid.
3: Hier geblieben. So, der junge Herr hat keine Zeit, ja? Ich sage Ihnen was, dann werden Sie sich die jetzt verdammt nochmal für einen Freund Ihres Großvaters nehmen. Was ist denn bloß los mit Ihnen? Sie sehen ja furchtbar aus.
0: Ich schlafe momentan nicht sehr gut.
3: Und woran liegt das?
0: Nun, ehrlich gesagt...
4: Guten Tag, Professor.
3: Ah, guten Tag. Welch seltenes Vergnügen, Sie hier zu treffen.
4: Wie Sie wissen, verlasse ich aus gutem Grund so gut wie nie mein Haus.
3: Ja, ja. Darf ich Ihnen Giovanni Guasconti vorstellen, Professor Rappaccini?
0: Guten Tag.
4: Signore.
3: Er ist der Enkel eines guten Freundes meiner Jugendzeit und hat gerade hier bei uns in Padua sein Studium aufgenommen.
4: So ist das.
3: Aha.
4: Was studieren Sie denn?
0: Medizin.
4: Sieh an, was für ein eigenartiger Zufall. Sie kommen mir so bekannt vor.
0: Nun ja, ich...
3: Ach, das ist kein Wunder, denn der Junge ist Ihr neuer Nachbar. Vielleicht haben Sie ihn deshalb schon einmal gesehen.
4: Möglich. Sie wohnen bei Lisabetta?
0: Ja, ganz recht.
4: Ich muss gehen. Auf Wiedersehen.
3: Wiedersehen.
0: Du meine Güte. Mir pocht das Herz bis zum Hals. Wie er mich mit seinem finsteren Blick fixiert hat. Ich wagte kaum mehr Luft zu holen.
3: Er blickte früher immer auf diese Art rein, wenn er sich über eine Maus, einen Schmetterling oder eines der anderen armen Viecher beugte, an denen er seine Versuche ausführte. Er hatte dabei immer dieses kalte Funkeln in seinen Augen, genauso wie er sie jetzt angesehen hat.
0: Aber warum sollte er mich

0: denn?
1: Ich fürchte, Sie sind, ohne es zu ahnen, der Gegenstand eines der schrecklichen Experimente Rappaccinis geworden, mein junger Freund.
0: Ich? Aber...
1: Für mich besteht keinerlei Zweifel.
0: Aber das ist doch absurd. Was sollte er denn mit mir vorhaben?
1: Ja, wie soll ich das wissen? Aber dass er ein ungutes Interesse an Ihnen hat, steht für mich außer Zweifel. Mein armer Giovanni, Sie sind in furchtbare Hände geraten.
0: Das glaube ich nie und nimmer.
1: Warten Sie. Sagen Sie mir ehrlich, hat es etwas mit Signorina Beatrice zu tun?
0: Lassen Sie mich los. Sie tun mir weh.
1: Haben Sie, Unglücklicher, sich etwa schon mit ihr eingelassen? Ist es das?
0: Nein, habe ich nicht. Für mich ist dieses Gespräch jetzt beendet. Guten Tag.
1: Giovanni! Giovanni! Sie können doch unmöglich offenen Auges in Ihr Unglück laufen.
0: Das ist ganz allein meine Sache.
1: Warten Sie. Hören Sie mich um Gottes Willen doch zu Ende an.
0: Bestimmt nicht.
1: Sie ahnen ja nicht, worauf Sie sich da einlassen. Er ist gefährlich.
0: Ach. Ich weiß nicht, woher ich die Kraft nahm. Aber ich rannte immer schneller, bis ich endlich das Haus von Lisabetta erreichte. Dort sollte ich eine Überraschung erleben, als ich gerade die Treppe hochging.
2: Da sind Sie ja wieder, junger Herr. Ich habe eine gute Nachricht für Sie.
0: Ja? Was ist es?
2: Stellen Sie sich vor, welch glückliche Fügung sich ereignet hat. Ich habe gerade eben den Schlüssel wiedergefunden. Den Schlüssel zu Rappaccinis Garten.
0: Oh.
2: Hier ist er.
0: Das ist wahrlich eine gute Nachricht.
2: Nun können Sie sich in aller Ruhe die außergewöhnlichen Gewächse aus nächster Nähe anschauen. Ist das nicht herrlich?
0: Ja. Bitte schließen Sie die Tür gleich auf.
2: Manch junger Mann in Padua würde mich reich belohnen, wenn ich ihm Einlass in den Garten der schönen Beatrice verschaffen würde.
0: Ach so, natürlich. Moment.
2: Ah.
0: Hier, bitte. Reicht das?
2: Sagen wir, es ist ein Anfang. Ich wusste gleich, als ich Sie sah, dass wir uns gut verstehen würden.
0: Also?
2: Kommen Sie, kommen Sie. Es beginnt schon zu dämmern. Wir sollten keine Zeit verlieren.
0: Mhm.
2: Sonst sehen Sie ja draußen gar nichts mehr.
3: Mein Herz begann bei der Aussicht, möglicherweise gleich schon meiner Angebeteten gegenüberzustehen und zudem noch all die ungewöhnlichen Pflanzen aus der Nähe betrachten zu können, wie wild zu klopfen.
2: So, junger Herr, bitte sehr.
0: Danke.
2: Ich lasse die Tür unverschlossen.
0: Ist gut.
3: Ich gab mich sogleich der ausgiebigen Betrachtung der Pflanzen hin. Vielen konnte man sofort ansehen, dass sie das Ergebnis der gewagten Kreuzungsexperimente Rappaccinis waren. Das waren keine Werke Gottes mehr, sondern sie waren der perversen Fantasie eines offenbar sehr kranken Mannes entsprungen, der sich darin gefiel, hier in seinem eigenen Reich nun selbst Gott zu spielen. Ich erschauerte beim Anblick von so manchem Strauch. Vieles hier war regelrecht abstoßend. Das hatte ich nicht erwartet.
4: Sie sind ein Blumenkenner, mein Herr?
0: Ich, ja.
4: Das habe ich mir bereits bei dem schönen Strauß gedacht, den Sie mir geschenkt haben. Danke nochmal dafür.
0: Bitte. Ich hoffe, Sie denken nicht, dass ich etwas Unrechtes in Ihrem Garten vorhatte und mir hier deshalb unrechtmäßig Zutritt verschafft habe.
4: Es ist nicht verwunderlich, dass es einen Blumenkenner reizt, den Garten meines Vaters von nahem zu betrachten. Hier hat er sich mühevoll über viele Jahre seine eigene Welt erschaffen.
0: Man erzählte mir, dass auch Sie bestens geschult seien, was die Wunderkräfte dieser Gewächse betrifft.
4: So? Das ist amüsant. Glauben die Leute draußen in der Welt wirklich, dass ich in die Geheimnisse der Pflanzenwelt meines Vaters eingeweiht wäre?
0: Ich hörte es so, ja.
4: Wie spaßig das ist. Ich muss Sie leider enttäuschen, Signore Guasconti. Zwar bin ich zwischen all diesen Pflanzen hier aufgewachsen und weiß daher einiges über ihre Gestalt und Düfte zu sagen, aber ihre letzten Geheimnisse, die kennt nach wie vor nur mein Vater. Glauben Sie, was mich angeht, besser nur das, was Sie mit eigenen Augen sehen?
0: Wirklich alles, was ich sehe und bereits gesehen habe?
4: Ja, denn ich kenne die Lüge nicht.
3: Erst jetzt

0: vielmehr der betörende Duft auf, der sie umgab. Es schien ihr Atem zu sein. Er war reich und köstlich, schien verwandt zu sein mit dem Duft, den die Blumen ringsum verströmten.
1: Ich kenne die Lüge nicht.
0: Als sie näher kam und mich ihr Atem streifte, verwirrten sich mit einem Mal meine Sinne. Ich war mir plötzlich nicht mehr sicher, ob ich wachte oder träumte. Eine schattenhafte Schwäche befiel mich. Es war ein Gefühl, als ob ich ohne Halt zu finden in einen tiefen Brunnenschacht stürzen würde. Trotzdem hatte ich erstaunlicherweise keine Angst. Nachdem ich den ersten Schreck überwunden hatte, kam ich langsam wieder zu mir und fühlte mich, als ob ich auf Wolken liefe.
1: Signore Guasconti. Signore Guasconti, ist alles in Ordnung?
2: Was? Ich? Ja, ja, alles bestens. Verzeihung, was sagten Sie?
1: Ich bat Sie, mir etwas von der Welt jenseits dieser Mauern zu erzählen. Es ist schrecklich wenig, was ich von ihr weiß. Kommen Sie, gehen wir ein Stück.
2: Gerne.
0: Ohne uns zu berühren, darauf achtete sie peinlich genau, schritten wir über die Wege. Sie fragte nach meiner Familie, dem Ort, wo ich geboren wurde, und nach meinem Studium. Alles, was ich ihr darüber erzählte, schien sie begierig in sich aufzusaugen. Unversehens standen wir vor der Pflanze, die ich sie hatte mehrfach umarmen sehen.
1: Du Arme, da ist er also der Tag. Der erste Tag, an dem ich dich fast vergessen hätte.
2: Ich erinnere mich an dieses Gewächs. Sie hatten die Güte, mir als Dank für den Blumenstrauß eine dieser Blüten zu verehren. Heute will ich mir zur Erinnerung an diesen schönen Tag nun selbst eine pflücken.
1: Ach, nicht! Fassen Sie sie bloß nicht an!
2: Aber...
1: Es würde Ihren Tod bedeuten, wenn Sie...
3: Beatrice!
1: Vater!
3: Was hat das zu bedeuten?
1: Signore Guasconti ist unser Nachbar.
2: Dottore, ich...
1: Er wollte nur...
3: Ich sehe sehr gut, was er wollte. Mach, dass du ins Haus kommst.
1: Vater, ich...
3: Hast du nicht gehört, was ich sagte? Mach sofort, dass du ins Haus kommst. Wir haben drinnen miteinander zu reden. Jetzt gleich.
1: Ja, Vater.
3: Und nun zu Ihnen.
2: Es ist nichts vorgefallen, Dottore. Ich schwöre, dass ich nicht die Absicht hatte...
3: Genug! Verlassen Sie auf der Stelle meinen Garten und wagen Sie es nicht, ihn nochmals ohne meine Erlaubnis zu betreten.
2: Ich...
3: Haben Sie verstanden?
2: Ja, Dottore. Es tut mir wirklich sehr leid.
3: Das sollte es auch besser.
0: Ohne mich umzublicken, schritt ich zu der Tür, die in Lisabettas Haus führte, und spürte dabei, dass Rappaccini mich mit seinem kalten Blick dabei die ganze Zeit nicht aus den Augen ließ.
4: Ah, da sind Sie ja schon wieder, junger Herr.
2: Ja, ich... Ach, gute Nacht.
4: Aber was ist denn? Ist etwas vorgefallen?
2: Gute Nacht.
0: Ich wollte nur noch weg, niemanden mehr sehen. In meinem Zimmer warf ich mich auf mein Bett. Ohne zunächst Schlaf finden zu können, lag ich im Dunkeln. Als ich letztlich doch wegzudämmern begann, stiegen wirre Traumbilder in mir auf.
1: Ich liebe ihn, Vater. Ich liebe ihn so, wie ich noch nie jemanden geliebt habe.
3: Du bist dazu bestimmt, niemand anderen zu lieben als mich.
1: Ich werde dich immer lieben. Es ist eine andere Liebe, die ich für Giovanni empfinde.
3: Verworfenes Geschöpf! Willst du dich also um seinetwillen dem Untergang weihen?
1: Meine Gefühle lassen mir keine Wahl, ob es dir gefällt oder nicht.
3: Soll das etwa heißen?
1: Wenn du mich zwingst, mich zwischen euch zu entscheiden, wirst du mich verlieren. Dann gehe ich fort von dir für immer.
3: Das wäre dein sicherer Tod.
1: Wo Giovanni ist, ist Leben. Wo du bist, ist nichts als Einsamkeit, Wahnsinn und Tod.
3: Narrin!
1: Es gibt nichts mehr zu sagen. Ich habe mich entschieden.
0: Ich erwachte am nächsten Morgen von den ersten Sonnenstrahlen und dem zaghaften Gezwitscher der Vögel in den umliegenden Gärten. Denn in Rappaccinis Garten traute sich nie ein Vogel, wie ich bemerkt hatte. Jede Faser meines Körpers schien zu schmerzen.
2: Was ist denn das?
0: Ich bemerkte einen stechenden Schmerz in meiner Armbeuge. Offensichtlich hatte mich dort etwas gestochen.
2: Verdammt,

0: Der Stich scheint sich schon entzündet zu haben.
1: Ich träufelte eine Tinktur, die meine Mutter mir eingepackt hatte, auf die Stelle, verband sie dann mit einem Tuch und legte mich wieder auf das Bett. Da ich des Nachts sehr unruhig geschlafen hatte, umnebelten alsbald dunkle Visionen von Beatrice und dem von Morgendunst umwallten Paradies der bösen Blumen wieder meinen Sinn, ohne dass ich Einfluss darauf nehmen konnte.
2: Giovanni, komm doch. Giovanni, wo bist du denn? Liebster, zeig dich mir. Ich erwarte dich. Komm zu mir. Giovanni.
3: Beatrice!
2: Mein Vater, ich muss fort.
0: Beatrice, meine Beatrice.
1: Ich kam nicht umhin, einzusehen, dass ich mich Hals über Kopf in Beatrice verliebt hatte. Ob es mir gefiel oder nicht. Elisabetta.
4: Verzeihen Sie mir, aber es ist bereits spät am Nachmittag. Ich dachte, ich bringe Ihnen etwas zu trinken.
0: Das ist sehr nett. Danke.
4: Geht es Ihnen gut? Ich habe mir Sorgen gemacht, dachte schon, Sie wären vielleicht krank.
0: Nein, nein, alles in Ordnung. Ich habe nur schlecht geschlafen und war daher heute früh sehr erschöpft.
4: Und der Verband da?
0: Nichts Besorgniserregendes. Bloß ein Insektenstich.
4: Dann bin ich beruhigt. So, hier.
0: Danke. Das tut gut.
4: Nicht wahr? Ich bin berühmt in ganz Padua für meinen Kräutertee.
0: Kann ich vielleicht...
4: Aber gern. Da hat aber einer Durst.
0: Wie gut das tut.
4: Dann sind Sie hoffentlich nun in der Verfassung, Besuch zu empfangen.
0: Besuch?
4: Ja, es ist nämlich jemand draußen, der Sie sprechen will und sich von mir auch nicht abwimmeln ließ.
0: Eine Frau?
4: Nein, ein Mann. Er ist ein Professor, glaube ich. Kommen Sie bitte hoch, er ist jetzt wach.
0: Professore Baglioni?
4: Ja, ich glaube, so heißt er.
5: Mein lieber junger Freund, was machen Sie denn für Sachen?
0: Professore, ich...
5: Nein, nein, bitte, bleiben Sie nur liegen. Ich werde mich hier zu Ihnen setzen. Dann können wir uns ein wenig unterhalten. Es dauert auch nicht lange.
4: Vielleicht eine schöne Tasse Kräutertee für Sie?
5: Oh, gerne. Da sage ich nicht nein.
4: So, bitte sehr.
5: Danke. Köstlich.
4: Wenn die Herren noch etwas benötigen, rufen Sie nur. Ich bin unten.
0: Danke, Elisabetta.
4: Aber nicht doch. Dafür bin ich doch da.
5: Darf ich?
0: Bitte.
5: Das ist er also, der geheimnisumwitterte Garten von Dottore Rappaccini.
0: Ja.
5: Merkwürdige Gewächse züchtet er. Genau, was ich erwartet hatte.
0: Darf ich fragen, was Sie heute zu mir führt?
5: Eine sehr ernste Sache, mein lieber Freund. Durch Zufall fiel mir gestern Abend ein Buch in die Hand, in dem eine Geschichte aufgezeichnet war, die mich mehr als aufhorchen ließ. Sie handelte davon, wie ein indischer Fürst Alexander dem Großen eine schöne junge Frau zum Geschenk sandte. Sie soll lieblich wie die Morgenröte gewesen sein. Ihr Atem verströmte einen ungewöhnlichen Duft, der Alexander an die Rosengärten Persiens erinnerte. Der Feldherr wurde daraufhin rasch von einer großen Leidenschaft für die fremde Schöne erfasst und beschloss, sie schnellstens zu seiner Geliebten zu machen. Ein zufällig anwesender Arzt entdeckte Gottlob noch rechtzeitig das schreckliche Geheimnis der Frau.
0: Und das war?
5: Sie war von frühester Kindheit an mit Giften ernährt worden, sodass sie über die Jahre selbst zum tödlichsten aller Gifte geworden war. Ihr Atem hatte eine betäubende und gleichzeitig willenlos machende Wirkung. Das war aber nur das Vorspiel für das, was dann kommen sollte. Denn sie zu umarmen, hieße den Tod zu umarmen. Ist das nicht im Zusammenhang mit diesem Garten eine sonderbare Geschichte?
0: Eine kindische Geschichte ist das. Es wundert

0: Erinnert mich, dass ein Mann der Wissenschaft wie Sie Zeit hat, sich mit solch einem Unfug zu beschäftigen.
1: Ich konnte nichts dafür. Ich musste bei der Lektüre unwillkürlich an Sie und Rappaccinis Tochter denken.
0: Wagen Sie es nicht, Beatrice zu beleidigen.
1: Verstehen Sie denn nicht? Ich mache mir große Sorgen um Sie.
0: Ich bin ein erwachsener Mann und komme sehr gut alleine zurecht. Danke.
1: Warum haben Sie denn Ihre Armbeuge verbunden?
0: Ach, das ist nichts. Bloß ein Insektenstich.
1: So, ein Insektenstich. Ob ich ihn mir einmal ansehen dürfte?
0: Nein, Sie dürfen nicht.
1: Giovanni, Sie sollten sich mir zu Ihrem eigenen Besten anvertrauen.
0: Bitte, lassen Sie mich jetzt wieder allein.
1: Es riecht hier so merkwürdig.
0: Das kommt sicher von draußen, aus dem Garten.
1: Tatsächlich? Nein, von draußen kommt es eindeutig nicht.
0: Bitte, gehen Sie endlich. Ich möchte allein sein.
1: Sie sind ja vollkommen außer sich.
0: Warum lassen Sie mich nicht einfach in Ruhe?
1: Weil ich Ihr Freund bin. Vermutlich bin ich sogar Ihr einziger wahrer Freund in dieser Stadt. Reden Sie schon. Was ist hier los?
0: Ich fürchte, Sie haben mit Ihrem Verdacht den Nagel auf den Kopf getroffen.
1: Also ist es wahr?
0: Ja. Ich fürchte, Beatrice könnte so sein wie...
1: Wie das indische Mädchen? Habe ich es doch geahnt. Rappaccini, dieser Teufel.
0: Aber ich liebe sie. Ich liebe sie wirklich.
1: Was ist das bloß für ein Vater, der seinem einzigen Kind so etwas antut?
0: Gibt es denn gar keine Möglichkeit, sie noch zu retten?
1: Doch. Hier, nehmen Sie dieses kleine silberne Fläschchen.
0: Was ist das?
1: Eine Arbeit aus den Händen des berühmten Benvenuto Cellini. Das stärkste Gegengift, das je entwickelt wurde. Ein Tropfen davon hätte selbst das tödlichste Gift der Borgias unschädlich gemacht. Lassen Sie Ihre Beatrice davon trinken und beten Sie, dass es Wirkung gegen Rappaccinis Teufelswerk zeigen wird.
0: Danke, das will ich.
1: Nicht den Mut verlieren, ich werde morgen wiederkommen. Vielleicht können Sie mir ja dann schon Erfreuliches berichten.
0: Hoffen wir es, Professore. Bis morgen also.
1: Bis morgen. Möge Gott Ihnen beistehen.
0: Ach, wenn das alles doch nur ein schlechter Traum wäre. Ja?
2: Darf ich eintreten?
0: Bitte.
2: Ich wollte Ihnen nur rasch diese Blumen in Ihr Zimmer stellen. Sie sind hübsch, nicht wahr?
0: Sehr hübsch sogar.
2: Ich sah Sie gerade im Vorgarten blühen und dachte, dass Sie der Anblick vielleicht etwas aufheitern würde.
0: Das ist nett von Ihnen. Aber lassen Sie mich jetzt bitte wieder allein.
2: Wie Sie wünschen.
0: Ach, Lisabetta?
2: Junger Herr?
0: Der Schlüssel zu Rappaccinis Garten.
2: Steckt im Schloss. Lassen Sie sich nach Belieben selber in den Garten.
0: Danke, das wollte ich wissen. Ob ich Beatrice die Blumen mitbringe? Nur um ganz sicher zu sein, dass ich mich damals nicht getäuscht habe, als ich sah, dass sie in ihren Armen verwelkten. Ja, das mache ich. Mir gefror auf der Stelle das Blut in den Adern, als ich die Blumen, kaum dass ich sie berührt hatte, in meinem Arm verwelken sah. Das kann doch nicht sein. Ich musste an die Worte Baglionis denken.
1: Es riecht hier so merkwürdig.
0: Sollte die Ursache dafür etwa mein eigener Atem sein? Ich musste versuchen, Gewissheit zu erlangen. Fieberhaft suchte ich in einer der Zimmerecken nach einer Spinne.
3: Da, hier geblieben, du. Nein, nein.
0: Zu meinem Entsetzen fiel die Spinne augenblicklich tot zu Boden.
3: Ich bin wie sie. Was haben die nur mit mir gemacht?
4: Giovanni? Giovanni, bist du da?
3: Beatrice.
4: Schnell, Vater ist ausgegangen. Komm runter zu mir, ich erwarte dich.
3: Ich komme.
4: Beeil dich.
3: Ja, ja. Ach, Moment. Das muss noch mit.
0: Ich steckte mir das Fläschchen ein, versuchte meinen Zorn zu verbergen und rannte nach unten.
5: Aber junger Herr, wohin so eilig?
0: Die Tür in den Garten. War sie heute Nacht verschlossen?
5: Ich...
3: Ob sie verschlossen

0: war.
1: Ich weiß nicht. Warum sollte das so wichtig sein?
0: Also war sie nicht verschlossen.
1: Ich verstehe nicht, was...
0: Dafür verstehe ich umso besser. Schluss mit den Lügen. Ich hoffe, Sie haben sich wenigstens gut dafür bezahlen lassen.
1: Was unterstellen Sie mir?
0: Ach,
1: muss ich mich so behandeln lassen? In meinem eigenen Haus? Bleiben Sie stehen!
0: Ich habe besser...

0: Verzeih mir, ich musste dich einfach sehen.
1: Ach ja?
0: Was ist denn? Freust du dich nicht, mich zu sehen?
1: Hör auf mit diesen Spielchen. Sag mir lieber, was es mit diesem Strauch da auf sich hat.
0: Was soll damit sein? Mein Vater hat ihn geschaffen. Er ist das Ergebnis von Experimenten, die er zum Zeitpunkt meiner Geburt durchführte. So wie ich sein leibliches Kind bin, ist diese Pflanze das Kind seiner Forschungsarbeit.
1: Dann wird es dir ja sicher nichts ausmachen, wenn ich...
0: Nein! Bitte, rühr sie nicht an! Sie hat Eigenschaften, von denen du nichts ahnst. Ich wuchs mit ihr gemeinsam auf. Ihr Atem hat mich genährt. Sie war immer wie eine Schwester für mich. Ich liebe sie fast so sehr, wie man einen Menschen liebt. Was blieb mir auch anderes übrig? Als meine Mutter uns verließ, schloss mich Vater von jeder menschlichen Gesellschaft aus. Bis der Himmel dich sandte, war mein Leben hier sehr einsam.
1: Das muss schwer zu ertragen gewesen sein.
0: Ich kannte es ja nicht anders. Erst seit du in mein Leben getreten bist, weiß ich, wie trostlos vorher alles war.
1: Und weil du deine Einsamkeit nun so bedrückend fandest, hast du dafür gesorgt, dass ich jetzt auch so bin wie du.
0: Was redest du denn da?
1: Willst du leugnen, dass du mir heute Nacht Gift in meine Adern gespritzt hast, damit ich werde wie du und nie mehr andere Menschen berühren kann?
0: Ich erkenne dich gar nicht mehr wieder.
1: Das ist doch deine eigene Schuld. Du bist es, die ein hassenswertes, verabscheuungswürdiges und giftiges Geschöpf aus mir gemacht hat. So wie du selbst eines bist. Sieh doch.
0: Nicht! Rühr mich nicht an! Du!
1: Tu doch nicht so, als ob du nicht gewusst hast, dass ich dich nun berühren kann, weil ich nun bin wie du.
0: Nein! Nein! Nein! Was ist nur über dich gekommen? Bist du wahnsinnig geworden? Lass mich los! Heilige Jungfrau, steh mir bei!
1: Du willst beten? Ha! Selbst deine Gebete erfüllen die Luft noch mit Tod. Wollen wir vielleicht gemeinsam zur Kirche gehen, ja? Wir könnten dann unsere Finger in das Weihwasserbecken tauchen. So werden alle, die nach uns kommen und sich damit bekreuzigen, einen qualvollen Tod sterben.
0: Lass mich los, du tust mir weh. Ich dachte, du würdest mich lieben.
1: Das tat ich auch. Und wie hast du mir meine Liebe vergolten? Tut man so etwas jemandem an, den man liebt?
0: Ich hab dir nichts angetan!
1: Und warum bin ich jetzt so? Sieh her, wie sich die kleine Eidechse freut, von mir berührt zu werden.
0: Nicht, lass sie!
1: Zu spät.
0: Sie ist tot.
1: Ja, das ist sie. So wie alles stirbt, was ich berühre. Alles außer dir. So war es sicherlich ja auch geplant.
0: Ich war es nicht, die es tat. Nicht um alles in der Welt hätte ich es dir angetan. Ich schwöre bei allen Heiligen, dass ich nichts damit zu tun habe.
1: Lügnerin!
2: Sie spricht die Wahrheit.
0: Vater!
2: Ich war es.
0: Wie konntest du nur? Wie konntest du?
2: Das fragst du mich? Ich habe es für dich getan, Beatrice. Nur für dich.
0: Schrecklich! Das habe ich nicht gewollt. Das musst du mir glauben, Giovanni.
2: Du hast mir gesagt, dass du ihn liebst. Nun kannst du ihn für immer lieben. Und er kann nur dich lieben und niemanden sonst. Er wird dir niemals wehtun können, wie deine Mutter mir wehgetan hat. Dafür ist nun gesorgt.
1: In ein Gefängnis haben sie mich gesperrt.
2: Ja, denn ich hatte den Eindruck, sie wollten hinein in dieses Gefängnis. Weil ihnen die Wärterin so gut gefiel.
1: Sie...
0: Es tut mir so leid. Ich wusste wirklich nichts davon.
1: Das ist keine Liebe. Das hat nicht das Geringste mit Liebe zu tun, mich durch dieses Gift ein Leben lang an ihre Tochter zu binden.
2: Ich tat, was ich für das Beste für mein Kind hielt. Zumindest das habe ich wohl mit allen anderen Vätern auf der Welt gemeint.
0: Das Beste? Vater, überleg doch mal, was du da sagst. Du hast nur getan, was das Beste für dich war.
2: Willst du mir etwa vorwerfen, dass ich Furcht bekam, dich zu verlieren?
1: Reicht es nicht, dass sie ihre Tochter ein Leben lang eingesperrt haben?
2: Sie war alles, was mir noch geblieben war, nachdem ihre Mutter mich verlassen hat.
1: Sie sind ein grausamer Mensch. Und was Liebe bedeutet, werden sie wohl nie verstehen.
2: Ist das ihre Art, mir zu danken, dass ich ihnen ermöglicht habe, ihre Liebste nun berühren zu können?
1: Ich habe nicht darum gebeten, dass sie sich nachts in mein Zimmer geschlichen und mir ihr teuflisches Gift injiziert haben.
2: Tja, das lässt sich nun wohl kaum mehr rückgängig machen, junger Freund.
1: Doch, und ich werde es rückgängig machen, das schwöre ich. Mich verleiben sie jedenfalls nicht ihrer Sammlung von Abartigkeiten ein.
0: Was hast du vor? Was ist das?
1: Das stärkste Gegengift, das es gibt. Es wird die Wirkung aufheben.
0: Nicht! Trink nicht davon! Ich will es als Erste ausprobieren.
2: Beatrice, du weißt nicht, was du tust!

0: wirst mich schon gar nicht daran hindern. Möge Gott den teuflischen Fluch von mir nehmen.
1: Was hast du getan, Unglückliche?
0: Den ersten Schritt, mich von dir zu befreien. Viel zu lange habe ich gezögert, diesen Weg zu beschreiten.
2: Was? Was ist denn mit dir?
0: Warum hast du nur damals dieses furchtbare Schicksal über mich verhängt, Vater? Warum?
1: Es ist kein furchtbares Schicksal. Ich schenkte dir die kostbare Gabe, mächtiger zu sein als jede andere Frau.
0: Du hast mich zu einem Monster gemacht. Giovanni hat ganz recht.
1: Es stimmt. Du bist so gefährlich, wie du schön bist. Aber das macht dich noch lange nicht zu einem Monster. Das macht dich nur zu etwas Besonderem.
0: Eine der vielen besonderen Züchtungen deines Gartens.
1: Beatrice, du!
0: Ich wollte nie etwas Besonderes sein.
2: Beatrice!
0: Ich wollte geliebt und nicht gefürchtet werden.
2: Sie stirbt. Um Gottes Willen, tun Sie doch was.
1: Gegen das, was hier passiert, bin ich machtlos.
0: Ich gehe voller Freude dahin. Oh, all das Gift, das ich in mir trage, sich wie ein Traum in nichts auflösen wird. Wie der Duft der giftigen Blumen. Leb wohl, Giovanni. Und denk nicht schlecht von mir. Ich konnte nicht dafür.
2: Beatrice! Sie verdammter Teufel!
1: Das Gegengift brachte ihr den Tod, da Gift nun einmal immer ihr Leben gewesen ist. Sie war mein Kind. Mein Ein und Alles. Und jetzt ist sie verwelkt.
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1: Ich bin André Glatzel. In den USA ist der Prozess rund um Social-Media-Sucht mit einem Milliardenvergleich zu Ende gegangen. Meta zahlt bis zu 14 Milliarden Euro. Darauf hat sich der Insta- und Facebook-Konzern mit den klagenden US-Bundesstaaten geeinigt. Fabian Hoffmann mit den Details.
2: Gleichzeitig stimmt Meta zu, mehr zum Schutz von Kindern und Jugendlichen zu tun, etwa mit Zeitlimits. Fast 30 US-Bundesstaaten hatten den Konzern verklagt und ihm vorgeworfen, junge Nutzer abhängig und damit psychisch krank zu machen. Die 14 Milliarden sind natürlich eine Riesensumme, damit kommt Meta aber noch vergleichsweise günstig weg. Die Bundesstaaten hatten 170 Milliarden verlangt. Mit dem Vergleich endet der Prozess und auch Meta-Chef Mark Zuckerberg muss nicht mehr aussagen.
1: Nach viel Aufregung um die Zuckersteuer auf zuckerfreie Getränke kommt jetzt das Dementi von Finanzminister Klingbeil. Er stellt klar, das ist Quatsch und kommt nicht. Auf Fachebene wurde zwar darüber diskutiert, mehr aber auch nicht. Bundeskanzler Friedrich Merz sagt dazu:
3: Es ist offensichtlich mittlerweile ein beliebtes Spiel, fachliche Erwägungen sofort hoch zu stilisieren und hoch zu jatzen zum Streit in der Koalition. Das ist grober Unfug. Wir lassen uns natürlich von den Fachleuten in den Ministerien beraten, aber am Ende des Tages steht eine politische Entscheidung, die treffen wir gemeinsam und über dieses Thema gibt es keinen Streit. Punkt.
1: Die Länder ziehen wegen der deutlich höheren Schienenmaut für Regionalzüge vor Gericht. Die Klage gegen den Bund soll in den nächsten Tagen kommen, berichtet die Rheinische Post. Für den Regionalverkehr geht es um Mehrkosten von 400 Millionen Euro. Die Länder fordern, dass der Bund dafür aufkommt. Im Nordwesten Frankreichs ist ein Autofahrer in eine Menschenmenge gerast und hat einen Menschen getötet. 10 weitere wurden verletzt, 4 davon schwer. Laut Polizei soll es eine Auseinandersetzung gegeben haben. Ein Tatverdächtiger wurde festgenommen. In Deutschland fehlen über 1,3 Millionen